0: Der FC Bayern startete dagegen mit einem klaren 5:0-Sieg gegen Bodø Glimt aus Norwegen. Aus der Sportredaktion Jan Möller.
1: Eine Halbzeit lang fehlte den Bayern ein bisschen was. Die Zielstrebigkeit, das Glück, 0:0 stand es zur Pause gegen den Außenseiter vom Polarkreis. Aber dann Musiala kurz nach dem Seitenwechsel mit der Führung. Danach lief es bei den Münchnern. Kane, Davis und zweimal Ulisse trafen noch. 5:0, eine ganz klare Sache. Und das war es auch bei RB Leipzig in Como, wobei da der Bundesligist unterlegen war, taktisch und auch spielerisch. Als Maximovic nach einer knappen Stunde für die Leipziger traf, hatten die Italiener schon 3 Tore erzielt. Das 4. für den Champions-League-Neuling fiel dann kurz vor Schluss. 1:4 für Leipzig und Trainer Martin De Michelis, eine Enttäuschung zum Auftakt der Ligaphase.
0: Das waren die Nachrichten. Das Wetter in Deutschland. Meist trocken, an den Alpen etwas Regen, Tiefstwerte 15 bis 2 Grad. Tagsüber längere freundliche Abschnitte, von Nordwesten her Schauer und einzelne Gewitter, Höchstwerte 17 bis 25 Grad. Am Samstag häufig trocken bei 19 bis 28 Grad. Sonntag im Süden länger freundlich, sonst viele Wolken und öfter Regenfälle, vereinzelt Gewitter bei 16 bis 26 Grad. Es ist 2:03 Uhr.
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3: Mit Patrick Zeilhofer am Mikrofon. Schön, dass Sie mit mir klassisch durch diese Nacht ziehen. Zu Beginn habe ich Musik von François-Joseph Gossec für Sie. Geboren 1734 im heutigen Belgien, wirkte er in Paris und wurde zum Pionier der französischen Sinfonik. Mit 75 schrieb er seine Symphonie zu 17 Stimmen. Was auf die ungewöhnlich große Besetzung hinweist. 2 Flöten, Oboen, Klarinetten, Fagotte, Hörner, Trompeten, Pauken und Streicher. Hier ist Concerto Köln unter Werner Erhardt.

Die Symphonie zu 17 Stimmen, F-Dur, Werkverzeichnis 64, von François-Joseph Gossec, präsentiert von Concerto Köln unter Werner Erhardt. Wir sind mitten im ARD-Nachtkonzert, das aus dem Studio von BR Klassik kommt, der Klassikwelle des Bayerischen Rundfunks. Und jetzt um kurz vor 14:30 nehmen wir uns Zeit für Beethoven und eine Sonate, die zu seinen dramatischsten Kammermusikwerken zählt, die viersätzige Sonate für Violine und Klavier C-Moll Opus 30 Nummer 2, entstanden im Jahr 1802. Und unsere Aufnahme ist etwas Besonderes. Geiger Daniel Sepeck spielt auf einer Salzburger Violine von etwa 1700, die auch im Besitz von Beethoven war. Und Andreas Steyer spielt auf einem Graf Fortepiano von 1824.

Der Geiger Daniel Sepeck und der Pianist Andreas Steyer spielten auf historischen Instrumenten Beethovens Sonate C-Moll Opus 30 Nummer 2. Und jetzt um 3:07 Klangfarbenwechsel im ARD-Nachtkonzert. Wir kommen zu Dmitri Schostakowitsch und einem Vokalwerk voller Intensität. Die 6 Gedichte von Marina Zvetajewa für Alt- und Kleines Orchester Opus 143a. 6 intensive Lieder über Dichtertum, Liebe und Schuld, karg, direkt im typischen Spätstil des Komponisten. Wir hören Tamara Sinjavskaja, Alt, und das Kölner Rundfunksinfonieorchester unter Michail Jurowski, aufgenommen 1994 im WDR-Studio Köln.

Die Altistin Tamara Sinjavskaja und das Kölner Rundfunksinfonieorchester unter Michail Jurowski mit den 6 Gedichten von Marina Zvetajeva, Opus 143a von Dmitri Schostakowitsch. Zvetajeva war eine der großen russischen Dichterinnen des 20. Jahrhunderts. Von diesem Vokalwerk jetzt zu Klaviermusik der Französin Mélanie Bonis. Femme de Légende ist ein Zyklus von 7 Klavierstücken über mythische und literarische Frauenfiguren Mélisande, Desdemone, Ophélie, Viviane, Phoebe, Salomé und Omphale. Eine Reise durch Liebe, Tragik.

Die Pianistin Kyra Steckewe mit dem Klavierzyklus Femme de Légende, legendäre Frauen von Melanie Bonis. ARD-Nachtkonzert aus München, ich hoffe, es geht Ihnen gut. Wie wär's jetzt um 4:07 mit Musik von Antonín Dvořák und seiner sinfonischen Dichtung Der Wassermann, Opus 107, entstanden nach einer Ballade von Karel Jaromír Erben. Es geht um die alte Volkssage vom Wassermann, der ein junges Mädchen in seine Welt unter Wasser zieht. Dvořáks Musik folgt der Ballade in 4 Sätzen: nächtliche Stimmung am Wasser, Warnung der Mutter, das Leben in der Tiefe und am Ende eine dramatische Wendung. Es spielen die Berliner Philharmoniker, am Pult Simon Rattle.

Dramatisch und tragisch, das war eine von Antonín Dvořáks vier sinfonischen Dichtungen nach Volksballaden von Karel Jaromír Erben, Der Wassermann, Opus 107, entstanden 1896. Es musizierten die Berliner Philharmoniker unter Simon Rattle. Und nach einem kurzen Nachrichtenupdate hören wir uns gleich nach vier wieder.

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1: Um 4 Uhr mit Wolfgang Berger. Gut eine Woche vor der Landtagswahl in Mecklenburg-Vorpommern und der Abgeordnetenhauswahl in Berlin deuten Vorwahlumfragen auf ein knappes Rennen hin. Besonders in Berlin liegen die Parteien eng beieinander. Aus Hamburg Karl Schreiber.
2: Die Linke in Berlin liegt laut einer Infratest-DiMAP-Umfrage der ARD mit 21% knapp vor der CDU mit 20%. Dahinter landen AfD mit 18, Grüne mit 16 und SPD mit 12%. In Berlin regiert aktuell ein Bündnis aus CDU und SPD. Auch in Mecklenburg-Vorpommern bleibt es ein enges Rennen, wenn auch nicht ganz so knapp wie in Berlin. Im Schweriner Landtag käme laut der Umfrage die AfD auf 38% und die SPD auf 33%. Die anderen Parteien, CDU, Linke, Grüne und BSW, sind weit abgeschlagen.
1: Die Vereinigten Arabischen Emirate wollen 40 Milliarden Euro in Deutschland investieren. Das haben die emiratische Seite und die Bundesregierung während des Staatsbesuchs von Präsident Bin Zayed in der Bundesrepublik mitgeteilt. Damit wird die bisherige Investitionssumme des Golfstaates in die hiesige Wirtschaft deutlich erhöht. Der Scheich war zuvor in Berlin von Bundespräsident Steinmeier mit militärischen Ehren begrüßt worden. In der Schweiz sind bei einem schweren Unfall eines niederländischen Reisebusses mehrere Menschen getötet und verletzt worden. Die Polizei nannte zunächst keine konkreten Zahlen. Der Unfall ereignete sich im Kanton Graubünden im Osten des Landes. Nach ersten Ermittlungen stieß der Bus gegen eine Leitplanke und stürzte von der Straße. An Bord waren nach Angaben des Reiseveranstalters 48 Teilnehmer einer Rundreise, die am Montag in den Niederlanden gestartet war. In der Fußball-Champions League hat RB Leipzig sein erstes Spiel der Ligaphase mit 1:4 beim italienischen Club AC Como verloren. Mit einem klaren Sieg ist dagegen der FC Bayern gestartet. Die Münchner schlugen Bodø Glimt aus Norwegen mit 5:0. Aus der Sportredaktion Jan Möller.
3: Eine Halbzeit lang fehlte den Bayern ein bisschen was. Die Zielstrebigkeit, das Glück, 0:0 stand es zur Pause gegen den Außenseiter vom Polarkreis. Aber dann Musiala kurz nach dem Seitenwechsel mit der Führung. Danach lief's bei den Münchnern. Kane, Davis und zweimal Ulisse trafen noch. 5:0, eine ganz klare Sache. Und das war es auch bei RB Leipzig in Como, wobei da der Bundesligist unterlegen war, taktisch und auch spielerisch. Als Maximovic nach einer knappen Stunde für die Leipziger traf, hatten die Italiener schon 3 Tore erzielt. Das 4. für den Champions-League-Neuling fiel dann kurz vor Schluss.
1: Das waren die Nachrichten. Und das Wetter in Deutschland. Tagsüber längere freundliche Abschnitte, von Nordwesten her Schauer und einzelne Gewitter, Höchstwerte 17 bis 25 Grad. Am Samstag häufig trocken bei 19 bis 28 Grad. Am Sonntag dann im Süden länger freundlich, sonst viele Wolken und öfter Regenfälle, vereinzelt auch Gewitter. Bei 16 bis 26 Grad. Es ist jetzt 4.03 Uhr.
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4: Mit Patrick Zeilhofer weiterhin am Mikrofon. Schön, dass Sie dabei sind. Wir eröffnen diese Stunde mit einem Bach-Werk, das es so nicht original gibt. Ein dreisätziges Oboen-Konzert in F-Dur, rekonstruiert aus den Kantaten Bach-Werke-Verzeichnis 169 und 49. Zu hören Burkhard Glätzner an der Oboe, ein Spezialist für historische Aufführungspraxis, gemeinsam mit dem Mitteldeutschen Bach-Konvent, das er auch leitet.

Der Oboist Burkhard Glätzner zusammen mit dem Mitteldeutschen Bachkonvent und diesem Konzert F-Dur für Oboe, Streicher und Basso Continuo, das er aus zwei Kantaten von Johann Sebastian Bach konstruiert hat. Von der Oboe jetzt zugleich 8 Blasinstrumenten, 2 Klarinetten, 2 Oboen, 2 Hörnern, 2 Fagotten plus Kontrafagott. Das Bläserensemble Sabine Meyer spielt jetzt das F-Dur-Oktett Opus 57 von Franz Krommer.

Das Bläserensemble Sabine Meyer hat das F-Dur-Oktett Opus 57 von Franz Krommer gespielt. Elegante Kammermusik, entstanden 1808 in Wien. 6 Jahre später schrieb Johann Nepomuk Hummel sein Rondo Brillant A-Dur Opus 56 für Klavier und Orchester Opus 56. Und das hören wir jetzt in einer Aufnahme mit Howard Shelley am Klavier und als Dirigent der London Mozart Players.

Johann Nepomuk Hummel, ein Zeitgenosse Beethovens, zu seiner Zeit ein Star, Virtuose, Komponist, Klavierlehrer. Das war sein Rondo Brillant A-Dur Opus 56 aus dem Jahr 1814 in der Orchesterfassung. Wir hörten den Pianisten Howard Shelley und die London Mozart Players. Mit ein paar Takten Filmmusik von John Williams zu The Fablemans geht's auf 5 Uhr zu. Und in 5 Minuten hören wir uns wieder, wenn Sie mögen. Bis gleich.

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1: Um 5 Uhr mit Wolfgang Berger. In den USA wird heute der knapp 3000 Opfer der Terroranschläge vom 11. September 2001 gedacht. Terroristen des islamistischen Netzwerks Al-Qaida hatten damals 4 Passagierflugzeuge entführt. 2 davon steuerten sie in das World Trade Center in New York. Von dort berichtet Martin Ganselmeier.
2: Die Stadt, die sonst niemals schläft, hält heute inne. Schon in den vergangenen Nächten strahlten 2 gewaltige Lichtsäulen in den Nachthimmel über Manhattan. Genau dort, wo früher das World Trade Center stand. Knapp 3000 Lichtdrohnen, eine für jedes Opfer der Terroranschläge, ließen die beiden Türme wieder auferstehen. Während US-Präsident Donald Trump in Washington bleibt und eine Rede am Pentagon hält, kommen alle noch lebenden Ex-Präsidenten zur zentralen Gedenkfeier mit den Opferangehörigen zum 9/11-Mahnmal in Manhattan.
1: Der Vorsitzende der Innenministerkonferenz Grote unterstützt den Vorstoß von Nordrhein-Westfalens Ministerpräsident Wüst, die Voraussetzungen für ein AfD-Verbotsverfahren zu prüfen. Eine Bund-Länder-Arbeitsgruppe wäre der nächste logische Schritt, um alle relevanten Erkenntnisse und Materialien zusammenzuführen, sagte Hamburgs Innensenator dem Kölner Stadtanzeiger. Wüst hatte nach dem klaren Wahlsieg der AfD in Sachsen-Anhalt die Einberufung einer solchen Arbeitsgruppe vorgeschlagen. Beim Thema Parteiverbot warnte er allerdings gleichzeitig vor Schnellschüssen. Im Jemen haben die vom Iran unterstützten Houthi-Rebellen die Kontrolle über die Hafenstadt Mokka übernommen. Die Stadt liegt rund 80 Kilometer von der Meerenge Bab al-Mandab entfernt, einer strategisch wichtigen Wasserstraße zwischen dem Roten Meer und dem Golf von Aden. Üblicherweise passieren etwa 12% des weltweiten Warenverkehrs diese Route. In der Fußball-Champions League hat RB Leipzig sein erstes Spiel der Ligaphase mit 1:4 beim italienischen Club AC Como verloren. Mit einem klaren Sieg ist dagegen der FC Bayern gestartet. Die Münchner schlugen Bodø Glimt aus Norwegen mit 5:0. Aus der Sportredaktion Jan Möller.
3: Eine Halbzeit lang fehlte den Bayern ein bisschen was. Die Zielstrebigkeit, das Glück, 0:0 stand es zur Pause gegen den Außenseiter vom Polarkreis. Aber dann, Musiala kurz nach dem Seitenwechsel mit der Führung, dann danach lief es bei den Münchnern. Kane, Davis und zweimal Ulisse trafen noch. 5:0, eine ganz klare Sache. Und das war es auch bei RB Leipzig in Como, wobei da der Bundesligist unterlegen war, taktisch und auch spielerisch. Als Maximovic nach einer knappen Stunde für die Leipziger traf, hatten die Italiener schon 3 Tore erzielt. Das 4. für den Champions-League-Neuling fiel dann kurz vor Schluss.
1: Das waren die Nachrichten. Das Wetter in Deutschland. Tagsüber längere freundliche Abschnitte, von Nordwesten her Schauer und einzelne Gewitter, Höchstwerte 17 bis 25 Grad. Am Samstag häufig trocken bei 19 bis 28 Grad. Es ist 5.03 Uhr.
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4: Mit Patrick Zeilhofer im BR-Klassik-Studio in München-Freimann. Ich wünsche einen guten Morgen und einen angenehmen Start in diesen Freitag. Los geht's munter in G-Dur mit dieser Klaviersonate von Domenico Scarlatti am Flügel Luca de Bargue.

Der französische Pianist Lucas de Bargue mit dieser Klaviersonate G-Dur Kirkpatrick Verzeichnis 105 von Domenico Scarlatti. Geboren 1685 in Neapel, nach wichtigen Jahren seines Lebens in Italien und Portugal kam er dann 1729 nach Spanien, wo er die meisten seiner insgesamt 555 überlieferten Tastensonaten komponiert hat. ARD-Nachtkonzert gleich 10 nach 5. Zeit für Komponist Louis Spohr, geboren 1784, zu seiner Zeit auch einer der berühmtesten Violinisten Europas. Sein Potpourri über irische Themen, Opus 59, basiert auf drei irischen Volksliedern und ist ein Werk zwischen Salonmusik und virtuoser Konzertmusik. Hier ist Ulf Hölscher an der Violine, zusammen mit dem Rundfunk-Sinfonieorchester Berlin unter Christian Fröhlich.

Das Rundfunk-Sinfonieorchester Berlin und der Geiger Ulf Hölscher, Leitung Christian Fröhlich, mit dem Potpourri über irische Themen Opus 59 von Louis Spohr. Und jetzt gibt's muntere Ballettmusik von Georg Friedrich Händel aus seiner Oper Il Pastor Fido, der treue Hirte, Werkverzeichnis 8c. 8 kurze Tänze präsentiert auf historischen Instrumenten von den English Baroque Soloists unter John Elliott Gardiner.

Leicht elegant, unbeschwert, die perfekte Musik für die frühen Morgenstunden, jetzt um kurz nach 5:30. Das waren 8 Tänze aus Händels Oper Il Pastor Fido, eine Aufnahme mit den English Baroque Soloists unter John Elliott Gardiner aus dem Jahr 1984. Und jetzt zu Josef Gungel, einem ungarndeutschen Komponisten und Kapellmeister, der im 19. Jahrhundert in Deutschland und Österreich berühmt war für seine Walzer und Märsche. Hier kommen seine Amorettentänze Opus 161 mit den Nürnberger Symphonikern unter Christian Simonis.

Jawohl, das waren die Nürnberger Symphoniker unter Christian Simonis mit dem Walzer Amorettentänze von Josef Gungel. Er war im 19. Jahrhundert einer der erfolgreichsten Tanzmusikkomponisten im deutschsprachigen Raum und seine Walzer können durchaus mit denen des Walzerkönigs Johann Strauss konkurrieren. Und jetzt Klaviermusik des österreichischen Pianisten und Komponisten Theodor Döhler. Wir hören den dritten Satz aus seinem Klavierkonzert A-Dur Opus 7. Es spielen Pianist Howard Shelley und das Tasmanian Symphony Orchestra.

Das war der dritte Satz des Klavierkonzerts Ardo Opus 7 von Theodor Köhler mit Howard Shelley am Klavier und als Dirigent des Tasmanian Symphony Orchestra. Munter geht's weiter am frühen Freitagmorgen im ARD-Nachtkonzert. Bendado es amor, no es ciego. Gebunden ist die Liebe, nicht blind. So lautet der Titel einer selten gespielten Zarzuela des Spaniers José de Nebra aus dem Jahr 1744. Hier ist die Ouvertüre mit dem Orchester Al Aire Español unter Eduardo López Branco.

Das Barockensemble Al Aire Español unter Leitung seines Gründers Eduardo López Banzo spielte die Ouvertüre zur Zarzuela Bendado es amor, no es ciego. Die Liebe ist verbunden, nicht blind, von José de Nebra. Und das war das ARD-Nachtkonzert. Ich sage danke fürs Zuhören. Mein Name ist Patrick Zeilhofer. Ich wünsche Ihnen einen möglichst angenehmen Freitag. Und zum Ausklang und zum Wachwerden hier noch Filmmusik von Tom Tykwer zu seinem Film Cloud Atlas. Machen Sie es gut.

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1: Um 6 Uhr mit Klaas Christoffersen. In den USA wird heute der knapp 3000 Opfer der Terroranschläge vom 11. September 2001 gedacht. Terroristen des islamistischen Netzwerks Al-Qaida hatten damals 4 Passagierflugzeuge entführt. 2 davon steuerten sie in das World Trade Center in New York. Von dort berichtet Martin Ganselmeier.
2: Die Stadt, die sonst niemals schläft, hält heute inne. Schon in den vergangenen Nächten strahlten 2 gewaltige Lichtsäulen in den Nachthimmel über Manhattan. Genau dort, wo früher das World Trade Center stand. Knapp 3000 Lichtdrohnen, eine für jedes Opfer der Terroranschläge, ließen die beiden Türme wieder auferstehen. Während US-Präsident Donald Trump in Washington bleibt und eine Rede am Pentagon hält, kommen alle noch lebenden Ex-Präsidenten zur zentralen Gedenkfeier mit den Opferangehörigen zum 9/11-Mahnmal in Manhattan.
1: Die Linke fordert von der Bundesregierung schnelle Maßnahmen gegen die hohen Spritpreise. Parteichef Pantisano verlangt unter anderem eine Übergewinnsteuer für Mineralölkonzerne. Langfristig fordert die Linke außerdem einen Margendeckel und eine öffentliche Kontrolle der Preise. Pantisano macht für die steigenden Ölpreise vor allem die Politik von US-Präsident Trump und den Krieg im Iran verantwortlich. Der Ölpreis für ein Fass Brent ist zuletzt auf mehr als 100 US-Dollar gestiegen. Diesel hat sich noch stärker verteuert. In der Bundesregierung gibt es Streit über eine Übergewinnsteuer. Die SPD ist dafür, Wirtschaftsministerin Reiche von der CDU lehnt sie ab. Die irreguläre Migration in die EU ist in diesem Jahr weiter deutlich zurückgegangen. Das geht aus dem Bericht der Grenzschutzagentur Frontex hervor. Aus Brüssel, Katrin Schmidt.
3: Konkret waren es rund 35% weniger irreguläre Grenzübertritte in die EU, von Januar bis Ende August, verglichen mit dem Vorjahreszeitraum. Nach jüngsten Daten der EU-Grenzschutzagentur Frontex sind in diesem Jahr bisher knapp 75.000 Menschen irregulär eingereist, also ohne gültige Papiere oder ohne Einreise- bzw. Aufenthaltsgenehmigung. Auf der Hauptmigrationsroute, dem zentralen Mittelmeer, meist von Tunesien oder Libyen nach Italien, gingen die Zahlen deutlich um 55% im Vergleich zum Vorjahr zurück.
1: Nach dem schweren Busunglück im Osten der Schweiz ist die Zahl der Opfer weiterhin unklar. Die Polizei sprach lediglich von mehreren Toten und Verletzten. Die genaue Zahl soll erst am Vormittag bekannt gegeben werden. Zuvor müssten noch die Angehörigen informiert werden, sagte ein Sprecher. Nach Polizeiangaben war der Reisebus aus den Niederlanden mit fast 50 Personen an Bord im Kanton Graubünden gegen eine Leitplanke gestoßen, von der Straße abgekommen und auf der Seite liegen geblieben. In Hamburg ist der Deutsche Radiopreis verliehen worden. NDR 2 wurde für das beste Entertainment-Format ausgezeichnet. Barmbek Bump, Prange versus Rode von Andreas Altenburg mit den Schauspielern Olli Dittrich und Bjarne Mädel. Der Preis für die beste Morgensendung ging an 1 Live vom WDR. Beste Moderatorin wurde Evren Geser von Radio FFH. Bestes Informationsformat wurde der WDR 2 Podcast Inside Cum-Ex Jagd auf die Steuermafia von Autor Massimo Bognani. Die Jury nannte seine Doku-Reihe ein journalistisches Vorbild für anschauliche, niedrigschwellige Informationsvermittlung. Die deutschen Basketballerinnen stehen bei der Heim-WM sensationell im Halbfinale zum ersten Mal überhaupt. Das Team von Bundestrainer Olaf Lange besiegte Europameister Belgien deutlich mit 93-74. Aus Berlin, Armin Lehmann.
4: Also das ist wirklich eine Sensation. Das muss man in aller Deutlichkeit sagen. Ein unglaubliches Spiel gegen die Belgierinnen. Von Beginn an war das deutsche Team voll da. Die Fans, die knapp 13.000 in der Halle, standen komplett hinter der deutschen Mannschaft. Und sie hatten nach dem Spiel Tränen in den Augen und lagen hier so 10 Meter vor mir, sich alle in den Armen und konnten es irgendwie noch gar nicht glauben. Aber sie stehen tatsächlich bei der Heim-WM im Halbfinale.
1: Und im Halbfinale morgen treffen die DBB-Frauen auf Mitfavorit Frankreich. Bayern München ist mit einem deutlichen Sieg in die Champions-League-Saison gestartet. Der Rekordmeister gewann zu Hause gegen Bodø Glimt aus Norwegen mit 5:0. Das erste Spiel verloren hat RB Leipzig mit 1:4 beim italienischen Champions-League-Neuling Como. Das waren die Nachrichten. Das Wetter in Norddeutschland. Immer wieder Schauer, vereinzelt Gewitter, im Süden und Osten freundlicher, maximal 17 bis 22 Grad. Morgen meist trocken, nur an der Nordsee einzelne Schauer, 19 bis 23 Grad. Und am Sonntag regnerisch, am Montag dann heiter bis wolkig bei 17 bis 21 Grad. Es ist 6.05 Uhr.
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5: Tja, so ist es. Ich mal wieder. Der Rest ist irgendwie ausgeflogen. Aber ich denke, wir schauen, dass wir das zusammen hier hinkriegen und machen es uns nett heute Morgen. Ich habe dafür richtig schöne Musik mitgebracht und ja, damit fühlt es sich dann bestenfalls auch gar nicht mehr so frisch und kühl an, wenn man da heute Morgen vor die Tür muss. Wenn man es sich ein bisschen nett macht, zum Beispiel mit Musik von Michael Glinker. Damit fangen wir an. Ouvertüre in D-Dur, das BBC Philharmonic Orchestra. Einen schönen guten Morgen Ihnen.

0: wach werden mit Cécile Chaminards erster Orchester-Suite, das Scherzo hier mit dem BBC Concert Orchestra.
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0: 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Das heißt jetzt aber auch, wenn Sie immer noch zögern und mit dem Gedanken spielen, man könnte sich doch auch selber mal für so ein Pop-up-Konzert bewerben. 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Auch die könnte zu Ihnen kommen, zumindest ein Teil davon, gemeinsam mit Pianist Omar Sosa. Und selbst wenn die in kleiner Besetzung auflaufen, grooven die trotzdem ganz schön. Hier im Trio Another One von Quincy Jones und Luigi Grasso.

0: Sufjan Stevens, Kazimir Pulaski, Day hier auf NDR Kultur. 6:30 haben wir es.
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0: Der Blick auf die wichtigen Themen. In den USA wird heute der knapp 3000 Opfer der Terroranschläge vom 11. September 2001 gedacht. Terroristen des islamistischen Netzwerks Al-Qaida hatten damals 4 Passagierflugzeuge entführt und 2 davon in das World Trade Center in New York gesteuert. Vor den Wahlen in Mecklenburg-Vorpommern und Berlin gibt es eine aktuelle Umfrage. Im Schweriner Landtag käme die AfD demnach auf 38% der Stimmen, die SPD auf 33%. Die anderen Parteien sind weit abgeschlagen. Und in Hamburg wurde gestern der Deutsche Radiopreis verliehen. Der Preis fürs beste Entertainment-Format ging an NDR 2 für die Comedy Barmbek Bamp Prange vs. Rode mit den Schauspielern Olli Dittrich und Bjarne Mädel. Und auf weitere Gewinnerinnen und Gewinner blicken wir gleich nochmal ausführlich. Das Wetter, boah, unbeständig heute. Schauer zum Teil, Gewitter nur im Südosten freundlicher bei Temperaturen von 17 bis 22 Grad. Jan Wiedemann ist mein Name und das ist Musik von Antonio Vivaldi.

0: Sonnenaufgang über Norddeutschland um 6.34 Uhr und dazu Musik von Sharon Isbin und dem Pacifica Quartet. Lautenkonzert in D-Dur, erster Satz von Antonio Vivaldi hier auf NDR Kultur. Es gibt so bestimmte Datumsangaben, also Kombination aus Tag und Monat, die längst nicht mehr nur ein Datum sind, sondern als eigenständige Begriffe in unseren Sprachgebrauch übergegangen sind. Also sowas wie der 9. November oder der 1. Mai. Oder wie der 11. September. Ja, der Tag, an dem die Flugzeuge ins World Trade Center in New York eingeschlagen sind, ist tatsächlich 25 Jahre her, ein Vierteljahrhundert. Und doch können sich ganz viele Menschen noch sehr genau daran erinnern, was sie damals an diesem Tag, in diesem Moment gemacht haben.
1: Im Büro und ich bin nach Hause gekommen und unser Sohn, der ging damals noch zur Schule, hatte das gerade an, den Sender, und ich habe die Flugzeuge da reinfliegen sehen und ich habe gedacht, das kann alles nicht wahr sein. Ne? Es war traumatisch, muss ich echt sagen.
2: Ich habe erst gedacht, das wäre ein Scherz. Ich habe es ja über das Radio mitbekommen. Ich war, wie gesagt, auf der Arbeitsstelle. Man brauchte eine Zeit, um das zu realisieren. Und eigentlich so richtig kapiert habe ich, als das zweite Flugzeug dann in den Turm reingekracht ist. Ja. Ne, vorher habe ich das gar nicht ernst genommen oder gedacht, okay, was ist da passiert? Ne, ein Unfall. Und ne, irgendwann war das klar. Ne, das war mehr als ein Unfall.
3: Ich habe kleine Kinder. Also damals waren sie klein und da war ich zu Hause und dann haben wir Fernsehen geguckt und da haben wir es mitbekommen. Ja. Das war ganz gruselig und wir konnten es gar nicht fassen. Tatsächlich haben wir, glaube ich, die Kinder weggeschickt und dann haben wir uns da wie gebannt vorm Fernseher gehockt und haben gedacht, so, das gibt's gar nicht. Es war beklemmend, ein sehr beklemmendes Gefühl. Hängt immer noch nach, also man könnte wieder heulen.
0: Na, Stimmen aus Niedersachsen waren das. Wir wollen den ganzen Morgen heute hier auf NDR Kultur über den 11. September sprechen, bekommen dann später in der Sendung unter anderem noch Besuch von einem NDR-Korrespondenten, der damals aus New York berichtet hat. Jetzt haben wir aber erstmal Musik von Wolfgang Amadeus Mozart für Sie. Café Zimmermann mit Divertimento in F-Dur, der erste Satz.

0: Scherzo der vierten Sinfonie von George Onslow mit der NDR-Radio-Philharmonie. Mensch Jan, du hast wirklich ein echtes Radiogesicht. Das ist so ein alter Running Gag unter uns, die wir hier in diesem Medium arbeiten. Ja, denn in der Tat, für die meisten Leute haben Radiomenschen ja irgendwie gar keine Gesichter, sondern ausschließlich Stimmen. Aber es gibt einmal im Jahr immer einen Abend, an dem die Radiomacherinnen und Macher im Rampenlicht stehen. Gestern war es wieder soweit, Deutscher Radiopreis in Hamburg. Der NDR wurde auch ausgezeichnet, das beste Entertainment-Format an die Altenburg für seine NDR2-Comedy Barmbek Bump mit Olli Dittrich und Bjarne Mädel. Laudator war Comedian Lutz van der Horst.
1: Alltägliches geschickt zuzuspitzen und seinem Publikum unterhaltsam einen Spiegel vorzuhalten. Und das mit hohem Wiedererkennungswert und in gleichbleibend hoher Unterhaltungsqualität. Seine Arbeit ist ein echter Lichtblick in Zeiten, in denen Humor oft zu kurz kommt.
0: Da der Preis für NDR 2 gestern Abend. Wer in den anderen Kategorien gewonnen hat, das berichtet jetzt Daniel Kähler.
2: Es ist ein emotionaler, ungewöhnlich stiller Moment, als der Ehrenpreis verliehen wird. Posthum an einen Mann, der jahrzehntelang mit einem breiten amerikanischen Akzent auf verschiedenen Radiosendern moderierte.
3: Hi, ich bin's, alter Ami Rick DeLisle. Da ist ein alter amerikanischer Mitbürger, der immer noch kein Deutsch kann.
2: Ein Mann, der mit seinem Spitznamen alter Ami zur Kultfigur und für viele zum Vorbild wurde.
3: And this alter Ami is a nickname that one of the people at the radio station gave me because I'm old and an American. And in German it just sounds pretty cool.
2: Unter anderem moderierte Rick DeLisle beim Berliner Rundfunk, Radio Bob oder dem Soldatensender AFN. Und vielleicht hätte er auch die Musik gespielt, die beim Deutschen Radiopreis präsentiert wurde. Denn auch die Musikerinnen und Musiker, die dem Radio viel Publikum verdanken, sind auf der Bühne im Musicaltheater an der Elbe. Zum Beispiel Johannes Oerding und Peter Maffay. Sie präsentieren ihr gemeinsames Album und stellen klar, in den aktuellen politischen Zeiten kann Musik eine Spaltung überwinden.
4: Wir befinden uns schon in einer sehr außergewöhnlichen Phase, die es in dieser Form vorher noch nie gegeben hat. Und deswegen macht es Sinn, nach Gemeinsamkeiten zu suchen, Spaltung zu überwinden, dialogfähig zu bleiben, wie Johannes immer sagt. All diese Dinge kann man hinaustragen und auf der Bühne artikulieren.
2: Dennoch bleibt der Abend größtenteils unpolitisch. Die Radiowelt steht im Vordergrund. Und Tagesschau-Moderatorin Susanne Daubner stellt klar, welche Stärken dieses Medium hat, auch im Vergleich mit sozialen Netzwerken und dem Fernsehen.
5: Was ich am Radio so toll finde, dass man eben wirklich nicht abgelenkt ist. Oh, was hatten die heute an und hat die einen schlechten Tag gehabt, keine gute Nacht. Nein. Das ist alles nicht wichtig.
2: Den Fokus auf ein bestimmtes Thema legen, ohne Ablenkung, in aller Tiefe, das gelingt zum Beispiel den Preisträgerinnen Britta Rotsch und Tajina Grünzig. Sie haben für Deutschlandfunk Nova in einer Reportagereihe über sexualisierte Gewalt durch Lehrkräfte im Schulalltag berichtet. Die Jury lobt unter anderem, wie feinfühlig den Autorinnen das gelungen ist. Eine von ihnen, Tajina Grünzig, nimmt den Preis entgegen.
6: Und ich appelliere hiermit an alle Redaktionen, weiterhin Themen über sexualisierte Gewalt und Machtmissbrauch anzunehmen. Es ist nämlich nicht immer leicht, dafür Redaktionen zu finden. Aber MeToo ist nicht vorbei und diese Themen sind weiterhin sehr, sehr wichtig. Also nehmt euch diesen Themen an. Vielen Dank.
2: Neugier und der Mut, auch komplexe Themen anzugehen und zu präsentieren, das kann Radio einzigartig machen. Und so blickt Bill DeLisle, der Sohn des verstorbenen deutsch-amerikanischen Radiomachers, hoffnungsvoll in die Radio-Zukunft, wenn er daran erinnert, wie ernst sein Vater das Radio und seine Möglichkeiten genommen hat.
7: Und ich bin überzeugt, wenn wir weiterhin mit diesem Spirit, mit diesem Gedanken herangehen, wie wichtig das ist, was wir hier alle machen und wie viele Leute wir jeden Tag berühren, dann wird es Radio auch für immer geben. Also vielen Dank dafür.
8: You good? You ready? Okay. Dankeschön.
0: Der Bericht vom Deutschen Radiopreis aus Hamburg von Daniel Kähler. NDR Kultur jetzt mit Musik von Alexander Glasunow und dem Royal Scottish National Orchestra.

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1: Um 7 Uhr mit Klaas Christoffersen. In den USA wird heute der knapp 3000 Opfer der Terroranschläge vom 11. September 2001 gedacht. Terroristen des islamistischen Netzwerks Al-Qaida hatten damals 4 Passagierflugzeuge entführt. 2 davon steuerten sie in das World Trade Center in New York. Von dort berichtet Martin Ganselmeier.
2: Die Stadt, die sonst niemals schläft, hält heute inne. Schon in den vergangenen Nächten strahlten 2 gewaltige Lichtsäulen in den Nachthimmel über Manhattan. Genau dort, wo früher das World Trade Center stand. Knapp 3000 Lichtdrohnen, eine für jedes Opfer der Terroranschläge, ließen die beiden Türme wieder auferstehen. Während US-Präsident Donald Trump in Washington bleibt und eine Rede am Pentagon hält, kommen alle noch lebenden Ex-Präsidenten zur zentralen Gedenkfeier mit den Opferangehörigen zum 9/11-Mahnmal in Manhattan.
1: Die Verluste der Krankenkassen durch riskante Anlagen liegen offenbar bei mehr als 1 Milliarde Euro. Das hat gestern eine kleine Anfrage der Grünen offengelegt. Die Opposition fordert deshalb jetzt, aufzuklären, wie es dazu kommen konnte. Aus der NDR-Nachrichtenredaktion Wiebke Drescher.
3: Die Grünen-Haushaltsexpertin Picciotta fordert deshalb Schadensersatz von den Fondsinhabern und von Ratingagenturen, um so viele Beitragsgelder wie möglich zu retten. Außerdem müsse offengelegt werden, um welche Krankenkassen es sich handle. Der linken Abgeordnete Gürpiner warf der Bundesregierung vor, hier nicht konsequent einzuschreiten und Details des Skandals nur Stück für Stück zu veröffentlichen. Außerdem sagte er, die Zockerei zeige klar, dass Kapitalanlagen in der Sozialversicherung nichts verloren hätten.
1: Die Linke fordert von der Bundesregierung schnelle Maßnahmen gegen die hohen Spritpreise. Parteichef Pantisano verlangt unter anderem eine Übergewinnsteuer für Mineralölkonzerne. Langfristig fordert die Linke außerdem einen Margendeckel und eine öffentliche Kontrolle der Preise. Pantisano macht für die steigenden Ölpreise vor allem die Politik von US-Präsident Trump verantwortlich. Der Preis für ein Fass Brent ist auf fast 109 Dollar gestiegen. Die irreguläre Migration in die EU ist in diesem Jahr weiter deutlich zurückgegangen. Das geht aus dem Bericht der Grenzschutzagentur Frontex hervor. Aus Brüssel, Katrin Schmidt.
4: Konkret waren es rund 35% weniger irreguläre Grenzübertritte in die EU, von Januar bis Ende August, verglichen mit dem Vorjahreszeitraum. Nach jüngsten Daten der EU-Grenzschutzagentur Frontex sind in diesem Jahr bisher knapp 75.000 Menschen irregulär eingereist, also ohne gültige Papiere oder ohne Einreise- bzw. Aufenthaltsgenehmigung. Auf der Hauptmigrationsroute, dem zentralen Mittelmeer, meist von Tunesien oder Libyen nach Italien, gingen die Zahlen deutlich um 55% im Vergleich zum Vorjahr zurück.
1: In Hamburg ist der Deutsche Radiopreis verliehen worden. NDR 2 wurde für das beste Entertainment-Format ausgezeichnet. Barmbek Bump, Prange versus Rode von Andreas Altenburg mit den Schauspielern Olli Dittrich und Bjarne Mädel. Der Preis für die beste Morgensendung ging an 1 Live vom WDR. Beste Moderatorin wurde Evren Geser von Radio FFH. Bestes Informationsformat wurde der WDR2-Podcast Inside Cum-Ex – Jagd auf die Steuermafia von Autor Massimo Bognani. Die Jury nannte seine Doku-Reihe ein journalistisches Vorbild für anschauliche, niedrigschwellige Informationsvermittlung. Die deutschen Basketballerinnen stehen bei der Heim-WM sensationell im Halbfinale zum ersten Mal überhaupt. Das Team von Bundestrainer Olaf Lange besiegte Europameister Belgien deutlich mit 93-74. Aus Berlin, Armin Lehmann.
5: Also das ist wirklich eine Sensation. Das muss man in aller Deutlichkeit sagen. Ein unglaubliches Spiel gegen die Belgierinnen. Von Beginn an war das deutsche Team voll da. Die Fans, die knapp 13.000 in der Halle, standen komplett hinter der deutschen Mannschaft. Und sie hatten nach dem Spiel Tränen in den Augen und lagen hier so 10 Meter vor mir, sich alle in den Armen und konnten es irgendwie noch gar nicht glauben. Aber sie stehen tatsächlich bei der Heim-WM im Halbfinale.
1: Und im Halbfinale morgen treffen die DBB-Frauen auf Mitfavorit Frankreich. Bayern München ist mit einem deutlichen Sieg in die Champions-League-Saison gestartet. Der Rekordmeister gewann zu Hause gegen Bodø Glimt aus Norwegen mit 5:0. Das erste Spiel verloren hat RB Leipzig mit 1:4 beim italienischen Champions-League-Neuling Como. Das waren die Nachrichten. Das Wetter in Norddeutschland. Immer wieder Schauer, vereinzelt Gewitter, im Süden und Osten freundlicher, maximal 17 bis 22 Grad. Morgen meist trocken, nur an der Nordsee einzelne Schauer, 19 bis 23 Grad. Und am Sonntag regnerisch, am Montag heiter bis wolkig, bei 17 bis 21 Grad. Es ist 7:05 Uhr.
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6: Das bin ich und ich freue mich, Sie mal wieder in den Tag begleiten zu dürfen. Und ich freue mich auch, dass wir in dieser Stunde das erste Geheimnis rund um unsere Pop-Up-Konzerte lüften. Nämlich, ja, ob Chansonsängerin Annette Louisanne möglicherweise ein Konzert direkt bei Ihnen um die Ecke geben könnte. Wir erzählen Ihnen nämlich gleich, welche drei Orte da im Rennen sind und sozusagen auf der Zielgeraden, um unser erstes Pop-Up-Konzert zu gewinnen. Erstmal aber Musik von Johannes Brahms und damit einen schönen guten Morgen.

0: September 2001, der gehört bei den allermeisten von uns auf jeden Fall dazu. Ich weiß noch, ich war 15 Jahre alt, saß daheim in meinem Zimmer, habe irgendwie Hausaufgaben gemacht oder so. Nebenbei lief das Radio und ich konnte mit den ersten Eilmeldungen auch gar nicht so richtig viel anfangen. Hatte auch ehrlicherweise kein Bild vor Augen bei diesem Begriff World Trade Center bis dahin. Dann kam irgendwann die Meldung vom zweiten Flugzeug und ich weiß noch, dann bin ich rüber ins Wohnzimmer gegangen und habe gesagt, Mama, ich glaube, wir müssen irgendwie mal hier den Fernseher anmachen. Ja, wie war das bei Ihnen am 11. September 2001? Der Flensburger Jan-Christian Schwarz, der war an diesem Tag im Jüdischen Museum in Berlin, das genau an dem Tag eröffnet werden sollte.
1: Die ganze Prominenz war eingeladen, es war eine Riesenfeier geplant und ich war auf dem Weg vom Neubau in den Altbau des Museums. Mir kam eine holländische Kollegin entgegen und rief ganz aufgeregt, wir können nicht eröffnen, wir können nicht eröffnen. In Amerika ist ein Flugzeug in ein Hochhaus geflogen. Und ich weiß noch ganz genau, dass wir im Prinzip aufgehört haben zu arbeiten, die Fernseher irgendwie auf die Flure gezogen haben. Währenddessen sind unsere Kollegen mit den damaligen Handys auf den Fluren auf und abgelaufen, haben versucht, ihre Verwandten in New York zu erreichen. Das ist bis heute noch ganz bewegend für mich, daran zu denken. Und das sind wirklich so Momente, wo ich dann sehr emotional werde und wo ich dann auch wirklich innehalten muss.
0: Die Hamburgerin Natascha Mäder, die war damals in Frankfurt und sie hat für ein amerikanisches Unternehmen gearbeitet.
2: Und war tatsächlich gerade in einer Telefonkonferenz mit Kollegen, die sich in diesem Hochhaus befanden. Insofern waren wir nah dabei. Es ist immer noch einer der schrecklichsten Tage, an die ich denken kann. Also wir sollten uns an all das, was so passiert ist, erinnern.
0: Ja, ähnliche Erinnerungen haben Sie ganz bestimmt auch. Wenn Sie mögen, schicken Sie uns gern eine Nachricht oder auch Sprachnachricht dazu über die NDR Kultur App. Der 11. September 2001, die Ereignisse von diesem Tag, sie haben die Welt verändert. Sie wurden zum Beispiel aber auch musikalisch aufgegriffen. Und wie das war, darauf wollen wir gleich mal blicken.

0: Northern March aus der Youthful Suite von Richard Hickox, hier gespielt Musik von Percy Grainger mit dem BBC Philharmonic Orchestra. NDR Kultur, 22 Minuten nach 7. Es ist der 11. September, der Jahrestag der Anschläge. Ein Tag, an dem natürlich viele von uns ganz viele Bilder im Kopf haben. Die Flugzeuge natürlich, die in die Türme einschlagen. Die Menschen, die verzweifelt sind, versuchen zu fliehen, die zusammenbrechenden Türme. Aber vielleicht haben sie auch sofort bestimmte Musik im Kopf, die für sie mit diesem Tag verbunden ist. Da gibt es nämlich tatsächlich einige Stücke und Oke Bandixen hat sich da mal durchgehört und uns was zusammengestellt.
1: Diese Klänge und die Bilder der Katastrophe, für viele gehören sie zusammen. Es ist der Finanzmakler Steve Golding, der die Anschläge hautnah miterlebte, der dieses Lied von Enya, schon lange vorher erschienen, das er einfach gerade zur Hand hatte, über Nacht weltbekannt machte. Er legte es unter eine schnell zusammengeschnittene Filmcollage, die er hochlud. CNN übernahm sie und die Welt sah und hörte zu. Tori Amos war an dem Tag in New York am Flughafen, als die Türme des World Trade Centers zusammenstürzten. I Can't See New York. Der Song auf ihrem folgenden Album schildert genau diese Situation. Den Schock, den Unglauben. Durch die gigantische Staubwolke konnte sie die Stadt nicht richtig sehen. Mine is doing what it knows is right. On flight. Melissa Etheridge erzählte in ihrem Song Tuesday Morning vom durch die Passagiere herbeigeführten Absturz des vierten Flugzeuges United Airlines 93 um 10.03 Uhr, um Schlimmeres zu verhindern. Auch Neil Young wählte dies als Thema unter dem Titel Let's Roll, den Aufzeichnungen aus dem Flugzeug nach, das Startzeichen des Widerstandes gegen die Terroristen an Bord. Eine Parole als Lied. Zusammenstehen, aufstehen, nicht aufgeben.
2: This is one of the greatest nights for me. I want to thank you for everything you've done. We love America. And we love the freedom it represents.
1: 5 Wochen nach den Anschlägen organisierte Paul McCartney das sogenannte Concert for New York. Ein Benefizkonzert für Verwundete und Hinterbliebene, besonders die Familien der verstorbenen Feuerwehrleute. Sein eigener Vater hatte als Feuerwehrmann im Zweiten Weltkrieg gearbeitet. Destiny's Child, Eric Clapton, Jay-Z, The Who, Billy Joel und viele andere boten eine emotionale Veranstaltung. Ein Höhepunkt schon bei Beginn, David Bowie. Der in New York lebte, sang Simon & Garfunkels Lied America. Viele weinten. Für ein Gedenkkonzert zum Jahrestag der Anschläge 2002 schrieb der US-Komponist John Adams ein Oratorium, das mit den New Yorker Philharmonikern aufgeführt wurde. Ganz anders gedachten die Beastie Boys der Opfer und schrieben eine raue Liebeserklärung an ihre Heimatstadt mit An Open Letter to NYC. Bruce Springsteen schließlich veröffentlichte ein ganzes Album, geprägt von den Eindrücken der Katastrophe. Er selbst steckte gerade in einer Sinnkrise und Schaffenspause, bis ihn einige Wochen nach den Anschlägen ein Fremder auf einem Supermarktparkplatz ansprach. Hey Bruce, wir brauchen dich jetzt. Woraufhin Springsteen nicht zum ersten Mal Stimmen und Geschichten seines Landes in Lieder und ein musikalisches Gedächtnis verwandelte. The Rising. Enyas Lied wird heute auch sicher wieder vielfach zu den Bildern erklingen. Die irische Sängerin verzichtete übrigens auf die Tantiemen und spendete sie den Familien der Feuerwehrleute, die am 11. September ums Leben gekommen waren.
0: Die Musik, die mit eben diesem Tag verbunden ist, zusammengestellt von Oke Bandixen hier auf NDR Kultur. 3 Minuten vor 7:30 ist es.

0: Ground aus dem English Dancing Master mit der Lautenkompanie. Wir haben es 7:30 und gucken natürlich kurz auf die wichtigen Themen.
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0: Zielgerade beim Wahlkampf in Mecklenburg-Vorpommern. In 9 Tagen wird der neue Landtag dort gewählt. Und laut einer aktuellen Umfrage von Infratest DIMAP käme die AfD auf 38% der Stimmen, die SPD auf 33%. Die Expertenkommission zum Schutz von Kindern und Jugendlichen in der digitalen Welt übergibt heute ihren Abschlussbericht an die Bundesregierung. Sie schlägt darin unter anderem eine Mindestaltersgrenze von 13 Jahren für die Social-Media-Nutzung vor. Die Ministerin Prien will dazu in den kommenden Wochen einen Gesetzentwurf vorlegen. Und in Hamburg ist gestern bei einer großen Gala der Deutsche Radiopreis verliehen worden. NDR 2 hat den Preis für das beste Entertainment bekommen. Ausgezeichnet wurde da die Reihe Barmbek Bamp, Prange vs. Rode von Andreas Altenburg mit den Schauspielern Olli Dietrich und Bjarne Mädel. Das Wetter heute an diesem Freitag: immer wieder Schauer, zum Teil auch Gewitter, nur im Südosten freundlicher bei 17 bis 22 Grad. Mein Name ist Jan Wiedemann. Ich wünsche einen schönen guten Morgen jetzt mit Musik von Franz Liszt.

0: Sechs Etüden von Franz Liszt, La Campanella nach Paganini mit Daniil Trifonov um 7.35 Uhr. So, das ist wirklich ein echtes Experiment, natürlich auch für die Künstlerinnen und Künstler, die dazu gesagt haben, weil sie nämlich auf einmal in ihrem Tourplan eine große Unbekannte haben, ein großes X, das da wohl sonst nicht ist. Tja, so ist das bei unserer Aktion.
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0: Tja, Sie wissen einfach nur, gib ein Konzert an einem ungewöhnlichen Ort, der irgendwo in Norddeutschland sein wird. Aber wo? Zumindest für Annette Louisanne, eine von unseren vier Künstlerinnen und Künstlern in diesem Jahr, wird das jetzt etwas konkreter und sie kann sich zumindest schon mal drei mögliche Reiserouten raussuchen. Denn unsere NDR-Kultur-Jury hat tagelang beraten und diskutiert und hat am Ende drei Orte rausgesucht, die dann ab Montag hier bei uns im Programm um Stimmen kämpfen dürfen, um dann am Ende das erste Pop-Up-Konzert am 24. September zu sich zu holen. Ja, und das schauen wir uns jetzt mal alles genauer an. Und dazu ist meine Kollegin Severin Näfe im Studio. Einen schönen guten Morgen.
2: Guten Morgen.
0: So, du wirst nun also das große Geheimnis lüften.
2: Das kann ich tun, da hätte ich aber gerne einen Trommelwirbel vorab, bitteschön.
0: Haha.
2: Also einer der Orte, an dem eventuell das Konzert stattfinden wird, ist der Hörsaal des Physikinstituts der Uni Rostock. Und das haben wir gleich mal mit Annette Louisanne besprochen und die kann sich das gut vorstellen.
3: In einem Hörsaal im Physikinstitut in der Uni Rostock. Eine schöne Idee. Ich wollte immer nochmal studieren.
2: Dann schicken wir noch das Freibad Großenförde ins Rennen. Da hatte sich der dazugehörige Kulturverein beworben und Annette Louisanne würde auch dort gerne abtauchen.
3: In einem Freibad in Niedersachsen könnte ich spielen. Das finde ich eine sehr schöne Idee. Der Swimmingpool an sich ist ja das perfekte Sehnsuchtssymbol für mich.
2: Ein dritter Ort fehlt noch und das wird eine traditionelle Gärtnerei in Dinklage sein. Die hatten uns ganz unverblümt sozusagen angeschrieben, fand die Jury gut und Annette Louisanne auch.
3: In einem traditionellen Blumenladen irgendwo im Norden. Ich liebe Blumen und das könnte bestimmt richtig kuschelig werden.
0: Tja, das sind ja jetzt wirklich ganz ungewöhnliche Orte, an denen tatsächlich mit einem Konzert eher nicht zu rechnen ist. Und jetzt wird es natürlich spannend, wo das Konzert tatsächlich stattfindet. Erklär uns nochmal, wie genau geht's jetzt weiter?
2: Ab Montag werden diese drei Orte jeweils einen Tag Zeit haben, um Stimmen für sich zu sammeln. Diese können abgegeben werden unter ndr.de/popup oder in der NDR Kultur App. Welcher Ort an welchem Tag dran ist, das wird in letzter Sekunde ausgelost und deswegen raten wir allen, ordentlich die Werbetrommel rühren, allen Menschen Bescheid geben, damit sie auch am Montag ab 6 Uhr NDR Kultur hören und wenn ihr Ort dann dran ist, sofort abstimmen.
0: Das hat ja auch in den vergangenen zwei Jahren ganz hervorragend geklappt und ich erinnere mich, im letzten Jahr, da hatten wir einen Ort dabei, der ist wirklich mit ganz besonders vielen Stimmen hervorgestochen. Das Atelier in einem ehemaligen Kuhstall in Duishorn bei Walsrode, das Konzert mit Nils Landgren hat damals da stattgefunden. Was war denn deren Geheimnis?
2: Ja, also das war wirklich sehr beeindruckend und wie das geklappt hat, das kann Steffi Klimant am besten selbst erzählen.
4: Da müsst ihr wirklich auch alles mobilisieren. Ob per WhatsApp, eure ganzen Mail-Kontakte. Wir haben noch zwei Zeitungen mit ins Boot geholt, die alle ganz toll mitgespielt haben. Ja, und dann hat sich das ja so verselbstständigt, dass wir so viele Stimmen nachher zusammen hatten, dass wir waren selber verwundert. Ich glaube, angeblich sind sogar Stimmen aus Australien dazugekommen, weil die da gerade Urlaub gemacht haben. Und das hat jeder weiterverteilt, wie so ein Schneeballsystem, sodass ich irgendwann im Wartezimmer bei der Hausärztin saß und da hat man mich angesprochen, haben Sie schon dafür gestimmt, dass in Ellinghausen ein Pop-Up-Konzert stattfinden soll? Und ich so, wenn es gut läuft, dann ist das bei uns zu Hause. Ach so, ja, das kam schon wieder zu mir zurück.
2: Und wenn die Zahl der gesammelten Stimmen dann ausreicht, dann gibt's am Donnerstag um 8.10 Uhr den magischen Anruf von Philipp Schmid.
4: Wenn man dann hier auch noch steht und hört im Radio, ich weiß schon, wo es ist, ich werde um 8.10 Uhr den Gewinner anrufen. Und man steht hier mit dem Handy in der Hand und denkt um 8 Uhr 9, ach, hier passiert gar nichts heute. Das haben wir nicht geschafft. Und dann klingelt das Telefon. Das war so verrückt. Das war so verrückt.
0: Ja, da laufen jetzt übers Wochenende wahrscheinlich alle WhatsApp-Gruppen und Co. heiß in diesen Orten. Drei weitere Konzerte haben wir dann ja aber nach Annette Lösann noch zu vergeben. Kann man sich da jetzt noch weiter bewerben?
2: Selbstverständlich kann man das, wenn man einen ungewöhnlichen Ort für ein ganz besonderes Konzert hat, an dem man zum Beispiel das Vision String Quartett auftreten lassen möchte oder Oma Sosa und Mitglieder der NDR Big Band oder Gisbert zu Knüpphausen und Kai Schumacher, dann sollte man dringend auf ndr.de/popup gehen und eine Bewerbung abschicken. Dort findet man auch noch weitere viele Infos und Porträts aller Künstler, deren Konzerte in den nächsten Wochen noch stattfinden werden.
0: Ja, ganz vielen Dank, Severin. Also, wir haben den Physikhörsaal an der Uni Rostock, wir haben den Blumenladen in Dinklage, das liegt im Landkreis Vechta in Niedersachsen, und das Freibad in Großenförde, ebenfalls Niedersachsen, dort im Kreis Nienburg-Weser. Und ab Montag können Sie dann über diese drei abstimmen und mit etwas Glück auch noch ein Digitalradio gewinnen.
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0: Und wir hören jetzt Annette Lösann. Die schönsten Wege sind aus Holz. Ja, wenn nicht in diesen Orten, wo sonst könnte es auch wirklich Wege aus Holz geben.

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0: Tja, bei einem Stummfilm, da ist die Musik natürlich umso wichtiger. Dies hier, ein Stummfilm aus dem Jahr 2011. Da eher selten. The Artist. Und das zentrale Thema um die Hauptfigur George Valentin, das haben wir hier gerade gehört. In der Vertonung von Ludovic Bourse auf NDR Kultur gespielt hat Brussels Philharmonic The Orchestra of Flanders. 7:50 jetzt.
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0: Sie hören einen Beitrag der Evangelischen Kirche. Es spricht Melanie Kirschstein, Pastorin in Hamburg.
2: Sommerkirchenwochen in Mecklenburg auf den Spuren der Seele. Unser Thema heißt in diesem Jahr: Die Seele kann fliegen. Die Seele gibt es nicht, sagt meine Nachbarin entschieden. Ich gehe zum See und schaue nach den Unwettern vergangener Tage prüfend zum Himmel. Gibt es oder gibt es nicht, scheint mir eher angemessen bei Fragen wie: Gibt es Regen oder gibt es Mittagessen? Die Seele oder Gott sind für mich eher Worte wie Wegweiser, die in tiefere Fragen hineinführen. Woher kommen wir und wohin gehen wir? Was ist uns heilig? Wie schaffen wir Frieden? Was gibt Halt in der Not und Trost im Leid? Das kleine Wort Gott stößt den Raum auf zu großen Fragen der Menschheitsgeschichte, zu der wir alle gehören. Die Seele ist für mich auch so ein Wort wie eine Tür zu tieferen Themen. Woran denken Sie bei dem Wort Seele? Wenn ich das in einem Seelsorgekurs frage, geht der Blick der Menschen automatisch nach innen, zum Herzen, zu dem, was wir spüren und fühlen. In allen Kulturen führt der Wortwegweiser Seele ins Innere, zu tiefen Gefühlen, auch den dunklen, und zu unserer ureigenen Lebenskraftquelle. Im Chinesischen ist es Qi, die Energie, die durch alles Lebendige fließt. Im Hinduistischen Atman, der unzerstörbare Kern in uns. Mystiker sagen, die Seele ist ein Tropfen oder Funke aus dem Wesen Gottes. Lebensenergie, die uns aufrichten, schützen und heilen kann und in uns allen wohnt. Du mein tief, tiefes Leben, spricht der Dichter Rainer Maria Rilke die Seele an. Wenn Menschen dieser Spur folgen und gegenseitig für ihre Seele sorgen, sich zuhören, Vertrauen schenken, dann wandelt sich Einsamkeit in ein beseeltes Miteinander. Das wird in unseren Seelsorgekursen spürbar und leuchtet manchmal in der Sommerkirche auf. Ein kleines Päckchen mit Vertrauen, Zuwendung und Hoffnung reicht aus, um große Lasten zu verwandeln, wenn es von Herzen kommt. Ich denke an Viola, die Trauer trug und einsam war. Inzwischen hat sie die Finanzverwaltung der Großgemeinde übernommen. Es fehlten einfach nur Menschen und Mitgefühl. Davon brauchen wir mehr.
0: Das war die Morgenandacht auf NDR Kultur. Es sprach Melanie Kirschstein, Pastorin in Hamburg für die Evangelische Kirche. Und das ist Musik von Johann Sebastian Bach, Suite für Laute in E-Moll mit John Williams.

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1: Um 8 Uhr mit Klaas Christoffersen. In New York wird heute der Opfer der Anschläge vom 11. September 2001 gedacht. Dabei ist erstmals eine zusätzliche Schweigeminute für die Menschen vorgesehen, die später an Krankheiten oder Verletzungen infolge der Anschläge starben. Aus der NDR Nachrichtenredaktion Jenny Kallenbrunnen.
2: 25 Jahre nach dem Attentat melden sich immer mehr Menschen, die unter gesundheitlichen Folgen durch die Anschläge leiden. Viele der Menschen, die an den Aufräumarbeiten um das World Trade Center beteiligt waren, sind an Demenz oder Krebs erkrankt. Inzwischen sind weit mehr Menschen an den Folgen der Anschläge vom 11. September gestorben als bei den Anschlägen selbst, das meldet die US-Regierung. Durch den Einsturz der beiden rund 400 Meter hohen Türme und die Brände war in Manhattan ein hochgiftiges Gemisch entstanden aus pulverisiertem Beton, Glas und verbrannten Kunststoffen. Zehntausende Einsatzkräfte, Helferinnen, Anwohner und Beschäftigte haben dieses Gemisch eingeatmet.
1: Die Verluste der Krankenkassen durch riskante Anlagen liegen offenbar bei mehr als 1 Milliarde Euro. Das hat gestern eine kleine Anfrage der Grünen offengelegt. Die Opposition fordert deshalb jetzt aufzuklären, wie es dazu kommen konnte. Aus der NDR-Nachrichtenredaktion Wiebke Drescher.
3: Die Grünen-Haushaltsexpertin Picciotta fordert deshalb Schadensersatz von den Fondsinhabern und von Ratingagenturen, um so viele Beitragsgelder wie möglich zu retten. Außerdem müsse offengelegt werden, um welche Krankenkassen es sich handle. Der linken Abgeordnete Gürpiner warf der Bundesregierung vor, hier nicht konsequent einzuschreiten und Details des Skandals nur Stück für Stück zu veröffentlichen. Außerdem sagte er, die Zockerei zeige klar, dass Kapitalanlagen in der Sozialversicherung nichts verloren hätten.
1: Die Linke fordert von der Bundesregierung schnelle Maßnahmen gegen die hohen Spritpreise. Parteichef Pantisano verlangt unter anderem eine Übergewinnsteuer für Mineralölkonzerne. Langfristig fordert die Linke außerdem einen Margendeckel und eine öffentliche Kontrolle der Preise. Pantisano macht für die steigenden Ölpreise vor allem die Politik von US-Präsident Trump verantwortlich. Der Preis für ein Fass Brent ist auf fast 109 Dollar gestiegen. In Hamburg ist der Deutsche Radiopreis verliehen worden. NDR 2 wurde für das beste Entertainment-Format ausgezeichnet. Barmbek Bump, Prangel versus Rode von Andreas Altenburg mit den Schauspielern Olli Dittrich und Bjarne Mädel. Der Preis für die beste Morgensendung ging an 1 Live vom WDR. Beste Moderatorin wurde Evren Geser von Radio FFH. Bestes Informationsformat wurde der WDR2-Podcast Inside Cum-Ex – Jagd auf die Steuermafia von Autor Massimo Bognani. Die Jury nannte seine Doku-Reihe ein journalistisches Vorbild für anschauliche, niedrigschwellige Informationsvermittlung. Im Landkreis Lüchow-Dannenberg in Niedersachsen ist zum ersten Mal seit 100 Jahren wieder ein Elch gesichtet worden. Eine Wildtierkamera hat das Tier im Wendland gefilmt. Der genaue Ort soll zum Schutz des Jungbullen geheim bleiben. In Brandenburg, Sachsen und dem östlichen Sachsen-Anhalt sind häufiger Elche zu sehen. Größere Bestände gibt es in Polen. In der Fußball-Champions League hat RB Leipzig sein erstes Spiel der Ligaphase mit 1:4 beim italienischen Club AC Como verloren. Mit einem klaren Sieg ist dagegen der FC Bayern gestartet. Die Münchner schlugen Bodø Glimt aus Norwegen mit 5:0. Aus der Sportredaktion Jan Möller.
4: Eine Halbzeit lang fehlte den Bayern ein bisschen was. Die Zielstrebigkeit, das Glück, 0:0 stand es zur Pause gegen den Außenseiter vom Polarkreis. Aber dann Musiala kurz nach dem Seitenwechsel mit der Führung. Danach lief's bei den Münchnern. Kane, Davis und zweimal Ulisse trafen noch. 5:0, eine ganz klare Sache. Und das war es auch bei RB Leipzig in Como, wobei da der Bundesligist unterlegen war, taktisch und auch spielerisch. Als Maximovic nach einer knappen Stunde für die Leipziger traf, hatten die Italiener schon 3 Tore erzielt. Das vierte für den Champions-League-Neuling fiel dann kurz vor Schluss.
1: Und die deutschen Basketballerinnen haben erstmals in ihrer Geschichte das WM-Halbfinale erreicht. Das Team von Bundestrainer Olaf Lange besiegte Europameister Belgien in Berlin überraschend deutlich mit 93:74. Im Halbfinale morgen trifft die DBB-Auswahl auf Mitfavorit Frankreich. Das waren die Nachrichten. Das Wetter in Norddeutschland. Immer wieder Schauer, vereinzelt Gewitter, im Süden und Osten freundlicher. Maximal 17 bis 22 Grad. Morgen meist trocken, nur an der Nordsee einzelne Schauer bei dann 19 bis 23 Grad. Und am Sonntag ist es regnerisch, am Montag dann heiter bis wolkig bei jeweils 17 bis 21 Grad. Es ist 8.05 Uhr.
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5: Und heute bei uns mit dem Rückblick auf einen Tag, der die Welt verändert hat. Hier ist das erste deutsche Fernsehen mit der Tagesschau.
6: Guten Abend, meine Damen und Herren. Die USA sind von einer beispiellosen Terrorwelle heute heimgesucht worden.
7: Tja, und auch ein sonst eigentlich immer gefasster Tagesschausprecher klang an diesem Tag irgendwie anders, wie es war, den 11. September 2001 aus Berichterstatterperspektive zu erleben. Darum soll es in dieser halben Stunde gehen und das fragen wir gleich einen, der vor Ort in New York dabei war, NDR-Korrespondent Carsten Fick in 5 Minuten live hier im Studio. Guten Morgen.

0: einmal so ein Tag X, an dem wirklich von einer Sekunde auf die andere die ganze Welt an diesen Ort blickt, wo man sich gerade befindet und dann irgendwie von einem selbst wissen will, ja, was ist da denn nun eigentlich gerade passiert? Und da muss man funktionieren, dann muss man liefern. Und so ein Tag für Korrespondenten war auf jeden Fall auch der 11. September 2001. Und über den wollen wir jetzt sprechen. Damals in New York war nämlich mein NDR-Kollege Carsten Fick Korrespondent. Und der ist jetzt bei mir im Studio. Einen schönen guten Morgen, Carsten.
1: Guten Morgen, grüß dich. Hallo.
0: Ja, fangen wir erstmal an. Dieser 11. September 2001. Wie hat der für dich angefangen? Ganz normaler Morgen wahrscheinlich, ne?
1: Ganz normaler, herrlicher Morgen. Blauer Himmel, keine Wolke. Schöner Spätsommertag. Ich bin zu Fuß ins Büro. Hatte es nicht weit. 42nd Street, unser Office. Und ja, das hätte ein herrlicher Spätsommertag werden können. Wenn es nicht so makaber wäre, würde man sagen, bestes Flugwetter. Mhm. Und es wurde am Ende, klar, es wurde eine Katastrophe.
0: Was war das dann für ein Moment, in dem du davon erfahren hast? Oder hast du es gehört, mitbekommen direkt in der Stadt?
1: Um 10 vor 9 Ortszeit, also 10 vor 3 deutscher Zeit, nachmittags klingelte mein Telefon auf einmal. Ein Kollege war dran, der sagte zu mir, ich stehe hier gerade auf dem Balkon bei mir, ich sehe die Türme und in einem Turm, da brennt es, da ist offensichtlich ein Flugzeug oder irgendwas reingeflogen, da raucht es, da dampft es, mach mal schnell New York One an, das ist so der Stadtsender, da überall Kameras in der Stadt sind, hat man das auch gleich auf dem Bildschirm. Und dann habe ich das gesehen, in der Tat, dieses riesige Loch, habe versucht eine Nachricht Minute für die Sender zu schreiben, für die Radiosender, konnte ich gleich wegschmeißen, weil in dem Moment kam das zweite Flugzeug, stürzte in den zweiten Turm und in dem Moment war auch klar, das ist mehr als nur ein Unglück.
0: Die Sender rufen dann an, sagen, Carsten, wir müssen jetzt sofort eine Live-Schalte machen, wir nehmen dich jetzt ins Programm, du musst uns schildern, was da passiert ist und wir hören jetzt mal rein, wie das damals im NDR klang.
2: Eines wird immer klarer, es handelt sich um einen perfiden, um einen hinterhältigen Terroranschlag. Zwei Flugzeuge, die heute Morgen hier zunächst einmal ins World Trade Center geflogen sind. Eine Maschine soll entführt worden sein auf dem Flug von Boston nach New York. Und auch in Washington sind ja mittlerweile einige Gebäude evakuiert, denn auch dort hat es Anschläge gegeben. Auch dort brennt es im Pentagon. Unbeschreibliche Szenen, die sich hier in den USA derzeit abspielen. Und keiner weiß, ob das schon das Ende der Terroranschläge ist. Und in diesem Moment sehe ich, wie das ganze obere zweite Stockwerk des World Trade Center explodiert und nun bricht auch das zweite Gebäude des World Trade Center in sich zusammen. Das ist wirklich eine Katastrophe, die hier passiert im Moment. Das zweite Gebäude des World Trade Center ist in diesem Moment auch zusammengebrochen. Wenn ich das richtig sehe, Schutt und Asche, man kann kaum noch etwas erkennen.
0: Macht einem wirklich Gänsehaut, wenn man das heute hört. Was macht das mit dir selber, wenn du das hörst?
1: Oh, muss ich schlucken, ehrlich gesagt. Manchmal, wenn ich das höre, selbst wenn ich jetzt so antworte, dann stockt mir die Stimme. Normalerweise bin ich so stimmlich eigentlich ganz sicher, aber muss ich immer durchatmen. Ich kenne den Ton natürlich auch irgendwie. Ich habe den auch ein paar Mal gehört und die ganze Geschichte natürlich 9/11 hat mich auch verändert, hat mich auch sensibler gemacht, hat mich dichter am Wasser gebaut seitdem und hat was mit mir gemacht, ganz ehrlich.
0: Das kommt dann wahrscheinlich aber erst im Nachhinein, aber in diesem Moment, wenn man da zum einen als Mensch tief schockiert ist, aber zum anderen ja irgendwie funktionieren muss und strukturiert und in geraden Sätzen und journalistisch richtig und sachlich und sinnvoll das alles schildern muss, wie schafft man das?
1: Ja, man funktioniert erstmal ein bisschen und versucht das abzuarbeiten, versucht sich auf den Job zu konzentrieren. Man ist nur noch live drauf, weil alles, was man aufschreibt, kann man sowieso gleich wieder wegschmeißen. Und man hat natürlich auch so seine Gedanken, man hat Panik. Wir haben ein Fernsehteam runtergeschickt, die sollten filmen. Wir wussten nicht, wie dicht sind die rangekommen. Man hat gesehen, wie Feuerwehrleute in den Türmen noch nach oben gelaufen sind, um Leute da zu retten, um zu löschen. Man hat gesehen, wie Menschen aus dem Fenster gesprungen sind, aus dem 80., 90. Stock gesprungen sind, weil unter ihnen das Haus brannte, aus Verzweiflung in den sicheren Tod gesprungen. All das geht einem durch den Kopf und dann zwischendurch hat man mal vielleicht eine ruhige Minute, ruft schnell mal zu Hause an, hier bei Eltern, bei Freunden und sagt, alles okay, ich fühle mich einigermaßen sicher, aber ob das so sicher war, weiß man in dem Moment auch nicht, weil keiner wusste, wie viele Flugzeuge noch in der Luft sind. Die beiden, New York, dann eins ins Pentagon, eins sonst noch abgestürzt und gab es Gerüchte, es gibt noch mehrere Flugzeuge, die entführt sind. Also man wusste lange Zeit auch nicht so richtig, welche Dimension das Ganze hat.
0: Wann hattest du das für dich geordnet? Dann am Tag selber oder in den nächsten Tagen, dass du erstmal selber wirklich realisiert hast, was da gerade passiert ist?
1: Ich glaube, das hat ein paar Tage gedauert. Irgendwann, kann ich mich erinnern, saß ich mal ein paar Tage später in meinem Sessel

0: und habe dann so überlegt, was ist hier eigentlich die letzten Tage passiert? Was geht hier eigentlich vor? Was sind die Gründe? Dann überlegt man so ein bisschen. Ich war wirklich, bin dann in ein tiefes Loch auch gefallen und habe dann irgendwie aus, in Anführung, Verzweiflung angefangen, bin ich laufen gegangen und in New York und habe mich für einen New York-Marathon angemeldet, was auch Quatsch war, weil ich nicht gut trainiert war, aber einfach um das wegzulaufen, um das aus dem Kopf zu kriegen, um irgendwas anderes zu machen. Und bin dann diesen New York-Marathon mit Headset gelaufen, habe davon auch noch berichtet. Viel Trauer, weil viele Feuerwehrleute eben auch ums Leben gekommen sind.
1: Ja. Man hat das natürlich bei Rettungskräften heutzutage, dass da ganz genau darauf geachtet wird, dass die sich dann auch seelsorgerisch oder psychologisch Hilfe holen, wenn sie solche Erlebnisse hatten. Wie ist das bei euch Journalisten? Ist das da auch Thema oder wie hast du das über all die Jahre geschafft, dann damit umzugehen?
0: Das holt einen immer wieder ein, bei den Jahrestagen natürlich ganz besonders. Und ganz ehrlich muss ich sagen, ich hätte mir Hilfe holen sollen. Man drückt das dann immer weg, man kommt dann zwischen diesen Jahrestagen, kann ich damit ganz gut leben. Aber wenn so ein Tag wie heute ist, so ein Jahrestag, dann kommt das alles wieder hoch, dann macht das was mit einem. Man hätte sich Hilfe holen sollen. Ich habe auch mit Kollegen darüber gesprochen und habe es leider nicht gemacht. Das wäre sicherlich der bessere Weg gewesen, sich da auch psychologische Unterstützung zu holen. Mittlerweile denke ich, ja, hätte man auf jeden Fall machen sollen. Dann würde einem das vielleicht jetzt auch nicht mehr ganz so nahe gehen.
1: Lieber Carsten, ganz vielen Dank, dass du deine Eindrücke und deine Gefühle dazu so offen mit uns hier heute Morgen geteilt hast. Ja. Alles Gute für dich.

0: 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Edgar Selge ist bekannt aus vielen Filmen und aus dem Fernsehen. 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Vor 5 Jahren hat er mit über 70 sein erstes Buch veröffentlicht und jetzt ist ein zweites erschienen, in dem er sich mit dem Tagebuch eines 16-Jährigen auseinandersetzt, geschrieben während der deutschen Blockade von Leningrad während des Zweiten Weltkriegs.
1: Das ist ein Buch über ein Leseabenteuer. Es ist meine Auseinandersetzung mit dem Tagebuch, die sich dann irgendwann ins Übernatürliche hin entwickelt, weil ich anfange, mit dem Tagebuchautor zu sprechen. Oder er mit mir, wie man immer will. Was mich getriggert hat, ist eine einzige Geste, dass der Junge vor Hunger in der kleinen Küche, in der er mit seiner Mutter und seiner Schwester lebt, da müssen sie jemand anders unterbringen, der ausgebombt ist, und er fasst vor Hunger in einen Topf mit kochendem heißen Brei, um ihn abzulecken, und geht dann in sein Zimmer und beschreibt seine Gewissensqualen, dass er das gemacht hat.
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1: Heute mit Teil 10 der Lesung aus dem Roman Unser Haus mit Rutsche von Safia al-Baghdadi. Inspiriert vom eigenen Leben erzählt die Autorin eine Familiengeschichte zwischen den Kulturen, zwischen Saarbrücken, dem Elsass und dem Irak. Im Mittelpunkt die chaotische Familie von Ich-Erzählerin Laila, die allmählich auseinanderfällt nach dem Beginn des Zweiten Golfkrieges in den 90ern. Und als die Familie zum ersten Mal in den Irak reist, da zeigt Lailas Vater den Kindern seine Heimat. Und da ist auch der Besuch einer Moschee für ihn unerlässlich. Die Mutter wiederum spielt zähneknirschend mit.
2: Der Imam begann zu murmeln. Es ähnelte dem Flüstern in den Fluren. Nur bei dem Wort Allah wurde er jedes Mal laut. Bald glaubte ich, er wolle auf seinem Teppich davonfliegen. Wann immer er Allah sang, und er tat dies oft, sehr oft, schwangen er, Babe und Maman ihre Oberkörper in die Höhe und streckten die Arme in die Luft. Ich hatte Mühe nachzukommen und nicht loszuprusten, vor allem als neben mir Nuri das Gleichgewicht verlor und zur Seite wegpurzelte. Maman wiederum machte so mit, als turne sie zur Schallplatte ihres Jane Fonda Workouts. Körperlich voller Elan, in der Mimik aber irgendwie sauer auf Jane Fonda, die sie mit fröhlicher Stimme unerbittlich drillte. Ich fragte mich, wer für sie unter den hier Anwesenden wohl Jane Fonda war. Der Allah-trällernde Imam oder Babe, der sie zu unserem kleinen Familiengebet überredet haben musste? Ich verstand nur wenig von dem, was der Imam sang, und überlegte, welche Art von Gebet er da wohl für unsere kleine Familie aussprach. Was wünschte er uns? Als er endlich fertig war, drehte er sich zu Maman um und verharrte bewegungslos vor ihr kniend, ohne jedes Mienenspiel, ganz stumm. Maman, die kerzengerade dasaß und den Mann auch sitzend überragte, runzelte die Stirn. Zum zigsten Mal prüfte sie mit beiden Händen, ob ihr Kopftuch noch saß, obwohl der Imam gar nicht in ihr Gesicht starrte, sondern auf den Boden vor ihr. Irgendetwas schien er trotzdem von ihr zu erwarten, zumal er sie dann auch noch in unwirschem Kauderwelsch ansprach. Panisch blickte Maman zu Babe, der jedoch wie zu einer dauerlächelnden Wachsfigur seiner selbst erstarrt war. Als wäre Maman in einen Sandsturm geraten, hielt sie das Tuch um ihr Kinn fest und durchbohrte Babe mit ihrem Blick, bis er endlich auftaute, ihr auffordernd zunickte und auf Arabisch sagte: »Sei großzügig.« Was meinte Babe? Womit denn bitte großzügig? Das fragte ich mich. Und weiter, Maman verstand doch gar kein Arabisch. Sie schüttelte entschieden den Kopf, vermutlich um genau das zum Ausdruck zu bringen. Die Augen des Imams verengten sich. Auch er sah nun zu Babe. Ich war mir sicher, dass unsere Maskerade spätestens jetzt auffliegen würde. Doch schon griff Babe flink in seine Hosentasche und zückte ein paar Dinarscheine, rutschte etwas näher zu den beiden heran und drückte das Geld Maman in die Hand. Mit zusammengekniffenen Augen starrte sie auf das Geld, als wolle sie es mit dem bloßen Blick verbrennen, dann aber streckte sie es dem Imam entgegen und geschafft. Wie der Weihnachtsmann. So andächtig wir beim Betreten vorhin durch die prachtvolle Moschee geschritten waren, so eilig hatten wir es nun wieder aus ihr rauszukommen, vor allem Maman. Kaum standen wir, wie von einer Geisterbahn ausgespuckt, im gleißenden Sonnenlicht auf der lärmenden Straße der mittlerweile vollkommen erwachten Großstadt, riss sie sich das Kopftuch vom Haar. Babe lachte. »Immerhin weißt du jetzt, wie es in einer Moschee zugeht. Kein Tourist kann sowas erleben.« Er strahlte vor Stolz. »Auch für die Kinder. Das war toll, oder? Dass sie sowas sehen, ihre Kultur entdecken.« Er wandte sich an Nuri und mich. »Das ist auch eure Kultur.« »Und ist es noch deine?« fragte Maman. »Warum hast du mir nicht vorher gesagt, dass ich ihm am Ende Geld geben muss?« Babe lachte ertappt, als würde ihm plötzlich aufgehen, dass er sich vielleicht doch weniger gut auskannte als gedacht. »Früher war ich nur unter Männern beten, als kleiner Junge.« Dann zwinkerte er mir zu, wie er es oft tat, um einen Scherz anzukündigen, und sagte zu Maman, »Weißt du, du bist meine erste Frau.« Sehr lustig. Alles geklaut. Die Lobby des Ishtar Sheraton Hotel und Casinos war für mich genauso prunkvoll wie die Moschee, bloß in Rot. Die in dem weitläufigen Raum zu Sitzgruppen arrangierten Sessel und Sofas waren blutrot, dazwischen huschte das Personal in ebenfalls blutroten Kostümen mit blutroten Fliegen umher. Die Decke war so hoch wie die schier unendlichen Stockwerke des Gebäudes, die die Lobby in Galerien mit unzähligen Mahagonitüren umrundeten, als wäre es eine Nachbildung des Turms zu Babel. Kristallene Lampionlüster schwebten in der Luft, Rankenpflanzen ergossen sich Wasserfällen gleich über die Galeriegeländer. Wie Venen zogen sich feine dunkelrote Linien im weißen Marmorboden bis hin zur Mitte der Lobby, wo sie in einen sternförmigen Marmorbrunnen mündeten, aus dessen Mitte sich die milchfarbene Statue einer leicht bekleideten Frau erhob. »Von der Moschee in den Tempel der Sünde«, sagte Barbe, lachte brummend und sah zu Maman, als wolle er sich vergewissern, dass sein Scherz gut bei ihr ankam. Sie lachte nicht. Aber sie wirkte trotzdem weitaus entspannter, seit sie endlich wieder ihre schicke schwarze Capri-Hose und ihr nahezu schulterfreies Top mit der hübschen Spitzenverzierung am Dekolleté zur Schau stellen durfte. Neugierig betrachtete sie die Statue. »Wer ist das?«, fragte ich. »Die babylonische Ishtar«, sagte Barbe feierlich, »Göttin der Begierde und des Krieges.« »Wie die Aphrodite der Griechen«, stellte Maman fest. »Genau, und wie die Venus bei den Römern. Das ist alles dieselbe«, sagte Barbe mit Nachdruck. »Die Griechen und die Römer haben sie von uns geklaut.« Er wandte sich Maman zu. »Zufrieden mit dieser Lobby, Cherie? Hier darfst du so viel Lippenstift auftragen, wie du willst.« Maman verdrehte die Augen, hatte jedoch längst wieder einen perfekt rot geschminkten Mund. »Ich will vor allem einen Drink«, sagte sie. »Die Statue ist geklaut?«, fragte der Seestern. »Nein, die Göttin an sich, die Idee. Bei den Sumerern hieß sie noch Inanna«, sagte Barbe. »Bei wem?« »Bei der ersten Hochkultur der Menschheit, Nuri. Hier bei uns in Mesopotamien liegt die Wiege der Zivilisation. Die Wurzeln der Demokratie liegen genau hier, lange vor den alten Griechen.« Nuri blickte drein, als versuche er, das Universum in den Marmorbrunnen zu pressen. »Die Sumerer haben die Schrift erfunden«, sagte Barbe. »Deine Vorfahren, Nuri, das solltest du bei deinem nächsten Diktat im Kopf haben.« Nuri hatte neulich eine 5 nach Hause gebracht. Rechtschreibung war nicht seine Stärke. Er senkte den Blick und nickte. Maman strich ihm über den Kopf und Barbe sagte, »Genug historischer Exkurs. Es ist an der Zeit zu sündigen.« Er lachte und Maman rümpfte die Nase. »Klärchen, was ist?«, fragte er. »Deine Wortwahl gefällt mir nicht, vorhin schon.« »Verzeih, Cherie.« »Aber Barbe«, fragte ich, während wir durch die riesige Lobby weiterzogen, »waren die Sumerer denn keine Muslime?« »Nein, das war vor 5000 Jahren. Damals gab es den Islam noch nicht.« »Aber du hast doch gesagt, dass alle Menschen von Geburt an Muslime sind.« »Das hast du gesagt?«, fragte Maman erstaunt. »Laut dem Koran«, sagte er schnell. »Das ist das, was die Muslime glauben. Ich habe es Leila als kulturell verankerte Denkweise erklärt.« Ich verstand gar nichts mehr. Maman erwiderte, »offensichtlich ist das nicht bei ihr angekommen.« »Claire, ich wollte ihr nur die Kultur nahebringen, in der ich aufgewachsen bin.« »So? Erzähle ich ihr etwa Gute-Nacht-Geschichten aus der Bibel? Genau das machen wir doch eben nicht.« »Die Bibel muss sie aber in der Schule pauken. Und wo bleibt meine Kultur?« Maman blieb stehen. »Seit wann bist du Muslim?« »Ich...« »Bitte, Claire, verdreh mir nicht die Worte im Mund.« »Dann führ du dich nicht auf wie ein Imam.« Damit rauschte sie weiter, ihre Handtasche mit der schwarzen Robe und dem Kopftuch darin an sich gepresst. »Kultur, Claire, Cherie, es geht mir um die Kultur. Zu jeder Kultur gehört nun einmal auch Religion. Um das Wissen geht es mir, nicht um den Glauben. Das weißt du doch.« Maman ignorierte ihn mit all ihrer Kraft. Wie von einem Magnet gesteuert, lief sie auf einen schweren roten Samtvorhang neben der Rezeption zu, schob ihn beiseite und schritt hindurch. Wir folgten ihr und gelangten in eine richtige Bar. Ein schummrig beleuchteter Raum, durch den sich schlangenförmig ein breiter Tresen aus dunkelpoliertem Holz wand. An einer großen, beleuchteten Regalwand funkelten dutzende bunte Flaschen und Gläser. Viel war nicht los, es war ja auch Mittag. Der Barmann in seinem Anzug wirkte so einsam wie Saddams Soldaten auf der Autobahn. Allerdings hing hier kein Porträt des Diktators. »Das ist gut«, sagte Barbe, rückte näher zu uns an den Tresen und stützte einen Unterarm darauf ab. »Hier werden wir wenigstens nicht abgehört.« »Wo werden wir denn abgehört?«, fragte ich. »Im Al-Rashid-Hotel«, sagte er und ließ den Blick durch den Raum schweifen, »wo alle Ausländer und Touristen unterkommen müssen. Die Spiegel im gesamten Hotel sind Doppelspiegel. Dahinter liegen kleine Kammern, in denen Spione sitzen.« »Echt?« »Na klar, um die Gäste zu beobachten. Und in den Lampen der Zimmer sind Abhörgeräte und winzige Kameras untergebracht.« »Amir«, sagte Maman noch immer die vielen verschiedenen Getränke im Regal begutachtend. »Was denn? Das stimmt alles. Das brauchen die Kinder aber nicht zu wissen.« »Warum werden alle Touristen abgehört?«, fragte ich. »Um herauszufinden, ob sie Spione sind und ob sie Saddam schaden könnten«, sagte Barbe. »Aber im Rashid-Hotel waren wir doch gar nicht.« »Eben drum«, er grinste mich aus großen Augen an. »Bist du ein Spion, Barbe?« Sein Grinsen verflüchtigte sich, war kaum mehr sichtbar, schien von einem ernsten Gedanken verdrängt worden zu sein. Er fuhr sich mit der Hand übers Kinn und drehte sich zum Tresen hin. »Komm, Leila, Habibi, was möchtest du trinken?« Nuri und ich durften Limo trinken. Für Maman bestellte er einen Whisky auf Eis und einen ohne für sich. War Barbe ein Spion? Einer, der den irakischen Geheimdienst ausspionierte? Oder war es umgekehrt, wollte der irakische Geheimdienst ihn ausspionieren? Oder spionierten sie einander etwa alle gegenseitig aus? In meinen Augen konnte alles zutreffen. Alles erschien mir möglich, hier in diesem eigenartigen Land voller Widersprüche, in dem sogar mein Barbe plötzlich widersprüchlich zu handeln begann. Zu meinem Bedauern gab es offenbar in ganz Bagdad nur Pepsi und keine Coca-Cola. Nuri trank eine Mirinda. Immerhin war das amerikanisch. Und 1990 war eben alles Amerikanische sehr angesagt. Die Jeans mussten von Levi's sein, die Schuhe von Converse. Wenn wir etwas zu feiern hatten, gingen wir zu McDonald's. Einmal hatten wir das sogar an meinem Geburtstag gemacht. Es hatte pappsüßen Sahnekuchen gegeben, dazu Coca-Cola. Der Clown Ronald McDonald hatte mir ein Ständchen gesungen und anschließend hatte ich Bauchweh gehabt. Aber das war nun einmal der Preis für große Feste und Freundschaften. Noch großartiger als Ronald McDonald war jedoch Michael Jackson. Alle liebten seine Musik, jeder kannte ihn, sogar meine Cousins. Im Haus meiner Verwandten hatten wir seit unserer Ankunft jeden Tag die Anlage aufgedreht und zu einer der rauschenden Raubkopien getanzt, die sie auf dem Zug ergattert hatten. Was würden sie erst alle jubeln, wenn wir uns heute Abend gemeinsam mit ihnen den Moonwalker ansehen würden? Ein Penthouse in Manhattan. Ich fand es unglaublich öde, nippte an der scheußlichen Pepsi und wünschte mir, bald erwachsen zu sein. Oder wenigstens zurück bei unseren Verwandten, um Moonwalker zu gucken. »Maman, können wir jetzt wieder fahren?« »Noch nicht«, sagte Maman. »Warum nicht?« »Wir warten auf Freunde.« »Auf wen denn?« »Kennst du nicht.« »Aber wie heißen sie?« Maman holte Luft, überlegte, ob es wirklich nötig war, mir Namen zu nennen. »Gitta und Peter, Freunde von deinem Vater.« Und Barbe, der bis dahin den Seestern mit Faxen vom Turnen auf dem Barhocker abgehalten hatte, drehte sich zu uns und sagte heiter, »Die sind Saarländer, wie wir.« »Ich bin keine Saarländerin«, sagte Maman sofort. »Ja, ich weiß«, sagte Barbe und lehnte sich entspannt gegen den Tresen, sein bauchiges Glas gemächlich in einer Hand haltend. »Aber wir wohnen im Saarland, wie Gitta und Peter.« »Das ist nicht das Gleiche, also wirklich nicht.« Maman wirkte beleidigt. »Wie du meinst?« Barbe schwenkte sein Glas, trank genüsslich einen Schluck und schmeckte ihm nach. »Außerdem wohnen Gitta und Peter nicht mehr bei Saarbrücken, sondern in New York«, sagte Maman. »Und in Bagdad«, sagte Barbe. Maman nickte bloß knapp, blickte mit gespitzten Lippen in ihr Glas und trank ebenfalls einen Schluck. Peter arbeitet für die Vereinten Nationen, Leila, sagte Barbe. Für die UN. Ja? Fragte ich. Die USA? Nein, die UN, sagte Barbe. Das ist eine Organisation mit Vertretern aus ganz vielen Ländern. Die setzen sich für den Weltfrieden ein, sagte Maman. Und genau da will ich auch arbeiten, sagte Barbe. Aber deine Geschäfte, Barbe, fragte ich. Die Zukunft? Die Computer? Er lachte. Das ist unsicher auf Dauer. Frag deine Mutter, nicht wahr, Cherie? Von den Geschäften deines Vaters kann man sich jedenfalls kein Penthouse in Manhattan leisten, sagte Maman. Weltfrieden und Penthouse klang beides gut, fand ich, allemal besser als die unzuverlässigen Computer. Und solange ich dann auch endlich ein echtes Pferd haben könnte, war ich sowieso für jedes Vorhaben offen. Gitta und Peter brachten ihre Tochter mit. Hi, ich bin Sarah. Sarah war 2 Jahre älter als ich, einen ganzen Kopf größer und kaute so wahnsinnig lässig auf ihrem Kaugummi, als schwebe sie in einer nach Erdbeeren duftenden Hubba-Bubba-Blase durchs Leben. Sofort bot sie dem Seestern und mir auch davon an. Strawberry Watermelon, einfach nur awesome. Ich bewunderte und beneidete sie von der ersten Sekunde an um alles. Um ihre Chucks, um ihre Levis-Jeans, um ihr perfektes Englisch. Sie benutzte auch auf Deutsch lauter englische Wörter, die sie in die Unterhaltung einwarf, wie Münzen in einen Flipperautomaten, damit es spannend blieb. Ich sagte nicht viel, Sarah umso mehr, während ich gebannt und mit erhitzten Ohren zuhörte und dabei verlegen eine immer größere Kaugummiblase machte, bis der Seestern Sarah auf Michael Jackson ansprach. Sofort strahlte sie über das ganze Gesicht, rief »Amazing« und dass sie wie wir auch den King of Pop verehre. Mein Herz machte vor Freude einen Hüpfer und meine Kaugummiblase zerplatzte mit einem lauten Knall. Sarah fand uns cool. Nachdem unsere Eltern ihre Drinks geleert hatten, fuhren wir in ihre Bagdader Bleibe. Am Tor stand ein Mann in Uniform, der Gitta ein Formular zum Beifahrerfenster hineinreichte. Als wir dann in unserem Chevrolet im Schritttempo hinter ihnen durch das Tor hindurchfuhren, starrte der Mann mit gerunzelter Stirn ganz genau zu uns hinein. »Die mussten uns anmelden als ihren Besuch«, erklärte Barbe uns. »Ist es nicht ihr Haus?«, fragte ich. »Doch, aber Saddam will trotzdem genau informiert sein.« Das fand ich merkwürdig, aber es war schnell vergessen. War das Haus meiner Verwandten mir groß erschienen, bewohnten Gitta, Peter und Sarah einen wahrhaften Palast und das nur zu dritt. Er war wie Oma Lines und Opa Papis alte Villa, aber in sonnig. Statt drückend dunkler Teppiche und Möbel war alles in hellen Tönen gehalten, so hübsch wie zerschmelzendes Vanilleeis in einer knusprigen Waffel. Mir gab der Anblick einen Stich, zum ersten Mal. Stets waren wir 4 in so beneidenswerten Leben zu Besuch. Auch ich wollte so leben. Ich wollte die Levis, die Chucks, das akzentfreie Englisch, den herrlichen Vanillepalast. Barbe musste einfach den Job bei den Vereinten Nationen bekommen und dafür war mir jedes Mittel recht. Nuri, hol den Moonwalker. Aus dem Auto? Fragte er. Wieso? Den Film? Fragte Sarah und wirkte zum ersten Mal aus dem Konzept gebracht. »Ihr habt den Moonwalker dabei?« »Hast du den schon gesehen?« fragte ich. »Nein. Habt ihr den etwa auf Video? Awesome!« »Aber Leila«, sagte der Seestern, »den wollten wir doch mit den Cousins gucken. Können wir ja trotzdem noch, später. Das wird nicht dasselbe sein. Mach schon, hol das Tape.« Der Seestern tat, wie ihm befohlen. Ich hoffte, Sarah mit dem Film derart zu beeindrucken, dass sie bei ihrem Vater ein gutes Wort für uns einlegen würde, was diesen wiederum dazu veranlassen würde, sich bei den Chefs der UN für Barbe stark zu machen. Das war mein Plan. Daran und an nichts anderes dachte ich, als wir gleich darauf, andachtsvoll und das Kaugummikauen ganz vergessend, in dem hübschen Vanillewohnzimmer mit den riesigen weichen Ledersofas den Film guckten, während unsere Eltern im Schatten der überdachten Veranda mit Blick auf die prächtigen Blumen im Garten Cosmopolitans tranken, in der Diplomatenvilla dort in Bagdad. Wunderland. Bis auf Saddam Hussein gab es damals eigentlich nichts im Irak, wovor man sich hätte fürchten müssen. Daher bereisten meine Eltern, Nuri und ich, nach dem Besuch bei unseren Verwandten das gesamte Land. Wir fuhren zunächst über sandige Straßen in Richtung Süden, durch karge, hügelige Landschaften, in denen oft keine Behausung in Sicht war. Treu begleitete uns die rote Sonne, aber die Kilometersoldaten der Autobahn gab es hier nicht mehr. Das Einzige, was in dieser Mondlandschaft regelmäßig wiederkehrte, war ein einsam am Straßenrand parkender Wohnwagen, aus dem orientalische Musik surrte und hinter dessen offener Seitenlade ein Mann Brathähnchen grillte. War es immer derselbe und reiste er uns voraus, um uns an der nächsten Gabelung wieder zu erwarten? Irgendwann wurde Barbe schwach, hielt an und stieg aus, um an der Bude ein Hähnchen zu bestellen. Der Grillmeister grinste bis über beide Ohren, während er mit Barbe plauderte und das Hähnchen in Papier verpackte. Ich fragte mich, wie er es in der Hitze aushielt, zumal der rotierende Grill für einen zusätzlichen Wärmeschwall sorgte, der mir in das Gesicht loderte, als ich neben Barbe an das Fenster trat. Der schwitzende Mann aber wirkte trotzdem so sorgenlos vergnügt, wie ich mir damals noch Nuri als späteren Erwachsenen vorstellte. Beide hatten sie etwas Offenherziges an sich, als wäre die Welt ein wundervoller Ort der Freude und Liebe. Und genau so schmeckte gleich darauf auch das Grillhähnchen, das wir direkt aus dem Papier mit den bloßen Fingern vernaschten. Seine Kruste so herrlich knusprig und würzig, das Fleisch darunter derart zart, das Beste, was ich je gegessen habe. Nein, fürchten brauchte ich mich im Irak nicht. Zumindest nicht in dem Irak, den ich als 10-jähriges Mädchen aus dem Westen in der Obhut seiner Eltern erlebte. Achterbahn. Wir fuhren nach Nedschef, Mosul und Nimrud und sogar in einen Freizeitpark, der erste und einzige, den ich je besucht habe. Anders als in den Werbebildern von Disneylands grünen Hügeln, bunten Schlössern und gewundenen Achterbahnen lag der irakische Freizeitpark, rostfarben und kalkweiß, inmitten einer Wüstensteppe. Das Gras war strohgelb, die Büsche von der Sonne angesenkt. Barbe war nicht dabei. Er hatte einen beruflichen Termin mit Sarahs Vater. Dafür kamen Sarah und ihre Mutter mit uns mit. Wir fuhren Achterbahn, aßen Wassereis mit Zitronengeschmack, das in der Hitze in Sekundenschnelle zu Sirup zerschmolz. Und vor allem gab es eine riesige rote Tonne, in die wir nichtsahnend einstiegen. Kurz darauf begann sie zu rotieren und steigerte stetig das Tempo, sodass wir allesamt gegen die Wand gepresst wurden. Und ehe ich mich's versah, klebten wir plötzlich an dieser. Alle schrien wir, das war schon irre genug, doch dann löste sich auch noch der Boden unter unseren Füßen und wir klebten nun schwebend an der Wand, den Brustkorb und das Gesicht plattgedrückt, bis mir schlecht wurde. Maman haftete als einzige elegant wie die Galionsfigur eines kaiserlichen Schiffs neben mir, aber plötzlich fing sie an zu lachen, erst verhalten glucksend und dann gellend laut, geradezu euphorisch. Ich war ja schon beeindruckt gewesen, dass sie überhaupt mitmachte, wo sie doch in Saarbrücken auf den Spielplätzen immer in sicherer Entfernung auf einer Bank saß, damit ihr Look nicht durcheinander geriet. Mir war speiübel, trotzdem schrie und juchzte und lachte ich, lachte mit Maman. Das war das Beste an der Fahrt, oder vielleicht auch in einer langen Zeit, dass Maman mitmachte, dass sie und ich gemeinsam so lachten und schrien. Ich war glücklich, als ich mich gleich danach über einen der verdorrten Büsche übergab. Das Meer der Gräber. In Nedschef übernachteten wir in einem Grand Hotel, das seine besten Tage lange hinter sich haben musste. Andernfalls hätten wir uns dort vermutlich nie eine richtige Suite, vielleicht nicht einmal ein einfaches Zimmer leisten können. Überhaupt hatte ich den Eindruck, dass wir im Irak plötzlich reich waren. Auf jeden Fall viel weniger arm als in Saarbrücken. Die täglichen Ausflüge, die wir hier unternahmen, all die Ausstellungen, die wir besuchten und ständig aßen wir in Restaurants, Hotels oder Cafés. Zu Hause wäre das immer etwas absolut Besonderes gewesen. Ganz entfernt erinnerte das Hotel in Nedschef an das Sheraton. Auch hier waren die Böden aus Marmor und die Sessel rot. Aber sie waren abgewetzt, die Anzüge des Personals verblasst, ihre Gesichter leichenblass und die Flure derart verwaist, als hätte das Hotel seit Jahren keine Gäste mehr empfangen. Vielleicht aber beherbergte es generell selten Menschen und viel mehr Seelen? Wadi as-Salam, sagte Barbe und deutete feierlich nach draußen. Die Fenster unserer feudal heruntergekommenen Suite boten Ausblick auf ein Meer an Grabstätten bis zum Horizont, als gäbe es nichts anderes mehr, nichts als Tote in einer unendlichen See von sandfarbenen Kuppeln und Quadern. Das ist der größte Friedhof der Welt. Der Seestern reckte den Hals, um möglichst weit sehen zu können, während Maman vor der Flut an Gräbern einen Schritt zurückwich. »Sieh nur, Claire, Cherie«, sagte Barbe. »Hier ruht mein Vater gemeinsam mit vielen anderen Seelen und hier will auch ich eines Tages begraben werden.« Mamans Gesicht versteinerte. »Das meinst du nicht ernst?« »Wieso?« Sie schüttelte entgeistert den Kopf, schritt über den flusigen, rotbraun gemusterten Teppichboden zum entgegengesetzten Ende des Zimmers und machte sich daran, unsere Koffer auszupacken. Barbe zuckte verwundert mit den Schultern, hakte aber nicht weiter nach. »Warum liegt Opa Hussein hier und nicht in Bagdad?«, fragte ich. »Weil wir hier gewohnt haben, früher. In Bagdad war dein Opa königlicher Automechaniker, unter König Ghazi. Als der aber gestorben ist, hat Opa Hussein beschlossen, sein Glück im Pilgergeschäft zu versuchen.« »War König Ghazi alt?« »Nein, er hatte einen Autounfall.« »Aber...« Weiter kam ich nicht, weil Barbe auch schon fortfuhr. Also sind wir hierher gezogen und dein Opa hat eine Autowerkstatt eröffnet, um die Wallfahrtsbusse zu warten. Nedschef ist für Schiiten eine wichtige Zwischenstation auf dem Weg nach Mekka. Hier liegt der heilige Schrein von Ali ibn Abi Talib. Ali ibn wie? Barbe wiederholte den Zungenbrecher extra schnell. Ali ibn Abi Talib. Er lachte. Der Ehemann von Fatima, der Tochter des Propheten, Leila. Mit der wir verwandt sind. Genau die, ja. Was redet ihr denn da? Fragte Maman von der anderen Seite des Zimmers aus. Die Wahrheit, sagte Barbe schlicht und wandte sich wieder mir zu. Fatimas Mann jedenfalls, Ali, war der Cousin und Nachfolger des Propheten Mohammed, also für die Schiiten. Die Sunniten sahen das anders. Für sie war Mohammeds Schwiegervater der rechtmäßige neue Herrscher. Deswegen haben sie Ali ermordet. Morgen besichtigen wir seine Moschee. Sie haben ihn ermordet? Mit einem Schwerthieb auf den Kopf, Leila. Ich blickte nach draußen auf all die Toten. Das hat Symbolkraft, was? Die wollten seine Gedanken auslöschen. Amir, sagte Maman, und ich war mir nicht sicher, ob sie nur vom Auspacken genervt war oder ob unser Gespräch sie aufbrachte. Du wirst dir noch Angst machen mit solchen Geschichten. Müssen wir dann morgen wieder Kopftuch tragen? Fragte ich. »Nein, diesmal nicht«, sagte Maman und warf nun geradezu wahllos unsere Kleider aus der Tasche in den Schrank. »Einmal war mehr als genug. Das müssen wir bei aller Liebe zur Kultur nun wirklich nicht auf die Spitze treiben. Schließlich sind wir hier nur zu Besuch, nicht mehr und nicht weniger.« Barbe lachte. »Also wir sind hier doch wohl ein bisschen mehr als nur zu Besuch.« Maman ging nicht darauf ein.
1: Das war Safia al-Baghdadi. Die Autorin hat die 10. Folge aus ihrem Roman Unser Haus mit Rutsche gelesen. Das Ganze eine Gemeinschaftsproduktion aus diesem Jahr von HR2 Kultur, NDR, MDR und SR mit dem Hörbuchlabel Speak Low in der Regie von Harald Krever. Das Buch ist im Hansa Verlag erschienen und die vollständige Lesung finden Sie auch in der ARD Sounds App. Jetzt erstmal die Nachrichten und dann haben wir unter anderem Musik von Louise Farranque für Sie und von Leonardo Leo.
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3: Um 9 Uhr mit Astrid Fietz. In New York wird heute der Opfer der Anschläge vom 11. September 2001 gedacht. Dabei ist erstmals eine zusätzliche Schweigeminute für die Menschen vorgesehen, die später an Krankheiten oder Verletzungen infolge der Anschläge starben. Aus der NDR Nachrichtenredaktion Jenny Kallenbrunnen.
4: 25 Jahre nach dem Attentat melden sich immer mehr Menschen, die unter gesundheitlichen Folgen durch die Anschläge leiden. Viele der Menschen, die an den Aufräumarbeiten um das World Trade Center beteiligt waren, sind an Demenz oder Krebs erkrankt. Inzwischen sind weit mehr Menschen an den Folgen der Anschläge vom 11. September gestorben als bei den Anschlägen selbst. Das meldet die US-Regierung. Durch den Einsturz der beiden rund 400 Meter hohen Türme und die Brände war in Manhattan ein hochgiftiges Gemisch entstanden aus pulverisiertem Beton, Glas und verbrannten Kunststoffen. Zehntausende Einsatzkräfte, Helferinnen, Anwohner und Beschäftigte haben dieses Gemisch eingeatmet.
3: Die riskanten Finanzgeschäfte mehrerer Krankenkassen und Ärzteverbände sorgen für immer mehr Kritik. Der SPD-Politiker Wiese spricht in den Funke-Zeitungen von milliardenschweren Wetten auf Kosten der Versicherten. Die verantwortlichen Funktionäre hätten sich verhalten wie waghalsige Hedgefondsmanager. Auch die grünen Gesundheitsexpertin Pichotta fordert Aufklärung und mehr Kontrolle über die Beiträge der Versicherten. NDR, WDR und Süddeutsche Zeitung hatten aufgedeckt, dass mehrere Krankenkassen und Ärzteverbände vermutlich über 1 Milliarde Euro mit riskanten Finanzgeschäften verloren haben. Die Bundesregierung will für eine Reform der Pflegeversicherung eine Expertenkommission einsetzen. Das teilte Gesundheitsminister Lindemann mit. Der CDU-Politiker sagte der Frankfurter Allgemeinen Zeitung, das Gremium solle auch mit unabhängigen Fachleuten und Wissenschaftlern besetzt werden. Die Kommission soll sich laut Lindemann das Pflegesystem grundsätzlich anschauen und bis zum kommenden Jahr Vorschläge für eine strukturelle Reform ausarbeiten. Lindemann warnte, bis 2050 werde die Zahl der Pflegebedürftigen auf etwa 7,5 Millionen steigen. Da reiche es nicht, hier und da ein Pflaster auf das System zu kleben. In der Schweiz hat sich ein tödlicher Busunfall ereignet. Die Zahl der Opfer ist immer noch unklar. Die örtliche Polizei erklärte, aus Rücksicht auf die Angehörigen wolle sie erst im Laufe des Vormittags Einzelheiten bekannt geben. Die Bergung der Leichen dauerte demnach bis in die späten Abendstunden. Der Unfall hatte sich gestern am späten Nachmittag im Kanton Graubünden ereignet. Der Bus aus den Niederlanden kam von der Straße ab und kippte auf die Seite. An Bord sollen knapp 50 Personen gewesen sein. Australien gilt als Vorreiter beim Social-Media-Verbot für unter 16-Jährige. Jetzt will auch der US-Bundesstaat Kalifornien, also da, wo der bedeutendste Hightech-Standort Silicon Valley sitzt, soziale Medienangebote für Minderjährige regulieren. Der demokratisch geführte Bundesstaat an der Westküste wäre damit der erste in den USA. Aus San Francisco, Gabi Biesinger.
5: Ja, der demokratische Gouverneur Gavin Newsom, der hat ein Gesetzespaket unterzeichnet, das unter anderem süchtig machende Funktionen in sozialen Medien für junge Menschen unter 16 Jahren untersagt. Dazu gehört zum Beispiel dieses endlose Scrollen oder auch Autoplay, also die automatische Wiedergabe von Videos. Und ein anderes Gesetz, das den Namen Adam's Law trägt, nach einem Jungen, der sich nach Anleitung durch einen Chatbot das Leben genommen hat, das soll KI begleiten. Chatbots regulieren.
3: Im Landkreis Lüchow-Dannenberg in Niedersachsen ist zum ersten Mal seit 100 Jahren wieder ein Elch gesichtet worden. Eine Wildtierkamera hat das Tier im Wendland gefilmt. Der genaue Ort soll zum Schutz des Jungbullen geheim bleiben. In Brandenburg, Sachsen und dem östlichen Sachsen-Anhalt sind häufiger Elche zu sehen. Größere Bestände gibt es in Polen. Die deutschen Basketballerinnen haben erstmals in ihrer Geschichte das WM-Halbfinale erreicht. Das Team von Bundestrainer Olaf Lange besiegte Europameister Belgien in Berlin überraschend deutlich mit 93-74. Im Halbfinale am Samstag trifft die DBB-Auswahl auf Mitfavorit Frankreich. Das waren die Nachrichten. Das Wetter in Norddeutschland. Immer wieder Schauer, vereinzelt Gewitter, im Südosten und Osten freundlicher. Maximal 18 bis 22 Grad. Morgen heiter bis wolkig, meist trocken, an der Nordsee einzelne Schauer. Maximal 19 bis 23 Grad. Am Sonntag stark bewölkt, häufig Regen bei 18 bis 21 Grad. Und am Montag heiter bis wolkig bei 17 bis 21 Grad. Es ist 9.04 Uhr.
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1: Ein denkwürdiger Abend gestern im Rolf-Liebermann-Studio des NDR in Hamburg. Zwei Schriftsteller, Kollegen und Freunde auf der Bühne, Daniel Kehlmann und Norbert Gstrein. Er nämlich wird heute im Hamburger Rathaus mit dem Siegfried-Lenz-Preis ausgezeichnet. Kehlmann ist da Laudator und auf diesen Abend blicken wir in dieser halben Stunde zurück. Einen guten Morgen.

Ein Ort, den man von ihrer Schweizer Heimat auf jeden Fall jetlagfrei erreichen kann. Das ist nämlich Bremen hier bei uns im Norden. Da ist sie am Mittwoch und am Donnerstag in der Glocke zu erleben. Und hier hören wir sie mit Leonardo Leos erstem Cellokonzert. Der erste Satz, Sol Gambetta und ihre Capella Gambetta.

0: Die London Mozart Players unter Matthias Barmath mit Johann Baptist van Hals Sinfonie in G-Moll, daraus der erste Satz. NDR Kultur, 20 nach 9, gut anderthalb Stunden noch, dann wird der Schriftsteller Norbert Gstrein im Hamburger Rathaus ausgezeichnet, und zwar mit dem Siegfried-Lenz-Preis. Also großer feierlicher Rahmen, offizielle Urkunde und dazu auch noch mit 50.000 Euro ein recht ansehnlich dotierter Scheck. Ja, und zu der Ehre gehört noch was, eine Lesung bzw. ein Gespräch mit dem Schriftsteller. Das sollte eigentlich Jan-Philipp Rehmz mal mit ihm führen, der musste kurzfristig absagen, aber Norbert Gstreins Kollege, Freund und Laudator Daniel Kehlmann, der konnte einspringen, und das war wirklich eine glückliche Fügung, findet Jens Büchsenmann, der war nämlich gestern Abend im Rolf-Liebermann-Studio bei diesem Gespräch dabei.
1: Man könnte das auch als Warm-up bezeichnen, ein Aufwärmen für die Preisverleihung im Hamburger Rathaus. Denn zwei befreundete Schriftsteller wurden vom NDR und der Moderatorin Andrea Schwietzer geladen, ein bisschen übers Werk des Preisträgers zu plaudern, was oft erstaunlich offen rüberkam.
2: Natürlich ist dieser Preis ein sehr schöner Preis. Wonach bemisst sich die Schönheit eines Preises? Am Namensgeber, Siegfried Lenz, an der Höhe des Preisgeldes, ganz wesentlich.
3: Natürlich.
2: An den Vorgängern. Ich habe auch einen sehr guten Laudator. Es ist wahrscheinlich schwer, jetzt noch klagen zu wollen über diesen Preis.
1: Das ist natürlich ein bisschen kokett, aber auf eine sympathische Weise. Auch weil Norbert Gstrein an diesem Abend mit einem Mythos um seine Person aufgeräumt hat. Denn die Hamburger sind seit Jahrzehnten stolz auf diesen Schriftsteller aus Tirol, der in die Hansestadt gezogen ist, um hier immer besser, immer berühmter zu werden. Damit ist jetzt Schluss, jedenfalls im Klappentext des neuen Buchs.
2: Wenn ich höre, ich sei ein Hamburger Schriftsteller, dann ist das so, als ob sie mich in ein Vakuum stellen würden. Und deswegen habe ich in Notwehr dann den Verlag gebeten, in meiner kleinen Biografie zu schreiben, ich lebe an der dänischen Grenze, damit ich diesen Hamburger Schriftsteller wieder loswerde. Und es ist ja natürlich auch nicht gelogen, wenn man das von Österreich aus sieht.
1: Sie hatten sichtlich ihren Spaß, diese beiden Ösis mit ihrer internationalen Karriere, und gaben den Themen, die sie gestern mit großem Ernst verhandelt haben, wie das Erfinden ihrer Romanhelden und den zeitgemäßen Blick auf deutsche und österreichische Geschichte in zwei Weltkriegen, eine Lockerheit, die umso erfrischender war, weil die Kritik Norbert Gstreins neues Buch hymnisch als Jahrhundertroman besprochen hat.
2: Wir wachsen ja als deutschsprachige, Daniel Kehlmann hat auch öfter darüber geredet, deutschsprachige Autoren mit dem Mythos auf, wir müssten immer ringen um einen Roman, um ein Werk mit uns, mit dem Leben. Ich ringe überhaupt nicht. Ich bin ganz offensichtlich in meiner Geniephase.
3: Ehrlich.
2: Ich ringe nicht. Ringst du denn, Daniel?
4: Schon, aber da kommen dann nie die Sachen raus, auf die ich später stolz bin.
1: Wohlgemerkt, in gut zwei Stunden haben sie ganz ernsthaft vieles verhandelt aus ihrem Schaffen, ihrer Kunst. Der Jüngere immer neugierig auf den anderen, den älteren Kollegen und umgekehrt. Ein Abend, von dem das Publikum noch lange zehren wird.
3: Norbert Gstrein hätte auch als Persönlichkeit gereicht. Und Daniel Kehlmann war eine Bereicherung, Anreicherung, die sicherlich das I-Tüpfelchen gewesen ist.
5: Interessant fand ich auch diese Schilderung des Werdegangs einer literarischen Figur, die es hier als Figur gar nicht gibt, sondern die nur als Fiktion im Kopf entstanden ist und dort zum Leben erweckt wird und weitergeführt wird.
0: Also ein denkwürdiger Abend im Rolf-Liebermann-Studio des NDR. Gestern im Gespräch die Schriftstellerkollegen und Freunde Daniel Kehlmann und Norbert Gstrein über dessen neuen Roman. Im ersten Licht erschien übrigens bei Hansa, hat 416 Seiten und kostet 27 Euro. Diesen Abend, den haben wir aufgezeichnet, und Sie können ihn bei uns hören am 1. November in unserer Sendung Der Norden liest in ganzer Länge. Und die eigentliche Verleihung des alle zwei Jahre vergebenen Siegfried-Lenz-Preises an Norbert Gstrein, wir haben es schon erwähnt, findet dann nachher um 11 Uhr im Hamburger Rathaus statt.

0: Wow, jetzt erstmal die Finger entspannen. Vanessa Wagner mit Philip Glass, Etüden, Heft 1, daraus die Nummer 4 um 9:30 jetzt.
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0: Die wichtigen Themen heute. In den USA wird an die Terroranschläge vom 11. September vor 25 Jahren erinnert. Die zentrale Gedenkfeier findet an dem New Yorker Mahnmal statt, an dessen Stelle früher das World Trade Center stand. Sollte die AfD verboten werden? NRW-Ministerpräsident Wüst hat vorgeschlagen, eine Bund-Länder-Arbeitsgruppe zum Umgang mit der in Teilen rechtsextremen Partei einzurichten und ein Verbotsverfahren zu prüfen. Unterstützung kriegt er jetzt aus Hamburg von Innensenator Andi Grote. Und mehrere Krankenkassen haben durch riskante Geldanlagen mehr als 1 Milliarde Euro verloren. Das hat gestern eine kleine Anfrage der Grünen offengelegt. Die Opposition will, dass die Bundesregierung jetzt aufklärt, wie es dazu kommen konnte. Und das Wetter bei uns im Norden, immer wieder Schauer, heute vereinzelt auch Gewitter, im Südosten und Osten aber freundlicher, bei maximal 17 bis 22 Grad. Mein Name ist Jan Wiedemann und jetzt habe ich Musik für Sie aus der Kategorie Ach, das ist das. Ja, denn falls es bei Leo Delibes Ballett Silvia nicht sofort klingelt, werden Sie bei diesem Pizzicati hier in wenigen Sekunden aber sagen, ach so, das kenne ich natürlich.

0: Hier waren wir mit Filmkomponist Danny Elfman und Alice unterwegs im Wunderland. Alice Theme hier auf NDR Kultur, 9.37 Uhr. Es lieben sich zwei Jugendliche, deren Familien verfeindet sind und am Ende sind sie tot. Die Familien wiederum finden wieder zueinander. Das ist kein gutes Ende bei Shakespeares Romeo und Julia, findet Regisseurin Lena Brasch aus Berlin. Heute Abend eröffnet das Schauspiel Hannover mit ihrer Sicht auf den Stoff Die neue Spielzeit und nimmt dabei die Eltern in den Fokus. Stichwort Generationenkonflikt. Agnes Bührig hat eine Probe besucht.
1: Hochzeit in einer kargen Szenerie, die die Bühnenbildner von Studio Dietrich und Winter erschaffen haben. Rechts ragt nackter Brutalismusbeton in den Himmel, links erleuchten schonungslos Neonröhren einen Hauseingang. Wie ein Altar mutet hinten ein Quader an, auf dem Pater Lorenzo steht. Heimlich traut er Romeo und Julia, so sollen deren verfeindete Familien am Ende wieder zueinander finden. Ein frommer Wunsch. Regisseurin Lena Brasch.
2: Wir leben einfach in einer Welt, wo die Eltern Kriege führen und es immer mit toten Kindern endet. Und ich glaube, das war so ein bisschen das Leitmotiv. Wir haben ja auch einen Prolog von Henrik Bolz, der das ganz gut auf den Punkt bringt, wo er sagt, ihr Erwachsenen führt Kriege und schickt uns Kinder rein, damit wir uns gegenseitig die Köpfe wegballern. Und das ist für mich so ein bisschen schon das leitende Motiv auch dieses Abends.
3: Mensch, diese Jugend, diese Kinder, diese Asozialen mit ihrer Langeweile, ihren Stars, ihren Bildschirmzeiten, ihrer Konsumgeilheit.
1: Ex-Rapper und Schriftsteller Henrik Bolz hat den Prolog geschrieben, eine Art Erwachsenenbeschimpfung. Und nicht nur hier erhalten Kinder eine Stimme. Mitglieder des Kinderchors der Staatsoper Hannover haben Lieder für die Produktion eingesungen. Frieda Lang und Jonathan Stolze, die Romeo und Julia darstellen, sind 23 und 28 Jahre alt. Ihre eigene Teenagerzeit ist noch nicht allzu lange her. Für Jonathan Stolze ganz klar eine Inspiration für seine Rolle.
4: Unser gemeinsamer Versuch bei diesem Abend ist schon, alle Figuren, aber gerade auch Romeo und Julia, möglichst echt zu erzählen oder möglichst pur zu erzählen. Und da hilft natürlich meine eigene Erfahrung als junger Mann in dieser Welt schon auch sehr, in diesem natürlich auch missverstanden Fühlen, aber auch diese Sehnsucht nach Hoffnung, nach Bestätigung, diese ganzen Fragen, die kann man da schon sehr fühlen.
1: Viel Musik transportiert in dieser Version von Romeo und Julia die Gefühle. Sie reicht von Brahms über die Beatles bis hin zum Titel Limit to Your Love vom britischen Singer-Songwriter James Blake, den Jonathan Stolze hier probt. Nach dem Schauspielstudium in Salzburg und einem ersten Engagement in Kassel ist er seit der letzten Spielzeit in Hannover. Und nun wagt sich der gebürtige Berliner ans Klavier. Dabei beschäftigt er sich erst seit der Corona-Zeit näher mit dem Instrument.
4: Ich habe vor jetzt auch schon ein paar Jahren angefangen, mir selber Klavier beizubringen. Und jetzt immer wieder kommt man dazu, auf der Bühne das mal zu machen. Und was schön ist, ist jetzt die zweite Arbeit, die ich mit Lena mache. Und jetzt spiele ich auf jeden Fall das schwierigste Klavierstück, was ich jemals gespielt habe. Das ist auf jeden Fall sehr aufregend. Und zum Glück verträgt es die Szene, wenn man sich auch mal verspielt. Und verträgt es auch der Abend.
1: Der Traum ist aus, interpretiert Romeo am Ende des Stückes melancholisch einen Tonsteine-Scherbensong. Für seine Träume zu kämpfen, das geht jedoch weiter, zumindest im Liedtext. Es ist eine Adaption von Romeo und Julia, die den Generationendialog befördert, nicht zuletzt, weil die Musik auch die junge Generation ins Theater ziehen könnte.
0: Und Premiere ist heute Abend am Schauspiel Hannover. Der Abend heute ist ausverkauft, die nächste Vorstellung ist aber schon in der kommenden Woche am Donnerstag und dafür gibt's dann auch noch ein paar wenige Karten.

0: Sinfonien nach Ovids Metamorphosen der Sturz Phaetons von Karl Ditters von Dittersdorf mit dem Württembergischen Kammerorchester hier auf NDR Kultur. Es sind ja manchmal nicht nur die Kunstwerke selber, die uns faszinieren, sondern manchmal sind es auch die Geschichten drumherum. Also nicht rund um die Entstehung, sondern mit Blick darauf, wer zum Beispiel Bilder wann besessen hat und was damit passiert ist. Das Bucerius Kunstforum in Hamburg, das zeigt dazu von heute an eine einzigartige Ausstellung von Monet bis Picasso, jüdische KunstsammlerInnen in Deutschland mit fast 100 Meisterwerken, die eben eine besondere Geschichte haben. Peter Helling hat sich die Ausstellung angeschaut und hat auch die Nachfahren eines Sammlers getroffen.
1: Es sind Meisterwerke, selten gesehen. Ein verwuschelter Mädchenkopf von Van Gogh, ein Frauenporträt von Modersohn-Becker, ein abstrakter Kopf von Jawlensky oder ein Harlekin von Picasso. Hier beginnen die Bilder zu sprechen. Denn die Ausstellung ist viel mehr als ein Who is Who der klassischen Moderne. Hier wird die Frage gestellt, wer hat die Kunstwerke gekauft, gesammelt, als erste ausgestellt? In 5 Jahren detektivischer Arbeit wurden 15 ehemalige Sammlungen rekonstruiert, lange vergessen. Die Sammlung Oppenheim, Silberberg, von Mendelssohn etwa. Jüdische Sammler wie Max Emden.
2: Mein Großvater hat hier in Kleinflottbek, ist aufgewachsen in der Jenischstraße und ist zur Schule gegangen. Es ist hier der Kernpunkt von allem, Hamburg.
1: Seine Urenkelin, die Deutsch-Chilenin Maeva Emden, sieht die Bilder zum ersten Mal wieder vereint. Ihr ist die Rührung anzumerken.
2: Hier zu sein ist eine Würdigung und Ehre an die Familiengeschichte und Lebenswerk meines Urgroßvaters Max Emden. Es ist eine tolle Gelegenheit, dass ein breites Publikum diese Geschichten hört und reintauchen kann und dass diese Biografien, diese jüdischen Biografien nicht vergessen werden.
1: An den Wänden laden Texttafeln und Schwarz-Weiß-Fotografien der früheren Besitzer zum Entdecken ein. Deutsche jüdische Sammlerinnen und Sammler hatten die Kunst bei sich zu Hause hängen. Damals war sie meistens noch unbekannt, war Avantgarde. Im letzten Moment vor den Nazis gerettet oder von den Nazis geraubt. Ihre Eigentümer wurden verfolgt, oft ermordet. Max Emden ist vor den Nazis geflohen, lebte im Tessin und musste die Bilder unter Wert verkaufen. Maeva Emden zeigt auf eine kleine Kreidezeichnung von Manet. Ein Mädchen, das neugierig aus dem Bild zu schauen scheint.
2: Wenn man sieht, das kleine Manet, was wir haben hier, wenn der sprechen könnte, dieses Bild, der war einst von Hamburg nach Brissago, dann ist er nach Chile, ist in Chile aufbewahrt und jetzt wieder heute da. Das ist großartig.
1: Für die Direktorin des Bucerius Kunstforums, Katrin Baumstark, ist die direkte Begegnung mit den Familien, wie mit Maeva Emden, ein Geschenk.
3: Das macht mich natürlich auch total glücklich, dass sie mir so vertraut hat, mir Werke gegeben hat, mir die Geschichten erzählt hat, ihres Urgroßvaters und ja, ich hoffe, dass man auch da ihn spürt ein bisschen hier.
1: Sie und der Journalist Stefan Kolderhoff haben die Ausstellung kuratiert, sind auf die Suche gegangen, denn die Sammlungen sind heute weltweit verstreut. Geholfen haben historische Quellen, Zeitschriften von damals. Und Stefan Kolderhoff hat viele Familien direkt angeschrieben. Die Überraschung?
4: Wir haben nicht ein einziges Mal Ablehnung erfahren. Wir haben E-Mails bekommen innerhalb der Familien, wo dann drin steht, die wollen tatsächlich an Uroma erinnern. Endlich tut das mal jemand.
1: Einigen Bildern sieht man die Spuren der Flucht an. Sie haben kleine Löcher und Schrammen bis heute. Fast 100 Meisterwerke, die endlich ihre Geschichte preisgeben. Als bildgewordene Erinnerung.
0: Von Monet bis Picasso, jüdische KunstsammlerInnen in Deutschland. Die Ausstellung im Bucerius Kunstforum in Hamburg startet heute und geht dann bis Ende März.

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kleine, große Liebe von Annette Louisanne und das kleine, große Konzert mit ihr. Gut, nicht ganz so groß wie hier in der Elbphilharmonie womöglich. Das dann hoffentlich bei Ihnen irgendwie um die Ecke. Sie haben es gerade gehört. Ab Montag können Sie abstimmen. Bis dahin wünsche ich Ihnen ein schönes Wochenende. Hat mich sehr gefreut, hier mal wieder am Mikro zu sein. Jan Wiedemann ist mein Name und ich übergebe an Ralitza Nikolov gleich.

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1: Um 10 Uhr mit Astrid Fietz. In den USA wird heute der knapp 3000 Opfer der Terroranschläge vom 11. September 2001 gedacht. Terroristen des islamistischen Netzwerks Al-Qaida hatten damals 4 Passagierflugzeuge entführt. 2 davon steuerten sie in das World Trade Center in New York. Von dort berichtet Martin Ganselmeier.
2: Die Stadt, die sonst niemals schläft, hält heute inne. Schon in den vergangenen Nächten strahlten 2 gewaltige Lichtsäulen in den Nachthimmel über Manhattan. Genau dort, wo früher das World Trade Center stand. Knapp 3000 Lichtdrohnen, eine für jedes Opfer der Terroranschläge, ließen die beiden Türme wieder auferstehen. Während US-Präsident Donald Trump in Washington bleibt und eine Rede am Pentagon hält, kommen alle noch lebenden Ex-Präsidenten zur zentralen Gedenkfeier mit den Opferangehörigen zum 9/11-Mahnmal in Manhattan.
1: Das Finanzministerium plant, Geschäfte, Restaurants und Dienstleister in Deutschland zu verpflichten, Kartenzahlungen anzubieten. Dazu hat Finanzminister Klingbeil Eckpunkte vorgelegt. Welche digitale Bezahlmöglichkeit angeboten wird, dürfen die Unternehmen selbst entscheiden. Mindestens ein europäisches Bezahlverfahren muss demnach jedoch akzeptiert werden. Ausnahmen soll es für Vereine und Wohltätigkeitsorganisationen geben. Die neuen Regeln sollen ab 2027 gelten und dabei helfen, Steuerhinterziehung und Geldwäsche zu bekämpfen. Kunden sollen auch weiterhin mit Bargeld bezahlen können. Die Tourismusbranche in Deutschland kann auf ein gutes erstes Halbjahr zurückschauen. Wie das Statistische Bundesamt mitteilte, verzeichneten Hotels und Pensionen insgesamt gut 282 Millionen Übernachtungen. Das war fast 1% mehr als im gleichen Zeitraum des Vorjahres. Gleichzeitig lag die Zahl der Übernachtungen damit über dem bisherigen Rekordwert für ein erstes Halbjahr aus dem Jahr 2019, also vor der Corona-Pandemie. Australien gilt als Vorreiter beim Social-Media-Verbot für unter 16-Jährige. Jetzt will auch der US-Bundesstaat Kalifornien, also da, wo der bedeutendste Hightech-Standort Silicon Valley sitzt, soziale Medien Angebote für Minderjährige regulieren. Der demokratisch geführte Bundesstaat an der Westküste wäre damit der erste in den USA. Aus San Francisco, Gabi Biesinger.
3: Ja, der demokratische Gouverneur Gavin Newsom, der hat ein Gesetzespaket unterzeichnet, das unter anderem süchtig machende Funktionen in sozialen Medien für junge Menschen unter 16 Jahren untersagt. Dazu gehört zum Beispiel dieses endlose Scrollen oder auch Autoplay, also die automatische Wiedergabe von Videos. Und ein anderes Gesetz, das den Namen Adam's Law trägt, nach einem Jungen, der sich nach Anleitung durch einen Chatbot das Leben genommen hat, das soll KI-Begleitchatbots regulieren.
1: Bei dem schweren Busunglück in der Schweiz sind 5 Menschen ums Leben gekommen. Das teilte die Polizei im Kanton Graubünden mit. Demnach wurden 40 weitere Personen verletzt, 3 von ihnen schwer. Der Unfall hatte sich gestern am späten Nachmittag ereignet. Der Bus aus den Niederlanden kam von der Straße ab und kippte auf die Seite. An Bord sollen knapp 50 Personen gewesen sein. In Hamburg ist der Deutsche Radiopreis verliehen worden. NDR 2 wurde für das beste Entertainment-Format ausgezeichnet. Bam Big Bump, Prange vs. Rode von Andreas Altenburg mit den Schauspielern Olli Dittrich und Bjarne Mädel. Der Preis für die beste Morgensendung ging an 1 Live vom WDR. Beste Moderatorin wurde Elfren Geser vom Radio FFH. Bestes Informationsformat wurde der WDR2-Podcast Inside Cum-Ex, Jagd auf die Steuermafia, von Autor Massimo Bognani. Die Jury nannte seine Doku-Reihe ein journalistisches Vorbild für anschauliche, niedrigschwellige Informationsvermittlung. Das waren die Nachrichten. Das Wetter in Norddeutschland. Immer wieder Schauer, vereinzelt Gewitter. Im Südosten und Osten freundlicher bei maximal 18 bis 22 Grad. Morgen heiter bis wolkig, meist trocken. An der Nordsee einzelne Schauer, maximal 19 bis 23 Grad. Am Sonntag stark bewölkt, häufig Regen bei 18 bis 21 Grad. Und am Montag dann heiter bis wolkig bei 19 bis ebenfalls 21 Grad. Es ist 10.04 Uhr.
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4: Einen schönen guten Morgen wünsche ich. Wie schön, dass Sie zuhören. Freitag Vormittag, Zeit für unsere Kolumne Nachgedacht. Heute denkt Ulrich Kühn darüber nach, was die Wahl in Sachsen-Anhalt ausgelöst hat. Und musikalisch starten wir mit Johann Sebastian Bach, gespielt vom Freiburger Barockorchester.

der dritte Satz des Brandenburgischen Konzerts Nummer 1 F-Dur von Johann Sebastian Bach mit dem Freiburger Barockorchester. Der Pianist Bruce Liu hat vor kurzem das Publikum beim Musikfest Bremen begeistert. Eine Hörerin schrieb uns daraufhin, dass sie ihn so richtig für sich entdeckt hat und wollte gleich was wiederhören mit ihm bei Klassik auf Wunsch. Sie können uns gerne Ihre Konzerterlebnisse schildern und sich jeden Sonnabend für die Zeit zwischen 10 und 13 Uhr was wünschen. Bruce Liu, Gewinner des Chopin-Wettbewerbs 2021, hat auf seinem aktuellen Album Lunaris im Zentrum die Waldstein- und die Mondscheinsonate von Ludwig van Beethoven. Hier der dritte Satz aus dieser Cis-Moll-Sonate. 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

0: Bruce Liu mit dem dritten Satz Presto Agitato aus der Mondscheinsonate, der Cis-Moll-Sonate von Ludwig van Beethoven von seinem aktuellen Album Lunaris.
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2: Und jetzt? Wie weiter? Sehr spät fangen auch Linke und Liberale

0: Barale an, eine wichtige Frage zu stellen. Haben wir vielleicht etwas falsch gemacht? Die Frage wurde in Selbstzerknirschung am Pult des Bundestags vorgetragen, zur Freude der höhnenden Wahlsieger. Eine wichtige Frage, nur zu spät und am falschen Ort gestellt. Hättet ihr mal früher ernsthaft gefragt. Wer es zart versucht hat, hat zu oft Empörung kassiert. Wie denn? Mitverantwortung, wenn das Wahlvolk in die Irre läuft? So mancher fand es schlauer, diese Wähler allesamt dumm zu nennen. Was ja bedeuten würde, dass Tausende, die ausweislich früherer Wahlen nicht dumm waren, schlagartig komplett verdummt wären. Ist das hirnphysiologisch plausibel? Und würde es die Wähler nicht sogar von der Verantwortung für ihre Entscheidung entlasten? Eine Zeit lang war es doch so, ich karikiere nur wenig. Wer den jüngsten Sprachcode nicht kannte, lebte hinter Mond und war rechts. Wer fragte, wo sich linke Identitätspolitik gegen sich selbst wendet, war empathielos und war rechts. War das zuträglich? Ich glaube, nein. Wenn die immerzu deklamierte Gewissheit, faktisch und moralisch im Recht zu sein, zu lange die Hauptantwort bleibt auf eine anschwellende Demokratiebedrohung, dann tut sich ein weites Feld auf für Klempner einer rechten Gefühlspolitik, die völlig zu Recht als nicht finanzierbar, menschlich ruchlos, geistig eng entlarvt wird, der das aber herzlich egal ist, weil sie ihren eigenen Plan hat. Wir sehen euch, ruft sie, wir teilen ja eure Ängste in dieser Wirklichkeit der Kriege, in die noch 25 Jahre später 9/11 so machtvoll hineinwirkt, in diesem maroden Deutschland, das nichts mehr auf die Reihe kriegt, in dem wir uns nicht mehr zu Hause fühlen, unser Deutschland, das doch so sicher, friedlich, stabil war, ruft die rechte Gefühlspolitik. Ob es dieses heile Deutschland je gab? Ob nicht Ostalgie und auch Westalgie Deutschländer imaginieren, die so gar nie existiert haben? Spielt keine Rolle. Denn die Gefühlspolitik wittert das gemeinschaftsstiftende Potenzial einer dunklen Stimmungslage und befeuert sie noch. Es fällt ihr leicht, in der typischen Mischung aus Pathos, vulgärem Zorn und Perfidie, wir, das wahre Volk, gegen die Versagereliten. Und die da oben arbeiten sich dran ab, beharren darauf, im Recht zu sein, faktisch wie moralisch. Es mag noch so sehr stimmen, es reicht nicht. Denn was passiert nun? Die Wasser der aufgekochten Stimmung werden umgeleitet zu einem Frohsinnsangebot. Lasst uns gemeinsam ausreiten auf dem Moped und gute Laune haben, denn wir sind die Gemeinschaft und ändern diese Zustände jetzt. Das ist das Angebot. Es verfängt bei Resignierten, die zum ersten Mal wieder wählen. Und die mediale Logik, sie folgt wie gebannt der Inszenierung. Was tun gegen solche Gefühlspolitik? Der Kanzler erklärte vor der Wahl, Sachsen-Anhalt darf kein Experimentierfeld für Wutbürger werden. Von ziemlich weit oben herab, als ob sich das dekretieren ließe. Sachsen-Anhalts AfD verlangt in ihrem Regierungsprogramm Deutsches auf der Bühne. Goethe, Schiller, Botho Strauß werden genannt. Nicht mehr das Internationalistische, so steht es da. Weiß sie denn, Sachsen-Anhalts AfD, dass Goethe sich fasziniert dem Koran gewidmet hat, dass sich der Name Botho Strauß mit einem SZ schreibt, nicht mit Doppel-S, wie im Regierungsprogramm gedruckt? Es wird der AfD egal sein. Sie folgt ihrem Plan. Faktenchecks und Abwehrzauber, Phrasen und Symbole sind dagegen wirkungslos. Die Gefühlsströme zu spüren, sie ernst zu nehmen und dann sie umzuwandeln in eine helle, humane Energie, das wäre jetzt gefragt. Aber wer will, wer kann, wer macht das? Eine gefühlskompetente und zugleich faktenbasierte, eine visionäre Politik, hinter der man sich gern versammelt, in allem Realismus und mit aller Zuversicht. Das wär's doch. Begabte, bitte, tretet vor.
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Der Walzer aus dem Ballett Schwanensee von Peter Tschaikowski mit dem NDR Elbphilharmonieorchester unter Leitung von Klaus Weise. 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Und hören jetzt eine, die so eine außergewöhnliche Karriere gehabt hat, leider nicht mehr auftritt, aber ihre Aufnahmen sind ja noch da. Sabine Meyer und die Academy of St. Martin in the Fields im ersten Satz des Klarinettenkonzerts Nummer 4 E-Moll von Louis Spohr.

0: Sabine Meyer und die Academy of St. Martin in the Fields unter Leitung von Kenneth Cilito mit dem ersten Satz des Klarinettenkonzerts Nummer 4 E-Moll von Louis Spohr.
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0: Es gibt Gedichte, die nicht altern. Mitten im verheerenden 30-jährigen Krieg, von Paul Fleming geschrieben und erst nach seinem Tod 1640 veröffentlicht, ist das Gedicht mit dem Titel An sich ein solches zeitloses Beispiel. Otto Sander liest es uns vor.
2: Sei dennoch unverzagt, gib dennoch unverloren, weich keinem Glücke nicht, steh höher als der Neid, vergnüge dich an dir, und acht es für kein Leid, hat sich gleich wieder dich Glück, Ort und Zeit verschworen. Was dich betrübt und labt, halt alles für erkoren. Nimm dein Verhängnis an, lass alles unbereut. Tu, was getan muss sein, und eh man dir's gebeut. Was du noch hoffen kannst, das wird noch stets geboren. Was klagt, was lobt man doch? Sein Unglück und sein Glücke ist ihm ein jeder selbst. Schau alle Sachen an, dies alles ist in dir. Lass deinen eitlen Wahn, und eh du förder gehst, so geh in dich zurücke. Wer sein Selbst Meister ist und sich beherrschen kann, dem ist die weite Welt und alles untertan.
0: Otto Sander las das Gedicht An sich von Paul Fleming.

Pan von und mit Martin Kohlstedt hier auf NDR Kultur. Die Berliner Philharmoniker haben eine CD-Reihe, in der sie ganz bewusst die Mitglieder des Orchesters in den Vordergrund stellen. Solistinnen und Solisten der Berliner Philharmoniker. Und sie berufen sich auf eine lange Tradition. Auf Arthur Nikisch, den Chefdirigenten des damaligen Berliner Philharmonischen Orchesters, der früh das Selbstverständnis geprägt hat mit seinem Satz: Es kann ohne Zögern behauptet werden, dass in einem erstrangigen Orchester ein jedes Mitglied die Bezeichnung Künstler verdient. Ja, das ist immer wieder so das Besondere bei den Berliner Philharmonikern. So viele einzelne, inzwischen ja auch viele Künstlerinnen und Künstler. Das war damals zu Nikischs Zeiten noch ganz anders. Und doch immer wieder bereit, sich für den Klang des Gemeinschaftsorchesters auch in die zweite Reihe zu stellen. Also umso schöner, wenn man mal in der ersten Reihe stehen darf mit seinen Kolleginnen und Kollegen. Hier Marie-Pierre Longlamet, die Harfenistin, mit den Berliner Philharmonikern im ersten Satz dieses farbigen Concertinos für Harfe von Germaine Taillefer.

Marie-Pierre Longlamé und ihre Kolleginnen und Kollegen der Berliner Philharmoniker unter Leitung von Juanjo Mena im ersten Satz dieses Concertinos für Harfe von Germaine Taillefer. Die italienische von Felix Mendelssohn Bartholdy mit ihrem Finale ist so oft aufgenommen worden. Presto steht da drüber, sehr schnell. Das bedeutet für Leonard Bernstein,

0: Das Finale der italienischen Symphonie von Felix Mendelssohn Bartholdy mit dem Israel Philharmonic Orchestra unter Leitung von Leonard Bernstein.
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2: Um 11 Uhr mit Astrid Fietz. Bundesarbeitsministerin Baas hält an der geplanten Rentenreform fest. Im Bundestag stellte sie gleichzeitig Übergangsregeln für Arbeitnehmer mit 45 Beitragsjahren in Aussicht. Aus der NDR Nachrichtenredaktion Christoph Johansen.
3: Grundsätzlich warb Baas dafür, den vorgezogenen Renteneintritt nach 45 Versicherungsjahren abzuschaffen. Alles andere komme den Staat und die Menschen teuer zu stehen, führe zu Rentenkürzungen und zu massiv steigenden Beiträgen. Gleichzeitig versprach die SPD-Politikerin Übergangsregeln für angehende Rentner. Die abschlagsfreie Rente nach 45 Versicherungsjahren werde nicht übermorgen abgeschafft. Es werde einen Vertrauensschutz geben, darauf könnten sich alle verlassen. Die Abschaffung der sogenannten Rente mit 63 war einer von mehr als 30 Vorschlägen der Rentenkommission zu einer umfassenden Reform.
2: Die USA gedenken heute der Opfer der Terroranschläge vom 11. September 2001. Das World Trade Center in New York, das Pentagon bei Washington und ein Feld im US-Bundesstaat Pennsylvania stehen im Mittelpunkt. An diesen Orten schlugen vor 25 Jahren entführte Flugzeuge ein. Aus der NDR Nachrichtenredaktion Nina Schön.
4: US-Präsident Trump wird zu einer Gedenkveranstaltung am Pentagon erwartet. In New York sollen Angehörige am World Trade Center die Namen der Getöteten verlesen. 6 Schweigeminuten markieren unter anderem die Einschläge der beiden Flugzeuge und den Einsturz der Türme. Zum ersten Mal ist eine 7. Schweigeminute für Menschen vorgesehen, die später an Krankheiten oder Verletzungen infolge der Anschläge starben. Bei den Terroranschlägen vom 11. September starben fast 3000 Menschen.
2: Das Finanzministerium plant, Geschäfte, Restaurants und Dienstleister in Deutschland zu verpflichten, Kartenzahlungen anzubieten. Dazu hat Finanzminister Klingbeil Eckpunkte vorgelegt. Welche digitale Bezahlmöglichkeit angeboten wird, dürfen die Unternehmen selbst entscheiden. Mindestens ein europäisches Bezahlverfahren muss demnach jedoch akzeptiert werden. Ausnahmen soll es für Vereine und Wohltätigkeitsorganisationen geben. Die neuen Regeln sollen ab 2027 gelten und dabei helfen, Steuerhinterziehung und Geldwäsche zu bekämpfen. Kunden sollen auch weiterhin mit Bargeld bezahlen können. Die Tourismusbranche in Deutschland kann auf ein gutes erstes Halbjahr zurückschauen. Wie das Statistische Bundesamt mitteilte, verzeichneten Hotels und Pensionen insgesamt gut 282 Millionen Übernachtungen. Das war fast 1% mehr als im gleichen Zeitraum des Vorjahres. Gleichzeitig lag die Zahl der Übernachtungen damit über dem bisherigen Rekordwert für ein erstes Halbjahr aus dem Jahr 2019, also vor der Corona-Pandemie. Bei dem schweren Busunfall in der Schweiz sind 5 Menschen ums Leben gekommen. Die anderen 40 Insassen des Reisebusses aus den Niederlanden wurden nach Angaben der Polizei verletzt, einige davon schwer. Aus Genf, Sandra Bieger.
5: Das Unglück ereignete sich gestern am späten Nachmittag zwischen den Ortschaften Zernetz und Susch im Osten der Schweiz. Der Bus aus den Niederlanden kam in einem Baustellenbereich von der geraden Straße ab und kippte um. Außer dem Reisebus waren offenbar keine weiteren Fahrzeuge oder Personen an dem Unfall beteiligt. Staatsanwaltschaft und Polizei Graubünden ermitteln aktuell, wie es zu dem Unglück kommen konnte. Der Bus war für ein niederländisches Reiseunternehmen unterwegs. Dieses zeigte sich über den Unfall erschüttert.
2: In München hat heute ein Prozess zur Vergabe der großen Wiesenzelte beim Oktoberfest begonnen. Geklagt hat ein Wirt, der damit erreichen will, dass die großen Festzelte künftig europaweit ausgeschrieben werden dürfen. Bisher entscheidet die Stadtverwaltung, wer einen Standplatz bekommt. Das Vergabeverfahren ist historisch gewachsen und auswärtige Wirte dürfen keine Bierzelte auf dem Volksfest betreiben. Der Fall liegt jetzt beim Bayerischen Obersten Landesgericht. Der Kläger hatte selbst ein kleines Zelt auf den Wiesen. Seine Bewerbungen auf ein größeres waren erfolglos. Die großen Festzelte gelten als besonders lukrativ. Offenbar können Wirte dabei Millionensummen verdienen. Und das waren die Nachrichten. Das Wetter in Norddeutschland. Immer wieder Schauer, vereinzelt Gewitter, im Südosten und Osten freundlicher, maximal 18 bis 22 Grad. Morgen heiter bis wolkig, meist trocken, an der Nordsee einzelne Schauer, maximal 19 bis 23 Grad. Am Sonntag stark bewölkt, häufig Regen, 18 bis 21 Grad und am Montag heiter bis wolkig bei 17 bis 21 Grad. Es ist 11.04 Uhr.
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0: Hallo, schön, dass Sie dabei sind. Der diesjährige Preisträger Norbert Gstrein wird mit dem Siegfried-Lenz-Preis geehrt. In diesen Minuten im Hamburger Rathaus. Ein großer europäischer Erzähler. Gestern war er im Gespräch mit Daniel Kehlmann zu erleben. Ein sehr unterhaltsamer Abend. Wir waren für Sie dabei und berichten in dieser Stunde.

Tine Ting, Halsted und das Royal Liverpool Philharmonic Orchestra unter Leitung von Eivind Ortland mit dem Wiegenlied von Richard Strauss. 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

0: 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In diesen Minuten wird Norbert Gstrein im Hamburger Rathaus mit dem Siegfried-Lenz-Preis ausgezeichnet. In feierlichem Rahmen bekommt er neben der Urkunde auch den mit 50.000 Euro dotierten Scheck. Und zu der Auszeichnung gehört auch eine Lesung und Gespräch. Das war schon gestern Abend bemerkenswert. Eigentlich sollte Jan-Philipp Remsma mit ihm sprechen. Er musste kurzfristig absagen. Aber Gstreins Kollege, Freund und Laudator Daniel Kehlmann konnte einspringen. Jens Büchsenmann fand, das war eine glückliche Fügung. Er war gestern Abend im Rolf-Liebermann-Studio des NDR für uns dabei.
1: Man könnte das auch als Warm-up bezeichnen, ein Aufwärmen für die Preisverleihung im Hamburger Rathaus. Denn zwei befreundete Schriftsteller wurden vom NDR und der Moderatorin Andrea Schwietzer geladen, ein bisschen übers Werk des Preisträgers zu plaudern, was oft erstaunlich offen rüberkam.
2: Natürlich ist dieser Preis ein sehr schöner Preis. Wonach bemisst sich die Schönheit eines Preises? Am Namensgeber, Siegfried Lenz. An der Höhe des Preisgeldes, ganz wesentlich.
3: Natürlich.
2: An den Vorgängern. Ich habe auch einen sehr guten Laudator. Es ist wahrscheinlich schwer, jetzt noch klagen zu wollen über diesen Preis.
1: Das ist natürlich ein bisschen kokett, aber auf eine sympathische Weise. Auch weil Norbert Gstrein an diesem Abend mit einem Mythos um seine Person aufgeräumt hat. Denn die Hamburger sind seit Jahrzehnten stolz auf diesen Schriftsteller aus Tirol, der in die Hansestadt gezogen ist, um hier immer besser, immer berühmter zu werden. Damit ist jetzt Schluss, jedenfalls im Klappentext des neuen Buchs.
2: Wenn ich höre, ich sei ein Hamburger Schriftsteller, dann ist das so, als ob sie mich in ein Vakuum stellen würden. Und deswegen habe ich in Notwehr dann den Verlag gebeten, in meiner kleinen Biografie zu schreiben, ich lebe an der dänischen Grenze, damit ich diesen Hamburger Schriftsteller wieder loswerde. Und es ist ja natürlich auch nicht gelogen, wenn man das von Österreich aus sieht.
1: Sie hatten sichtlich ihren Spaß, diese beiden Ösis mit ihrer internationalen Karriere und gaben den Themen, die sie gestern mit großem Ernst verhandelt haben, wie das Erfinden ihrer Romanhelden und den zeitgemäßen Blick auf deutsche und österreichische Geschichte in zwei Weltkriegen, eine Lockerheit, die umso erfrischender war, weil die Kritik Norbert Gstreins neues Buch hymnisch als Jahrhundertroman besprochen hat.
2: Wir wachsen ja als deutschsprachige, Daniel Kehlmann hat auch öfter darüber geredet, deutschsprachige

0: Autoren mit dem Mythos auf, wir müssten immer ringen um einen Roman, um ein Werk mit uns, mit dem Leben. Ich ringe überhaupt nicht. Ich bin ganz offensichtlich in meiner Geniephase.
1: Ehrlich?
0: Ich ringe nicht. Ringst du denn, Daniel?
2: Schon, aber da kommen dann nie die Sachen raus, auf die ich später stolz bin.
3: Wohlgemerkt, in gut 2 Stunden haben sie ganz ernsthaft vieles verhandelt aus ihrem Schaffen, ihrer Kunst. Der Jüngere immer neugierig auf den anderen, den älteren Kollegen und umgekehrt. Ein Abend, von dem das Publikum noch lange zehren wird.
4: Norbert Gstrein hätte auch als Persönlichkeit gereicht. Und Daniel Kehlmann war eine Bereicherung, Anreicherung, die sicherlich das i-Tüpfelchen gewesen ist.
5: Interessant fand ich auch diese Schilderung des Werdegangs einer literarischen Figur, die es hier als Figur gar nicht gibt, sondern die nur als Fiktion im Kopf entstanden ist und dort zum Leben erweckt wird und weitergeführt wird.
6: Eindrücke vom Gespräch und Lesung gestern Abend im Rolf-Liebermann-Studio des NDR von Norbert Gstrein und Daniel Kehlmann. Norbert Gstreins neuer Roman Im ersten Licht ist bei Hansa erschienen und wir haben diesen Abend mitgeschnitten. Sie können ihn am 1. November in unserer Sendung Der Norden liest noch einmal in ganzer Länge hören und die eigentliche Verleihung des alle 2 Jahre vergebenen Siegfried-Lenz-Preises an Norbert Gstrein findet in diesen Minuten im Hamburger Rathaus statt.

Matthias Kirschenreit mit diesem Lied von Fanny Hensel aus Opus 6, Il Saltarello Romano. 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Das Philharmonische Orchester Kiel bereitet sich auf den Saisonstart vor. Am kommenden Sonntag um 18 Uhr im Konzerthaus am Schloss. Und die traditionelle Spielzeiteröffnung ist diesmal etwas anders als sonst. Denn erstmals werden alle Sparten des Theaters Kiel ihr neues Programm für die Saison vorstellen. Da ist das Ballett dabei, da ist die Oper dabei, da wird man was aus La Traviata hören oder aus Hoffmanns Erzählungen oder aus der Jupiter-Sinfonie von Mozart. Ganz, ganz viel Programm mit dem Philharmonischen Orchester Kiel, das wir jetzt hören unter Leitung von Benjamin Reiners im ersten Satz der Sinfonie Nummer 6 E-Dur von Emidie Meyer.

0: Das Philharmonische Orchester Kiel unter Leitung von Benjamin Reiners mit dem ersten Satz der Sinfonie Nummer 6 E-Dur von Emilie Meyer. 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Noch bis morgen dauern die 83. internationalen Filmfestspiele von Venedig. Heute stehen noch zwei Wettbewerbspremieren an. Stars und preiswürdige Filme, das prägt das Filmfestival in Venedig heute. Wer denkt angesichts von viel Glamour darüber nach, dass das Festival in der Zeit des Faschismus in Italien entstanden ist? Und wie hat es Venedig geschafft, nach dem Zweiten Weltkrieg wieder zu einem der großen Filmfestivals zu werden? Lisa Weiß nimmt uns mit auf eine Reise durch die wechselvolle Geschichte.
1: Filmfest in Venedig. Das ist Kino in monumentaler Atmosphäre. Riesig und weiß steht der Palazzo del Cinema am Lido, daneben der Palazzo del Casino. Außen verkleidet mit hellem Travertin, innen Luxus pur mit edlem Marmor und bunten Mosaiken. Alles faschistische Architektur, denn unter dem Diktator Benito Mussolini wurden die internationalen Filmfestspiele von Venedig gegründet, das erste Filmfestival der Welt. Außer der Architektur erinnert auch noch anderes an die faschistische Vergangenheit, sagt Filmkritiker Mauro Donzelli. Der Preis für die beste schauspielerische Leistung heißt bis heute Coppa Volpi, benannt nach einem Gründer des Festivals, Graf Giuseppe Volpi, ein überzeugter Faschist, der das Filmfest auch als Propagandainstrument sah. Aber das ist in Italien kein Thema, sagt Donzelli.
2: Ich glaube, es wäre auch fürs Festival gut, darüber zu reden, sich damit auseinanderzusetzen, zu erzählen, was war. Aber sprechen wir mal über die Anfänge des Festivals. Es war die Belle Époque, es waren dann die 20er Jahre, die Jahre, in denen die Sommerfrische entstand und in denen auch die Urlaubsorte entstanden und damit auch der Lido von Venedig.
1: Der Badeort mit den großen Hotels, in denen sich die reiche intellektuelle Elite der Zeit traf, faszinierte viele und war ein idealer Platz, um Publikum für die ersten Filme zu finden. So wurde im August 1932 auf der Terrasse des Grand Hotel Excelsior die erste Ausgabe der Mostra del Cinema, der so wörtlich Kinoausstellung, eröffnet. Mit Filmen, die zu Klassikern wurden, wie die erste Frankenstein-Verfilmung. Im Laufe des Zweiten Weltkriegs musste das Festival einige Jahre pausieren und nach dem Krieg bekam es Konkurrenz. Weitere Festivals entstanden. Dass das Filmfest in Venedig trotzdem zum alten Glanz zurückfand, lag am neuen italienischen Film, erklärt Mauro Donzelli.
2: Der Neorealismus, also Rossellini, alles von De Sica und die ganzen großen Autoren, die in den Filmstudiengängen auf der ganzen Welt am meisten studiert werden, das alles hat dazu geführt, dass diese Zeit des Übergangs Venedig dabei half, sich zu etablieren.
1: Und dann kam in den 60er Jahren Italiens großer Moment. Rom wurde zu Hollywood am Tiber, zu einem Zentrum der internationalen Filmindustrie. Auch dank Regisseur Federico Fellini, sagt Filmkritiker Donzelli.
2: Fellini, der viele Oscars gewonnen hat, der zur engen Bindung zwischen Hollywood und dem italienischen Kino beigetragen hat und damit auch Venedig geholfen hat, sich mit Hollywood zu verbinden und sich gewissermaßen neu auszurichten. Das waren sicher sehr wichtige Jahre. Die Krisenjahre hier in Venedig waren stärker mit der Krise des italienischen Kinos nach den 70er Jahren verbunden.
1: Mittlerweile heißt der Festivaldirektor Alberto Barbera. Er hat in den vergangenen Jahren das kriselnde Filmfest wieder groß gemacht. Er habe vor allem durch seine guten Kontakte Hollywood wieder an den Lido gelockt, ist sich Filmkritiker Donzelli sicher. Auch wenn in diesem Jahr Hollywood-Produktionen im Wettbewerb gar nicht so stark vertreten sind, das gibt auch Alberto Barbera selbst zu.
2: Das Problem ist Hollywood, das einen schwierigen Moment durchmacht. Die großen Studios, die klassischen Hollywood-Studios, sind nicht mehr das, was sie einmal waren.
1: Aber im nächsten Jahr, da werde das schon wieder ganz anders aussehen, glaubt Barbera. Ob das wirklich so kommt, es wird sich in etwa einem Jahr bei den 84. internationalen Filmfestspielen von Venedig zeigen.
0: Berichtet uns Lisa Weiß. Der Goldene Löwe wird morgen zum Abschluss verliehen und wir berichten darüber am Sonntag hier auf NDR Kultur. Das sind die Bamberger Symphoniker mit Karl Anton Rickenbacher mit dem Schäfertanz aus der Shakespeare Suite Nummer 2 von Engelbert Humperdinck.

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Die Vokalise von Sergei Rachmaninow hier in einer Fassung für Cello und Orchester mit Gauthier Capuçon und dem Orchestre de Chambre de Paris. Im Mai ist der französische Pianist Cyprien Cazaris 75 geworden, in Marseille geboren, kam er früh ans Pariser Konservatorium, wurde schnell für sein brillantes Spiel ausgezeichnet. Brillant und trotzdem so vielschichtig. Hier ist er mit dem Walzer S-Dur Grand Brillant von Frédéric Chopin.

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1: Um 12 Uhr mit Tarek Yusbaschi. Bundesarbeitsministerin Baas hält an der geplanten Rentenreform fest. Im Bundestag stellte sie gleichzeitig Übergangsregeln für Arbeitnehmer mit 45 Beitragsjahren in Aussicht. Aus der NDR-Nachrichtenredaktion Christoph Johansen.
2: Grundsätzlich warb Baas dafür, den vorgezogenen Renteneintritt nach 45 Versicherungsjahren abzuschaffen. Alles andere komme den Staat und die Menschen teuer zu stehen, führe zu Rentenkürzungen und zu massiv steigenden Beiträgen. Gleichzeitig versprach die SPD-Politikerin Übergangsregeln für angehende Rentner. Die abschlagsfreie Rente nach 45 Versicherungsjahren werde nicht übermorgen abgeschafft. Es werde einen Vertrauensschutz geben, darauf könnten sich alle verlassen. Die Abschaffung der sogenannten Rente mit 63 war einer von mehr als 30 Vorschlägen der Rentenkommission zu einer umfassenden Reform. Im Sommer hatte es immer wieder Forderungen gegeben, diesen Vorschlag nicht umzusetzen, auch aus den Reihen der Regierungskoalition. Anlass der Äußerungen von Baas war die Haushaltsdebatte im Bundestag. Der Etat für Arbeit und Soziales ist der größte Einzelposten. Für das kommende Jahr sind hier mehr als 201 Milliarden Euro geplant.
1: Die USA gedenken heute der Opfer der Terroranschläge vom 11. September 2001. Das World Trade Center in New York, das Pentagon bei Washington und ein Feld im US-Bundesstaat Pennsylvania stehen im Mittelpunkt. An diesen Orten schlugen vor 25 Jahren entführte Flugzeuge ein. Aus der NDR-Nachrichtenredaktion Nina Schön.
3: US-Präsident Trump wird zu einer Gedenkveranstaltung am Pentagon erwartet. In New York sollen Angehörige am World Trade Center die Namen der Getöteten verlesen. 6 Schweigeminuten markieren unter anderem die Einschläge der beiden Flugzeuge und den Einsturz der Türme. Zum ersten Mal ist eine 7. Schweigeminute für Menschen vorgesehen, die später an Krankheiten oder Verletzungen infolge der Anschläge starben. Bei den Terroranschlägen vom 11. September starben fast 3000 Menschen.
1: Die Warnungen von Experten vor möglichen tödlichen Folgen von KI haben in den USA eine Debatte über neue Vorschriften ausgelöst. Mehrere US-Abgeordnete, sowohl der Republikaner als auch der Demokraten, forderten klare Regeln für die Entwicklung und den Einsatz von solchen Systemen. Auslöser sind drastische Warnungen zweier Forscher des US-Unternehmens Anthropic. Aus ihrer Sicht könnte die rasante Entwicklung dazu führen, dass die Menschheit ausgelöscht wird. Hintergrund sind unter anderem Fälle, in denen KI-Agenten außer Kontrolle gerieten und externe Systeme hackten. Zudem werden Waffensysteme und etwa Drohnen entwickelt, die ohne menschliches Zutun auch angreifen können. Bei dem schweren Busunfall in der Schweiz sind 5 Menschen ums Leben gekommen. Die anderen 40 Insassen des Reisebusses aus den Niederlanden wurden nach Angaben der Polizei verletzt, einige davon schwer. Aus Genf, Sandra Bieger.
4: Das Unglück ereignete sich gestern am späten Nachmittag zwischen den Ortschaften Zernetz und Susch im Osten der Schweiz. Der Bus aus den Niederlanden kam in einem Baustellenbereich von der geraden Straße ab und kippte um. Außer dem Reisebus waren offenbar keine weiteren Fahrzeuge oder Personen an dem Unfall beteiligt. Staatsanwaltschaft und Polizei Graubünden ermitteln aktuell, wie es zu dem Unglück kommen konnte. Der Bus war für ein niederländisches Reiseunternehmen unterwegs. Dieses zeigte sich über den Unfall erschüttert.
1: Das Finanzministerium plant, Geschäfte, Restaurants und Dienstleister in Deutschland zu verpflichten, Kartenzahlungen anzubieten. Dazu hat Finanzminister Klingbeil Eckpunkte vorgelegt. Welche digitale Bezahlmöglichkeit angeboten wird, dürfen die Unternehmen selbst entscheiden. Mindestens ein europäisches Bezahlverfahren muss demnach jedoch akzeptiert werden. Ausnahmen soll es für Vereine und Wohltätigkeitsorganisationen geben. Die neuen Regeln sollen ab 2027 gelten und dabei helfen, Steuerhinterziehung und Geldwäsche zu bekämpfen. Kunden sollen auch weiterhin mit Bargeld bezahlen können. Die Tourismusbranche in Deutschland kann auf ein gutes erstes Halbjahr zurückschauen. Wie das Statistische Bundesamt mitteilte, verzeichneten Hotels und Pensionen insgesamt gut 282 Millionen Übernachtungen. Das war fast 1% mehr als im gleichen Zeitraum des Vorjahres. Gleichzeitig lag die Zahl der Übernachtungen damit über dem bisherigen Rekordwert für ein erstes Halbjahr aus dem Jahr 2019, also vor der Corona-Pandemie. Das waren die Nachrichten. Das Wetter in Norddeutschland. Einige Schauer, vereinzelt Gewitter, nach Südosten und Osten hin freundlicher, bei Höchstwerten von 18 bis 22 Grad, an der Nordsee teils windig. Morgen heiter bis wolkig und meist trocken, bei Höchstwerten von 19 bis 23 Grad. Am Sonntag viele Wolken und Regen, vereinzelt Gewitter bei 18 bis 21 Grad. Und am Montag bewölkt mit Aufheiterungen, dann bei 17 bis 21 Grad. Es ist 12.05 Uhr.
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5: Einen angenehmen Freitag wünsche ich Ihnen und habe, wie wir immer um 12 in der 12-Uhr-Stunde einen Buchtipp haben. Heute eine interessante historische Figur, Mel Bonis. Die Schriftstellerin und selbst Musikerin Alissa Wenz hat ein Buch geschrieben, ihr erstes auf Deutsch, Die Komponistin. Und das ist Mel Bonis, die da im Hintergrund ist, stellen wir Ihnen vor und steigen ein mit Karl Stamitz.

0: Rondo en Allemande heißt dieser dritte Satz des Klarinettenkonzerts Nummer 5 B-Dur von Karl Stamitz. Hier mit Eduard Brunner und dem Münchner Kammerorchester unter Leitung von Hans Stadelmeier. Die NDR Radiophilharmonie startet opulent in die neue Saison mit dem Heldenleben von Richard Strauss. Unter anderem, wir haben das Konzert gestern Abend live übertragen hier auf NDR Kultur. Es ist zugleich der Abschied eines prägenden und langjährigen Mitglieds des Orchesters vom Abonnementspublikum in dieser Woche. Seit 1988 hat der Solohornist Johannes Theodor Wiemes, von allen Theo genannt, mit seinem Spiel, mit seiner einnehmenden, humorvollen Art den Ton des Orchesters mitgestaltet. So haben es mir etliche Kolleginnen und Kollegen gesagt, mit denen ich sprechen konnte. Viele sehen in ihm ein Vorbild in seiner Haltung über fast 40 Jahre hinweg. Solotrompeter Alexander Meyer zum Beispiel.
1: Theo lässt auf der Bühne sein letztes Hemd liegen und das tatsächlich jetzt wirklich auch bis zu seinem letzten Tag. Und dafür gibt es große Bewunderung und Hut ab, dass er das wirklich so durchzieht. Ist schön zu sehen.
0: Und die Solo-Oboistin Kerstin Ingwersen hat es genossen, auch viel Kammermusik mit ihm zu spielen, liebt sein wunderbares Piano, seinen besonderen Humor.
2: Ganz eigenen Humor und er hat eine besondere Art, auch mit den Dirigenten in Kontakt zu gehen. Das mochte ich immer sehr gerne. Sehr humorvoll und sehr auflockernd, auch in vielen Situationen. Ganz schön. Ich werde ihn vermissen.
0: Der Solohornist der NDR Radiophilharmonie geht im September in den Ruhestand, Johannes Theodor Wiemes. Das Konzert heute Abend in Hannover ist aktuell ausverkauft, aber es gibt noch mal eine Chance am 25. September beim Eröffnungskonzert des Harz Classics Festivals in Clausthal-Zellerfeld in der Marktkirche zum Heiligen Geist zum Beispiel. Hier hören wir die NDR Radiophilharmonie unter Leitung von Stanislav Kochanowski mit der Braut von Messina, der Ouvertüre von Robert Schumann.

Die NDR Radiophilharmonie unter Leitung ihres Chefdirigenten Stanislav Kochanowski mit der Ouvertüre Die Braut von Messina von Robert Schumann. 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Der vielseitige amerikanische Musiker und Komponist John Batiste ist schon mit 8 Grammys ausgezeichnet worden. Einen Oscar bekam er 2021 für die beste Filmmusik in Soul. Zuletzt hat er Solo-Piano-Alben veröffentlicht wie den Beethoven Blues oder Black Mozart und hat dann die Serie seiner Klavieraufnahmen fortgesetzt, widmet sich da in einer neuen Aufnahme einer Ikone des Jazz, Thelonious Monk.

Von dem Album Monk Movements, John Baptiste Mills in Walked Bud von Thelonious Monk. Ein neues Album hier auf NDR Kultur. Ralph Vaughan Williams hat sich eine Melodie genommen und daraus diese Komposition gemacht. Five Variants of Dives and Lazarus. Das Halle Orchestra unter Leitung von Mark Elder. Ein altes englisches Volkslied und er verwendet die Melodie.

0: Das Halle Orchestra unter Leitung von Mark Elder mit Five Variants of Dives and Lazarus von Ralph Vaughan Williams.
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0: Mel Bonis war eine französische Pianistin, die in manchen Phasen ihres Lebens wie im Rausch komponiert haben muss. Über 200 Stücke hat sie hinterlassen, Kammermusik, aber auch größer besetztes. Mel Bonis, 1858 geboren, starb 1937. Nur wenige ihrer Klavierwerke werden heute noch gespielt. Vielleicht haben Sie das eine oder andere schon mal hier bei uns gehört auf NDR Kultur. Und zu denen, die Sie auch vor dem Vergessen bewahren wollen, gehört die französische Musikerin und Autorin Alessa Wenz. Sie schreibt Romane und ihr jüngster ist eine Würdigung von Mel Bonis. Claudia Ingenhofen hat dieses Buch mit dem Titel »Die Komponistin« für uns gelesen.
2: Melanie möchte Klavier spielen lernen. Ihre Eltern finden das überflüssig. Sie soll still sein, sich anpassen und später vorteilhaft heiraten. Ein Freund der Familie überzeugt die Eltern, eine klavierspielende Frau hat bessere Heiratschancen. Melanie bekommt ihren Unterricht und darf eines Tages dem Komponisten César Franck vorspielen. Wir sind in Paris in den 1880er Jahren. Melanie wird in die Mädchenklasse des Konservatoriums aufgenommen und später sogar in die Kompositionsklasse. Während ihre Kommilitonen Satie und Debussy abends Billard spielen, arbeitet sie mit ungebremster Energie.
3: Deine Kompositionen entsprechen dir, sind gewissenhaft, strukturiert und dennoch klingen sie ganz einfach, spontan, unangestrengt und elegant. Du komponierst voller Leichtigkeit und Humor.
2: Alessa Wenz spricht ihre Melanie mit Du an. Das ist gewöhnungsbedürftig, leuchtet aber schnell ein. Sie will nicht nur biografische Details ausschmücken, sondern Melanie nahe kommen und nachempfinden, was sie bewegt. Ein Gewinn. Wir lernen eine Musikerin mit Leib und Seele kennen. In der Gesangsklasse des Konservatoriums studiert Amédée Hettich, ein Tenor. Melanie soll ihn auf dem Klavier begleiten und es knistert gewaltig zwischen den beiden. Die ständig anwesenden Anstandsdamen müssen weggucken. Die heitere Stimmung schlägt um, als Melanies Eltern einen Heiratsantrag von Amédée rigoros ablehnen. Sie verbieten ihrer Tochter die Ehe mit einem Künstler, so kaltherzig, dass Melanie das Konservatorium nicht mehr betritt.
3: Deiner Ansicht nach kann eine Frau, die weint, nicht mehr Klavier spielen, weil es Freude braucht, um in der Musik zu leben. Und die gibt es nicht mehr.
2: Sie fügt sich in die Ehe mit einem reichen Witwer mit 5 Kindern, beaufsichtigt das Personal, organisiert Empfänge und schläft mit ihrem Mann, wann immer er möchte. Gemeinsam werden sie 3 weitere Kinder bekommen. Als Melanie erfährt, dass ihre große Liebe Amédée wieder in der Stadt ist, regt sich sofort ihre Leidenschaft. Für ihn und für die Musik. Amédée hält es für eine Beleidigung ihres Talents, dass sie nicht mehr komponiert, und sie fängt wieder an.
3: Das dauert lange, ist schwierig und häufig undankbar, aber du liebst es mehr als alles andere.
2: Zahlreiche ihrer Kompositionen werden gedruckt. Immer unterzeichnet sie mit Mel Bonis. Abgekürzt klingt ihr Vorname männlich. Sie möchte für ihre Arbeit beurteilt werden, für das, was auf dem Notenpapier steht, nicht für das Vorzeichen weiblich. Sie weiß jetzt, was sie will und auch, was nicht. Sie wird nicht mehr mit ihrem Ehemann schlafen. Alessa Wenz erzählt von einer Frau, die gegen Konventionen rebelliert und sich ihnen immer wieder unterwirft. Dass sie von Amédée schwanger wird, liest sich dramatisch. Die Angst, dass man ihr, der Ehebrecherin, die Kinder wegnimmt, ruiniert sie. Man liest schneller, mit nur einem Wunsch, es möge einen Ausweg geben. Aber die Chancen stehen schlecht. Immerhin, einige Klavierwerke von Mel Bonis konnten sich behaupten.
0: Claudia Ingenhofen über die Komponistin von Alissa Wenz. Der Roman ist in der Übersetzung von Alexandra Beisch im Verlag Klaus Wagenbach erschienen. 240 Seiten zum Preis von 24 Euro. Die Rezension und die Informationen zum Buch finden Sie auch bei uns im Netz ndr.de/kultur. Und wir hören natürlich noch eine Komposition, Meditation Opus 31 von Mel Bonis mit Sandra Mogensen.

Rondo, der dritte Satz aus diesem Konzert für zwei Klarinetten B-Dur mit Dieter Klöcker, Waldemar Wandl und dem Prager Kammerorchester bei uns auf NDR Kultur. Musik von Komponistinnen hat's immer schwer. Das findet auch Rebecca Miller, die Dirigentin vom BBC Concert Orchestra, hat vor einiger Zeit ein Album mit Werken von Dorothy Howell herausgebracht, die als 21-Jährige schon eigentlich eine tolle Erfolgsgeschichte hatte bei den Proms. Aber wie das dann oft so geht, die Musik wird wieder vergessen. Und da braucht es einfach Musikerinnen und Musiker, die das wieder beleben. Hier eines ihrer Divertissements.

Das dritte der drei Divertissements von Dorothy Howell mit dem BBC Concert Orchestra unter Leitung von Rebecca Miller. Nach den Nachrichten spricht meine Kollegin Katja Weise mit Edgar Selge. Ich bin Ralica Nikolov. Wir runden den Vormittag nochmal Bach, brandenburgisches Konzert Nummer 3.

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1: Um 13 Uhr mit Tarek Yusbaşı. Bundesarbeitsministerin Baas hält an der geplanten Rentenreform fest. Im Bundestag stellte sie gleichzeitig Übergangsregeln für Arbeitnehmer mit 45 Beitragsjahren in Aussicht. Aus der NDR-Nachrichtenredaktion Christoph Johansen.
2: Grundsätzlich warb Baas dafür, den vorgezogenen Renteneintritt nach 45 Versicherungsjahren abzuschaffen. Alles andere komme den Staat und die Menschen teuer zu stehen, führe zu Rentenkürzungen und zu massiv steigenden Beiträgen. Gleichzeitig versprach die SPD-Politikerin Übergangsregeln für angehende Rentner. Die abschlagsfreie Rente nach 45 Versicherungsjahren werde nicht übermorgen abgeschafft. Es werde einen Vertrauensschutz geben, darauf könnten sich alle verlassen. Die Abschaffung der sogenannten Rente mit 63 war einer von mehr als 30 Vorschlägen der Rentenkommission zu einer umfassenden Reform. Im Sommer hatte es immer wieder Forderungen gegeben, diesen Vorschlag nicht umzusetzen, auch aus den Reihen der Regierungskoalition. Anlass der Äußerungen von Baas war die Haushaltsdebatte im Bundestag. Der Etat für Arbeit und Soziales ist der größte Einzelposten. Für das kommende Jahr sind hier mehr als 201 Milliarden Euro geplant.
1: Die USA gedenken heute der Opfer der Terroranschläge vom 11. September 2001. Das World Trade Center in New York, das Pentagon bei Washington und ein Feld im US-Bundesstaat Pennsylvania stehen im Mittelpunkt. An diesen Orten schlugen vor 25 Jahren entführte Flugzeuge ein. Aus der NDR-Nachrichtenredaktion Nina Schön.
3: US-Präsident Trump wird zu einer Gedenkveranstaltung am Pentagon erwartet. In New York sollen Angehörige am World Trade Center die Namen der Getöteten verlesen. 6 Schweigeminuten markieren unter anderem die Einschläge der beiden Flugzeuge und den Einsturz der Türme. Zum ersten Mal ist eine 7. Schweigeminute für Menschen vorgesehen, die später an Krankheiten oder Verletzungen infolge der Anschläge starben. Durch den Einsturz der Türme und die Brände entstand im Süden Manhattans ein hochgiftiges Gemisch aus pulverisiertem Beton, Glas, Gipskarton, verbrannten Kunststoffen und weiteren Schadstoffen. Zehntausende Einsatzkräfte, Helfer, Anwohner und Beschäftigte waren dem Staub und Rauch ausgesetzt. Bei den Terroranschlägen vom 11. September starben fast 3000 Menschen.
1: Die Zahl der Firmenpleiten ist im ersten Halbjahr auf den höchsten Stand seit 2013 gestiegen. Wie das Statistische Bundesamt mitteilte, meldeten fast 13.000 Unternehmen bei Amtsgerichten Insolvenz an. Im Vergleich zum gleichen Zeitraum des Vorjahres war das ein Plus von knapp 7%. Betroffen waren vor allem Firmen aus den Bereichen Verkehr, Gastgewerbe und Bau. In Norddeutschland meldeten vor allem in Mecklenburg-Vorpommern deutlich mehr Betriebe Insolvenz an. Im Nordosten stieg die Zahl der Firmenpleiten um knapp 28%. In Hamburg waren es mehr als 17,5%, in Niedersachsen mehr als 10,3% und in Schleswig-Holstein knapp 3,3%. Die Übernahme der Commerzbank durch die italienische UniCredit wird immer wahrscheinlicher. Um deutsche Interessen zu sichern, trifft Bundesfinanzminister Klingbeil am Montag den Chef der UniCredit, Orcel. Das hat eine Sprecherin des Ministeriums dem ARD-Hauptstadtstudio bestätigt. Aus Berlin, Mario Kubina.
4: Nach ihren Worten geht es darum, die Commerzbank als bedeutenden Arbeitgeber zu erhalten. Außerdem spiele die Bank eine wichtige Rolle für die Kreditvergabe an mittelständische Unternehmen. Dies gilt es auch in Zukunft sicherzustellen, so die Ministeriumssprecherin. Eine sogenannte feindliche Übernahme lehnt die Bundesregierung weiter ab. Allerdings laufen inzwischen Gespräche von Commerzbank und UniCredit. Die italienische Bank hält mittlerweile einen Großteil der Aktien an dem Institut mit Hauptsitz in Frankfurt am Main.
1: Im deutschen Amateurfußball gibt es nach wie vor eine hohe Zahl von Gewalt- und Diskriminierungsfällen. Das geht aus dem Lagebild Amateurfußball hervor, das der Deutsche Fußballbund heute vorgestellt hat. Danach sank die Zahl der Vorfälle in der vergangenen Saison zwar leicht gegenüber der vorigen, es habe aber mehr Spielabbrüche gegeben. Insgesamt hätten Schiedsrichter mehr als 5.450 Fälle von Gewalt oder Diskriminierung gemeldet. In 842 davon seien die Spiele abgebrochen worden. DFB-Vizepräsident Zimmermann sagte, alle Beteiligten im Fußball müssten ihre Anstrengungen intensivieren, um einen respektvollen und wertschätzenden Umgang miteinander zu fördern. Das waren die Nachrichten. Das Wetter in Norddeutschland. Einige Schauer, vereinzelt Gewitter, nach Südosten und Osten hin freundlicher, bei Höchstwerten von 18 bis 22 Grad, an der Nordsee teils windig. Morgen heiter bis wolkig und meist trocken, Höchstwerte 19 bis 23 Grad. Am Sonntag viele Wolken und Regen, vereinzelt Gewitter, 18 bis 21 Grad. und am Montag bewölkt mit Aufheiterungen, dann bei 17 bis 21 Grad. Es ist 13.05 Uhr.
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5: Mit Katja Weise und Edgar Selge. Gefeierter Schauspieler und Autor. Als vor 5 Jahren sein erstes Buch erschien, ein recht spätes literarisches Debüt, war er 73 und wurde auch dafür von Kritik und Publikum gefeiert, hast du uns endlich gefunden. Er klomm im Nu die Bestsellerlisten. Jetzt ist sein zweites Buch erschienen, Juras letzter Winter. Ein auf den ersten Blick ganz anderer Stoff als die aus der Perspektive eines 12-jährigen Kindes erzählte Geschichte einer bildungsbürgerlichen Familie im Westfälischen um 1960. Aber ich freue mich, dass wir darüber sprechen können, Edgar Selge. Hallo nach München.
6: Hallo Frau Weise, ich freue mich, dass wir miteinander reden können.
5: Das Schreiben ist wie eine Droge, haben Sie gesagt, als wir uns vor ziemlich genau 5 Jahren über Hast du uns endlich gefunden unterhalten haben. Und ich möchte da bald wieder hin zurück. Wir sehen es, Sie sind zurückgekehrt. Es klang damals so, als hätten Sie mehrere Stoffe zur Auswahl. War es dann schwer für Sie, sich zu entscheiden?
6: Nein, ich kann mich nicht daran erinnern, dass ich mehrere Stoffe zur Auswahl hatte. Eigentlich hat sich am Tag der Abgabe am Tag der Abgabe des ersten Manuskripts der Stoff für das zweite Buch aufgetan.
5: Quasi nachdem Sie das Buch abgegeben haben und noch voller Abschiedsschmerz, so schildern Sie das jedenfalls jetzt in diesem Roman, hatten Sie einen Anruf. Sie wurden gebeten, eine Lesung zu machen, und zwar basierend auf einer Rede, die der russische Schriftsteller Daniel Granin im Bundestag gehalten hat, 2014 zum 70. Jahrestag der Beendigung der Blockade von Leningrad. Das haben Sie damals nicht im Fernsehen verfolgt, sondern Sie haben den Text dann zufällig in der Zeitung gelesen?
6: Genau. Ich habe 2014 diesen Text gelesen. Er hat mich ungeheuer beeindruckt, und als ich 2021 mit dem anderen Buch fertig war, ist praktisch von einer anderen Stelle her die Frage nach diesem Text an mich wieder herangetreten.
5: Und Sie haben nicht lange überlegt?
6: Nein, ich habe nicht lange überlegt, weil das ein sehr beeindruckender Moment für mich war, als ich diese Rede gelesen habe. Als ich das Bild von Granin, der 95 war und stehend hinter dem Rednerpult, nur auf seinen Stock gestützt, als ich dieses sein Foto gesehen habe und dann anfing zu lesen, habe ich zum ersten Mal etwas empfunden, was ich lange wusste, aber wo die Emotionen nie da waren, und die waren in diesem Moment da, weil Granin berichtet von der Verteidigung Leningrads gegen die Deutschen, die die Stadt 872 Tage belagert haben, um sie auszuhungern, also um die 3 Millionen Menschen dort durch ihre Belagerung umzubringen.
5: Und er erwähnt in dieser Rede auch ein Tagebuch, das für Sie sehr wichtig wird. Darüber sprechen wir auf jeden Fall gleich. Erstmal ein erster Musikwunsch. Wir hören den zweiten Satz aus dem Streichquartett F-Dur, Opus 135 von Beethoven mit dem Emerson String Quartet. Was verbinden Sie mit dem Streichquartett, Herr Selge?
6: Also mit dem späten Beethoven-Streichquartetten verbinde ich die Zeitlosigkeit von Beethovens Musik. Es ist eine Melodik und Harmonik und eine Struktur, die bereits an Schnittke oder an Messiaen erinnert. Und es ist eine rein geistige Musik, denn Beethoven hat zu dieser Zeit nichts mehr gehört, war bedroht von den Geräuschen in seinem Kopf, und es muss eine unglaubliche Anstrengung gewesen sein, diese letzten Werke zu konstruieren, zu komponieren.

0: 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Sie haben gerade schon gesagt, Herr Selge, Basis oder Ausgangspunkt für Ihren neuen Roman Juras letzter Winter war eine Rede, die der 95-jährige russische Schriftsteller Daniel Granin im Bundestag gehalten hat, anlässlich des 70. Jahrestages der Beendigung der Blockade von Leningrad. Die Deutschen haben die Stadt belagert von September 41 bis Januar 44 und Granin schildert da sehr, sehr eindrücklich das Grauen und auch den Hunger in der eingeschlossenen Stadt. Und Sie haben gerade gesagt, Sie sind, als Sie das verfolgt haben, an ein Gefühl herangekommen, das Sie schon lange gesucht haben oder vermisst haben. Was genau meinen Sie damit?
1: Damit meine ich, dass wir natürlich über den Zweiten Weltkrieg alle sehr, sehr viel gehört haben und sehr viel wissen, auch wissen eigentlich, welche Gefühle wir dabei entwickeln sollen. Aber das ist ja nicht garantiert, dass die Empfindungen selber dann wirklich da sind. Und mir ist, und das ist interessant, eigentlich wirklich in der letzten Lebenshälfte bei einem

0: ersten Mal empfunden.
1: Er erwähnt auch das Tagebuch eines 15-, 16-jährigen Jungen, Jura Rjabinkin. Das hat Sie besonders aufhorchen lassen. Sie sind an den Text dann gelangt. Warum hat Sie das sofort, ich sage es jetzt mal neudeutsch, getriggert?
0: Das beschreibe ich in dem Buch, weil dieses Buch die Geschichte der Entstehung des Buches ist. Das ist ein Buch über ein Leseabenteuer. Es ist meine Auseinandersetzung mit dem Tagebuch, die sich dann irgendwann ins Übernatürliche hin entwickelt, weil ich anfange, mit dem Tagebuchautor zu sprechen. Oder er mit mir, wie man immer will. Was mich getriggert hat, ist eine einzige Geste. Der Granin erzählt in dieser Rede, dass der Junge vor Hunger in der kleinen Küche, in der er mit seiner Mutter und seiner Schwester lebt, da müssen sie jemand anders unterbringen, der ausgebombt ist, und er fasst vor Hunger in einen Topf mit kochendem heißen Brei, um ihn abzulecken, und geht dann in sein Zimmer und beschreibt seine Gewissensqualen, dass er das gemacht hat. Diese Geste, dieser Moment hat auch wahrscheinlich eine ganze Jugendzeit oder sehr viel meiner eigenen Erlebnisse getriggert. Jedenfalls habe ich an diesem Moment angesetzt, die Geschichte mit Jura aufzuhängen.
1: War Ihnen von Anfang an klar, dass es letztendlich ein Gespräch werden soll,
0: dieser Roman? Überhaupt nicht, nein. Überhaupt nicht. Ich habe ganz normal angefangen, das Tagebuch zu beschreiben, habe auch in der Er-Form erzählt. Auch der Erzähler war am Anfang nicht in der ersten Person Singular. Und irgendwann wurde mir das zu brav oder zu mittelbar. Es hat mir Direktheit gefehlt, und dann so nach 2 Jahren ungefähr habe ich das umgedreht, zu dieser Form gefunden. Es kam noch zwischendurch, und das gehört unbedingt zu dem ganzen Buch dazu, der Einmarsch der russischen Truppen in der Ukraine, erstmal die Besetzung der Krim, 6 Wochen nach der Rede von Granin. Das bedeutet, 6 Wochen später hätte man Granin als offiziellen russischen Schriftsteller gar nicht mehr einladen können, weil er als Mahner für den Frieden und für Versöhnung einfach durch die konkrete russische Situation, aggressive Situation, nicht mehr glaubwürdig gewesen wäre. Und dann, als die russischen Panzer über die Grenze der Ukraine gefahren sind, habe ich gedacht, das ist eigentlich zu Ende, dieses Projekt. Und ich habe es liegen lassen über Monate, weil in dieser Situation mich mit der Opfergeschichte von Jura Rjabinkin zu befassen, schien mir ganz lange nicht richtig.
1: Warum haben Sie sich dann anders entschieden?
0: Ich glaube, erstmal habe ich damals den Brief an Bundeskanzler Scholz unterschrieben, mit vielen anderen, den öffentlichen Brief, sorgsam und vorsichtig die Ukraine mit Waffen zu versorgen und nicht sofort Flugzeuge und ich weiß nicht was alles dahin zu schicken. Und dieser Brief wurde äußerst heftig kritisiert. Auch das hat mich noch mehr zunächst abgeschreckt, bis ich dann einen Brief bekommen habe von einer Studentin, die mir vorgeworfen hat oder mich gefragt hat, sagen Sie mir bitte, warum Sie diesen Brief unterschrieben haben. Die war in der Ukraine gewesen, die kannte die Situation gut, die hat mit Kindern dort gearbeitet. Und in dem Augenblick habe ich gemerkt, dass ich mich mit diesem Brief auseinandersetzen möchte, eigentlich auch in dem Buch, und dass Jura möglicherweise, wenn ich mit ihm reden könnte, dieselbe Position übernehmen würde wie diese Kunststudentin. Dann habe ich wieder angefangen.
1: Das heißt, die Kritik an Ihrer Haltung war letztendlich das Tor, doch weiterzumachen?
0: Ja, genau so ist es. Weil das Buch, der Erzähler tut etwas sehr Fragwürdiges. Er lässt seinen Assoziationen freien Raum, während er das Tagebuch liest. Und da kommen völlig unangemessene Situationen aus seiner Kindheit hoch, die er praktisch mit dem Lesen oder im Gespräch mit dem Jura einbringt. Und das ist eigentlich eine unmögliche und unpassende und auch politisch überhaupt nicht korrekte Verfahrensweise. Und trotzdem finden diese Assoziationen statt. Und diese, bodenlose Situation eines Gespräches, das eigentlich so gar nicht stattfinden darf, wollte ich niederschreiben, weil nur die Literatur es ermöglicht, auch mit diesen Anstößigkeiten umzugehen, solange ein Bewusstsein da

0: dafür da ist, was man da tut.
1: Mehr darüber nach einer weiteren Musik. Wir hören Wladimir Horowitz aus den Walz-Oublier von Liszt, die Nummer 1, Fis Dur. Es war ein legendäres Konzert in Berlin am 18. Mai 1986. Sie waren nicht zufällig da?
0: Nein, ich war nicht da. Es gibt mehrere Aufnahmen auch vom Walz-Oublier. Es ist ein Stück, das Horowitz sehr, sehr oft gespielt hat. Und es ist auch von Liszt ein besonderes Stück, weil diese Walzerform wie nur zitiert ist und weil es wie eine Erinnerung an etwas ist, was mal gewesen ist.

0: 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Juras letzter Winter heißt der neue Roman von Edgar Selge. Er erzählt einmal von Jura, der in den ersten Tagen des Jahr 1942 irgendwann in Leningrad verhungert und geht aber trotzdem in ein Gespräch mit dem Erzähler dieses Romans. Das ist der alte Edgar Selge. Sind also zwei Personen, die sich nie getroffen haben können. Und Sie sagten es ja eben selber schon, Herr Selge, es kommt zu teilweise vollkommen abstrusen Gesprächen. Wir haben diesen Jungen, der verhungert, diesen Jugendlichen. Und auf der anderen Seite Edgar Selge, der sich mit der Frage nach Intervallfasten beschäftigt und sich an Geschichten in seiner Jugend erinnert. Eine, wie er bei der Verlobungsfeier seines Bruders von den, ich glaube, insgesamt 16 Zitronencremeschälchen mit der Zunge die oberste Schicht runtergeleckt hat. Eigentlich geht das gar nicht, oder?
1: Genau. Diese Assoziation war einfach da. Und es geht darum, dass der Erzähler diese Assoziation erzählt, weil sie da ist, weil Assoziationen eben unwillkürlich sind und weil wir sie meistens bewerten und den Kontext hin, in dem sie erwähnt werden, ob das auch korrekt ist. Und in diesem Gespräch mit Jura, in all diesen Gesprächen mit Jura geht es natürlich um Nähe und auch um Wahrheit und um sich öffnen.
0: Sind es letztendlich erweiterte Selbstgespräche, Herr Selge?
1: Klar, Fiktion ist Selbstgespräch. Es ist auch, ich weiß nicht, nehmen Sie irgendeinen Roman, weiß ich was, Thomas Mann in Zauberberg oder die Gespräche zwischen Castorf und Settembrini oder Herrn Naphta sind auch erweiterte Selbstgespräche von Herrn Thomas Mann. Sie sind nur anders verkleidet und begrenzt in ihre Figuren. Während ich hier versuche, einen Schritt zurückzugehen und zu zeigen, wie Fiktion eigentlich entsteht. Ihre Frage nach dem Selbstgespräch kann ich da nur mit Ja beantworten, wobei ich sagen würde, das ist kein bequemes Selbstgespräch, sondern es ist die Entwicklung der absoluten Gegenstimme. Nicht? Der Erzähler hinterfragt sich nicht nur, sondern bringt sich in den Brennpunkt der Kritik.
0: Es gibt eigentlich nichts, was Sie nicht hinterfragen im Laufe des Romans.
1: Ja. Und das ist auch notwendig, weil dieses Gespräch irgendwie bodenlos ist. Vielleicht ist das Ganze auch, ich sag jetzt mal, ein romantisches Muster, ein Stück, einen unwirklichen Kontext zu nehmen, nämlich das Gespräch mit einem Toten und dann in dieses Gespräch so viel Wirklichkeit hineinzupacken wie irgend möglich. Gleichzeitig aber gibt es noch einen anderen Grund, sich mit den Toten zu befassen, anlässlich dieses Themas, weil es die hoffnungslose Situation, in der möglicherweise auch wir uns im Augenblick angesichts drohender Kriege, Klimakatastrophe und so weiter befinden, da ist es sehr wichtig, den Kontakt zu halten, nicht nur zu den Generationen, die kommen, sondern auch zu denen, die gewesen sind. Und ich glaube, dass in diesem Kontakt der Boden für eine Hoffnung ist.
0: Das heißt, Sie machen sich auch Sorgen, dass wir den Kontakt zur Vergangenheit oder zu bestimmten Ereignissen in der Geschichte, also wie beispielsweise jetzt auch dem Zweiten Weltkrieg, verlieren?
1: Ja, wir haben bestimmte Formeln, nicht, wie wir das behandeln, aber die Emotionalität geht verloren mit jedem, der diese Zeit miterlebt hat und stirbt. Also Granin ist tot natürlich, Frau Friedländer ist auch tot. Es gibt ja eine Geschichte über einen jüdischen Lehrer meines Vaters, die ich am Schluss auch noch erzähle, die ich dem Jura erzähle, die der Erzähler dem Jura erzählt. Entschuldigung, ich muss das schon auseinanderhalten. Die Frage ist eben deshalb gerade, wie man emotional mit der Vergangenheit umgeht, wo die Menschen, die da gelebt haben, gar nicht mehr da sind.
0: Das heißt, Jura war für Sie im Prinzip auch ein Bote aus einer anderen Zeit oder eine große Hilfe überhaupt da auch selber andocken zu können?
1: Ja, das ist schon richtig. Und trotzdem ist er eben keine Handpuppe für eigene fertige Antworten, sondern er bleibt der Fremde.
0: Sie haben gerade schon selber gesagt, Sie müssen aufpassen, von wem Sie eigentlich sprechen, wenn wir von dem Erzähler sprechen.
1: Ja, das ist halt, aber das ist jetzt eine rein, das ist halt sprachlich immer so. Wenn man einen Ich-Erzähler hat, hat man einen Ich-Erzähler. Natürlich ist das eine Figur, weil dieser Ich-Erzähler auch extreme Begrenzungen hat. Allein die Konkretheit, wie er diese Stimme hört, macht ihn zu einem für normale Menschen möglicherweise Wahnsinnigen. Er hat auch sonst, wie soll ich sagen, beschreibt seine eigene Intelligenz. Vor allem beschreibt er seine Gefühlskälte. Und wie weit ich die mit ihm teile, das möchte ich nicht ausbreiten. Nur deshalb verläuft eine Grenze zwischen mir, der hier mit Ihnen spricht, dem Autor, und diesem Ich-Erzähler.
0: Sie haben damals bei Hast du uns endlich wieder gefunden, die Lösung gefunden, dass Sie gesagt haben, der Erzähler ist ein Kind, das mehr mit dem Kind Edgar Selge gemein hat als alle anderen Kinder in der Literatur.
1: Ja,
0: das
1: ja.
0: wäre vermutlich auch eine Formel, auf die wir uns hier für den Erzähler einigen könnten.
1: Ja, absolut. Nur ist es eben bei dem Kind, das Kind hat einen kindlichen Tonfall. Hier ist das sehr viel schwieriger, weil es ist nicht ein Tonfall, ein bestimmter Tonfall, sondern ich konfrontiere mich schon selber damit, wie ich überhaupt als Ich-Erzähler erzählen würde. Und insofern ist es mein erstes Buch.
0: Felix Mendelssohn-Bartholdy, Herr Selge, den dritten Satz aus der Cellosonate Nummer 2, D-Dur. Wo bringt Sie das hin?
1: Ja, ich habe neulich, das ist gar nicht lange her, in Berlin dieses Stück zum ersten Mal gehört. Und Mendelssohn, obwohl ich einen Bruder habe, der Cellist ist, und spielte Mendelssohn in einem noch sehr antisemitisch geprägten musikalischen Haushalt eine große Rolle, weil er natürlich irgendwie gewürdigt wurde. Aber er kriegte immer irgendwelche Bewertungen, die ins Süßliche oder ins Konfekthafte oder einfach zu schön, Mendelssohn ist einfach zu schön, sagte mein Vater. Und dann hat mein Bruder irgendwann gesagt, ihr habt gar keine Ahnung, wenn man den im richtigen Tempo spielt, dann spürt man die Gehetztheit dieses Volkes durch die Jahrhunderte. Das ist jetzt etwas, das man in diesem dritten Satz vielleicht nicht spürt. Das ist zunächst mal ein wunderbarer Choral. Dann allerdings im Cello ein Klagelied, das auch durchaus aus der jüdischen Religion kommen könnte.

0: 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Ich möchte sagen, zum Weinen schön. Dieser dritte Satz aus der Cellosonate von Felix Mendelssohn Bartholdy. Edgar Selge, ich habe es ja ganz am Anfang von unserem Gespräch schon gesagt. Ich finde, es gibt zwischen beiden Büchern, die Sie jetzt veröffentlicht haben, schon eine Brücke. Und das sind die Erinnerungen an Ihre eigene Kindheit und Jugend. Davon erfahren wir ja viel in Hast du uns endlich gefunden? Aber wir gehen eben auch in eine andere Zeit Ihres Lebens ja immer wieder zurück. Jetzt in Juras letzter Winter, da vor allen Dingen in Ihre Jugendzeit, also die Zeit, in der Sie ähnlich alt sind wie Jura, mit dem Sie darüber dann auch viele Gespräche führen. Der Stimmbruch wird da auch wieder erwähnt. Der spielt auch schon im ersten Buch eine große Rolle. Das ist ja, so wie Sie es beschreiben, eine ganz scharfe Trennlinie auch zwischen Kind und Jugendlichen. War das für Sie schlimm?
1: Sie meinen jetzt für mich persönlich?
0: Ja.
1: Ja. Ich würde sagen, ich habe das jedenfalls sehr genau erlebt. Und ich kann nicht sagen, wie lange, ob es Tage oder Wochen waren, schwerst damit gehadert, meine Stimme zu verlieren. Meine helle Sopranstimme, die schneidend war, nicht für jeden angenehm, aber die praktisch meine Identität war. Und gleichzeitig hat sie mir auch die Grenzen gezeigt, die mich oder das, was mich von den anderen um mich herum, ich bin ja mit älteren Brüdern und einem sehr emotionalen Vater, der seine Emotionen sehr in den Mittelpunkt der Familie gestellt hat, aufgewachsen. Und plötzlich habe ich in demselben Keller mich befunden, stimmlich. Und die Abgrenzung wurde unglaublich viel schwieriger und eigentlich zu einem lebenslangen Problem.
0: War es deswegen für Sie auch gut, mit einem anderen, ich sag's jetzt mal, Jugendlichen wie Jura ins Gespräch zu gehen, um in diese Zeit Ihres eigenen Lebens auch wieder zurückgehen zu können?
1: Ja, das ist schon richtig. Das Buch ist eine Suche nach Nähe. Es gibt von Martin Walser den Satz, wir greifen nach einem Buch, weil uns etwas fehlt. Und es gibt von Michel Houellebecq am Anfang von Unterwerfung eine lange Beschreibung, dass es kein Verhältnis gibt, das so intim ist, wie das zwischen Leser und Autor oder Leserin und Autorin oder auch über Kreuz. Und das ist, glaube ich, richtig, dass nach der Beschreibung der Kindheit der Erzähler oder auch ich auf das Chaos meiner Erinnerungen aus meiner Jugendzeit schaue und deshalb sehr viele Assoziationen aus meiner Jugend in die Gespräche mit Jura, der 16 ist, einfließen. Und der ein ungeheuer attraktiver Geist ist, der wahnsinnig belesen ist, ein Schnellleser ist, ein toller Schachspieler, hochinteressiert an Geografie, er malt und zeichnet toll. Er ist ein kleines Genie für Geschichte. Es gab einen berühmten Historiker, Tarle, der seiner Mutter gesagt hat, auf den Jungen müssen Sie aufpassen, der kann ganz toll historische Zusammenhänge begreifen. Und darüber hinaus ist er aber von einer Normalität und von einer Offenheit und einer Ehrlichkeit sich selbst gegenüber, dass er wirklich, ich kann das nicht anders sagen, er ist ein attraktiver Freund. Ja? So jemanden wünscht man sich als Freund. Und
0: Entschuldigung, ich finde es interessant, was Sie machen in dem Buch, dass Sie den Erzähler immer zurücksetzen vor diesem Jura. Also der kommt eigentlich immer schlechter dabei weg als Jura
1: das selbst. Das wirft der Jura mir auch vor.
0: Ja, das wird auch thematisiert, also wie ja auch alles sofort wieder hinterfragt wird. Sodass man sich schon fragt, die Jugend, ist das für Sie auch ein besonders schwieriger Altersabschnitt?
1: Ja. Ist ein schwieriger Altersabschnitt. Das Selbstbewusstsein oder Nicht-Selbstbewusstsein, das ich in der Zeit entwickelt habe, ist etwas, an das ich mich offensichtlich sehr ungern erinnere. Und deshalb gibt es ein paar sehr unangenehme Erinnerungen an die Gespräche mit der Mutter zum Beispiel.
0: Das heißt, auch da werden eben Vergleiche gezogen zwischen dem Umgang zwischen Jura und seiner Mutter und eben ihrem Verhältnis zu
1: Jura. Ja, weil die Mutter spielt für Jura eine große Rolle, nicht? Sie bricht im Grunde genommen unter dem Hunger und der Dystrophie noch eher zusammen und sie schlägt ihn. Und der Jura hat eine sehr reife, noble Art, darüber zu erzählen, aber man spürt, dass das eigentlich die Tragödie seines Lebensendes ist nicht, dass er stirbt, sondern dass die Familie so auseinanderfällt.
0: Sie schreiben ja sehr offen auch schon in Hast du uns endlich gefunden darüber, dass Ihr Vater Sie regelmäßig geschlagen hat. Das kommt jetzt auch in diesem Buch wieder vor. Aber ich hatte schon den Eindruck, auf einer bisschen anderen Ebene Hast du uns endlich gefunden, ist die Frage, ich möchte nicht jemanden lieben, der mich schlägt. Und hier ist die Frage, warum tust du dir das an den Vater eigentlich?
1: Ja, hier ist es eine Frage nach der Gewalt, die weitergegeben wird. Nicht? Das ganze Buch ist ja eigentlich eine Hinterfragung der Gewalt. Natürlich steht im Zentrum die Gewalt, die den Leningradern und dem ganzen russischen Volk zugefügt wird. Aber diese Gewalt, Tätigkeit bleibt ja in den Menschen, die sie ausüben, denn sie haben sie auch gegen sich selbst ausgeübt und tragen sie weiter in die nächste Generation. Das gibt der Erzähler sehr offen zu, auch als sein Problem. Sie haben vollkommen recht. Ich nehme eine Szene, die im ersten Buch vorkommt, wie der Junge über der Bettkante liegt und vom Vater verprügelt wird und sich entschließt, während er verprügelt wird, einmal das Gesicht des Schlagenden zu sehen. Und er dreht sich um, während er geschlagen wird und sieht diese Fratze mit dem in die Breite gezogenen Mund und denkt in dem Augenblick, mein Gesicht, das von Schmerz geprägt ist, sieht dem Gesicht des Schlagenden sicher sehr ähnlich. Aber mein Gesicht wird den Schlagenden nicht dazu verführen, zu schlagen, aufzuhören, weil die Entscheidung zur Gewalt bereits vorher getroffen ist. Und er zitiert dann einen Befehl von General von Schenkendorf an die deutschen Soldaten in Russland, jede Form von Mitleid zu unterdrücken, wenn sie dem Feind begegnen. Nur wer seine Gefühle, seine Mitleidsgefühle total unterdrückt, handelt für das deutsche Volk richtig. Und diese damals ganz selbstverständliche, aber für uns unerhört klingende Anweisung ist natürlich auch eine Form von Gewalt, die weitergegeben worden ist.
0: Das Streichquartett Nummer 8 von Schostakowitsch ist in Leningrad uraufgeführt worden. Allerdings 1960 erst. Sie haben sich den zweiten Satz gewünscht.
1: Ich habe das zum ersten Mal gehört, als ich mir das Video angeschaut habe von der Rede von Granin im Bundestag 2014 am 27. Januar. Da spielt dieses Stück das Mekore-Quartett im Bundestag. Und bei diesem zweiten Satz sind dann die Abgeordneten wirklich aufgewacht, kurz vor der Rede von Granin, denn es beschreibt den Einbruch des Krieges in Leningrad. Dazu sagen muss man, dass Schostakowitsch dieses Stück ganz bewusst in Dresden komponiert hat, um die Opfer von Dresden mit in dieses Geschehen hineinzunehmen. Das ist eine unglaublich großherzige Geste.

0: Du kannst dich zurückhalten von den Leiden der Welt, das ist dir freigestellt und entspricht deiner Natur. Aber vielleicht ist gerade dieses Zurückhalten das einzige Leid, das du vermeiden könntest. Diesen Aphorismus von Franz Kafka haben sie ihrem Roman vorangestellt. Edgar Selge, warum?
1: Ja, das liegt auf der Hand. Also die Frage ist, ob man sich mit so einem Tagebuch befassen soll, ob man sich überhaupt mal so weit in die Vergangenheit hinein soll, um einen Berührungspunkt eines Leidens zu suchen, für das man eigentlich eine ganz starke Antenne haben müsste oder immer gehabt haben müsste, aber irgendwie noch nicht gefunden hat. Man kann das auch lassen, denn in diesem Fall war es so, dass die Frage, wie ist das überhaupt erlaubt, ist das überhaupt korrekt, ja, sehr stark im Raum stand. Aber ich habe dann mich für dieses Projekt entschieden und auch für diese Überschrift, diesen Leitgedanken, diesen Leitfaden von Kafka.
0: Weil Sie schon auch tief davon überzeugt sind, würde ich jetzt mal unterstellen, dass man sich diesem Leid auch immer wieder aussetzen muss, um daran zu wachsen?
1: Ja, natürlich. Das ist, wir haben ja zwei Situationen erlebt, die wir sehr stark aufgenommen haben in unserem öffentlichen Diskurs. Das ist zunächst der Krieg in der Ukraine und der findet immer noch statt, der ist da. Dann ist der 7. Oktober passiert und es hat uns geradezu gelähmt. Wir haben uns fast zu wenig oder viel zu wenig mit dem Leid befasst, das dem jüdischen Volk da widerfahren ist. Und wir haben jetzt eine ganz andere Situation mit den Palästinensern und einen furchtbaren Mordaufruf von Ben Gvir gegen die Palästinenser. Also wir sind mit Leid umstellt, aber wir sind noch nicht persönlich damit betroffen. Das muss man schon auseinanderhalten.
0: Sie schreiben viel auch über die Kraft der Literatur. Kann die einen vor so etwas schützen? Es klingt manchmal fast so, wenn man
1: ja,
0: ihm folgt.
1: Ja, also das nehme ich auch von Jura Rybinkin. Die Literatur ist für Jura unglaublich wichtig. Und es gibt ein Beispiel, das Buch, das er als letztes liest, weil es so viel mit seiner eigenen Situation zu tun hat, ist Jack Londons Love of Life. Das ist die Geschichte über einen verhungernden Goldgräber am Polarkreis. Und dieses Buch beschreibt er und sagt doch selbst, das passt einfach sehr gut zu meiner Situation und es ist das beste Buch, das ich im Augenblick lesen kann. Und der Erzähler stößt auf diese Bemerkung und denkt, das Buch habe ich doch hier irgendwo, das habe ich doch in meinem Leben mal gehabt. Mensch, wenn das noch da wäre, das habe ich gekauft, da war ich, weiß ich was, 12 oder 16 oder 13, weil es ging um Englischunterricht. Ich habe mir dieses Buch besorgt, weil ich besser Englisch lernen wollte und weil es da eine zweisprachige Ausgabe gab und weil das leichtes und spannendes Englisch ist. Und dann wühlt er wie ein Jäger in seinen alten verstaubten Büchern und zieht dieses Buch raus und liest darin und stellt sich vor, wie Jura das liest. Und da treffen sich die beiden dann auf einer ganz anderen Ebene in der Literatur. Möglicherweise haben sie so etwas gemeint.
0: Sie haben das Tagebuch auch neu übersetzen lassen.
1: Das Tagebuch ist neu übersetzt worden, ja.
0: Ist es greifbar? Kann man das lesen?
1: Man kann es in Russisch lesen, nicht? Sie können ins Internet gehen und können sich das da runterladen.
0: Aber Sie haben es auf Deutsch.
1: Ich habe es auf Deutsch, aber das ist, sind fleckige zusammen von Strichen kaum leserliche DIN A4 Blätter.
0: Und wo bewahren Sie das auf? Nicht unter dem Flügel Ihres Vaters?
1: Doch, unter dem Flügel, doch, natürlich, da wo alles hinkommt.
0: Warum ist das so?
1: Naja, irgendwann geht das Leben weiter und tue mich schwer damit, das alles wegzuschmeißen. Also tue ich es in Kartons und im Keller werden die schimmelig und dann kommen sie halt unter den Flügel meines Vaters.
0: Mozart. Edgar Selge, ich glaube, das ist ein ganz wichtiges Klavierkonzert für Sie. A-Dur, Köchelverzeichnis 488 und auch der zweite Satz.
1: Ja, es ist ein Stück, mit dem ich aufgewachsen bin. Mein Vater hat das sehr lange geübt, viel gespielt. Und diese Interpretation des alten Horowitz mit Giulini, es ist unglaublich, mit welcher Einfachheit und Schlichtheit der Horowitz das spielt, total präsent in seinem zauberhaften Anschlag.

0: 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Wladimir Horowitz und das Orchester der Scala unter Carlo Maria Giulini mit dem zweiten Satz aus dem Klavierkonzert A-Dur, Köchelverzeichnis 488 von Mozart. Auch das ein Wunsch von Edgar Selge. Gerade ist das zweite Buch, der erste Roman erschienen, Juras letzter Winter. Herr Selge, der Abschied von Buch 1 ist Ihnen sehr schwer gefallen, von dem Erzählerkind. Und auch jetzt, das thematisieren Sie auch in diesem Roman, was mache ich bloß, wenn du morgen weg bist? Was mache ich ohne deine Stimme? Was machen Sie? Wie geht's Ihnen?
1: Wollen Sie da auch eine ehrliche Antwort? Das kann ich mir nicht vorstellen. Das ist, ja, man lebt auf verschiedenen Ebenen, nicht? Das weiß ich nicht, ob es jedem so geht. Also ich lebe jedenfalls auf verschiedenen Ebenen. Und die Ebene der Arbeit, die Ebene des Schreibens, da ist die Beendigung dieses Buches schon schmerzhaft, oder aber absolut notwendig. Ich musste irgendwann wirklich aufhören, auch weil es jetzt erscheinen sollte. Und es ist so, dass dieses Buch, das ist kein konzeptuelles Werk, sondern das ist an einem ganz bestimmten emotionalen Punkt entstanden und hat sich entwickelt. Und der Assoziationsraum ist wirklich der unwillkürliche, der da hineingekommen ist. Das heißt, ich habe noch gar nicht so viel Abstand. Es fällt mir noch gar nicht so leicht, über das Buch zu reden. Ich bin noch gar nicht auf der Ebene der Beschreibungsbegriffe für das Buch angelangt.
0: Sie gehen ja auch auf Lesereise damit. Buchpremiere ist Mitte September in Berlin und dann am 2. Oktober sind Sie in Göttingen beim Literaturherbst. Freuen Sie sich auf die Begegnung dann auch mit Leserinnen und Lesern, auf Gespräche, auf die Reaktion?
1: Ja, natürlich bin ich darauf neugierig und gespannt, sagen wir mal so. Und freue mich natürlich das auch darauf, weil ich dann auch vorlesen werde. Und das ist dann immer noch mal was anderes, weil man vielleicht dann auch begreift, denn ich werde sicher auch aus den Gesprächen mit Jura lesen, dass es mir darum ging, eben nicht den Jura in einer, wie soll ich sagen, mitleidsvollen Opferhaltung zu belassen, sondern es ist ein ungeheuer vitaler und widerstandsfähiger Junge.
0: Wie viel Raum ist in Ihrem vielschichtigen Leben denn jetzt noch für das Spiel? Also Sie drehen ja immer noch ab und zu Theater, glaube ich. Machen Sie seit dem ja wirklich fulminanten Solo-Unterwerfung nach dem Roman von Michel Houellebecq kaum noch, oder?
1: Doch, ich habe ein amerikanisches Boulevardstück in Berlin gemacht. Das haben wir uns ausgesucht, ein feministisches Stück über ein altes Ehepaar. Das habe ich mit Franziska Walser, mit meiner Lebenspartnerin, zusammen gespielt. Das ist eine Frau, die sich über 80 von ihrem Mann scheiden lässt oder scheiden lassen will, und die Kinder kommen dazu und wollen das verhindern, schaffen das aber nicht. Ich kann mir schon denken, dass ich auch wieder Theater spiele, so ist das nicht. Aber natürlich hat das Schreiben im Augenblick, das Weiterführen auch der eigenen Stimme, Vorrang.
0: Juras letzter Winter von Edgar Selge, erschienen im Rowohlt Verlag, und gibt es auch ein Hörbuch dazu, natürlich gelesen von Edgar Selge selbst im Argon Verlag erschienen. Ich wünsche Ihnen alles Gute, Edgar Selge, und viele fruchtbare Gespräche. Dankeschön.
1: Ja, ich danke Ihnen, Frau Weise.
0: Das war NDR Kultur à la carte mit Edgar Selge. Mein Name ist Katja Weise und Sie finden diese Sendung natürlich wie immer auch in ARD Sounds.

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1: Um 14 Uhr mit Tarek Yusbaşı. Bundesarbeitsministerin Baas hält an der geplanten Rentenreform fest. Im Bundestag stellte sie gleichzeitig Übergangsregeln für Arbeitnehmer mit 45 Beitragsjahren in Aussicht. Aus der NDR-Nachrichtenredaktion Christoph Johansen.
2: Grundsätzlich war Baas dafür, den vorgezogenen Renteneintritt nach 45 Versicherungsjahren abzuschaffen. Alles andere komme den Staat und die Menschen teuer zu stehen, führe zu Rentenkürzungen und zu massiv steigenden Beiträgen. Gleichzeitig versprach die SPD-Politikerin Übergangsregeln für angehende Rentner. Die abschlagsfreie Rente nach 45 Versicherungsjahren werde nicht übermorgen abgeschafft. Es werde einen Vertrauensschutz geben, darauf könnten sich alle verlassen. Die Abschaffung der sogenannten Rente mit 63 war einer von mehr als 30 Vorschlägen der Rentenkommission zu einer umfassenden Reform. Im Sommer hatte es immer wieder Forderungen gegeben, diesen Vorschlag nicht umzusetzen, auch aus den Reihen der Regierungskoalition. Anlass der Äußerungen von Baas war die Haushaltsdebatte im Bundestag. Der Etat für Arbeit und Soziales ist der größte Einzelposten. Für das kommende Jahr sind hier mehr als 201 Milliarden Euro geplant.
1: Die USA gedenken heute der Opfer der Terroranschläge vom 11. September 2001. Das World Trade Center in New York, das Pentagon bei Washington und ein Feld im US-Bundesstaat Pennsylvania stehen im Mittelpunkt. An diesen Orten schlugen vor 25 Jahren entführte Flugzeuge ein. Aus der NDR-Nachrichtenredaktion Nina Schön.
3: US-Präsident Trump wird zu einer Gedenkveranstaltung am Pentagon erwartet. In New York sollen Angehörige am World Trade Center die Namen der Getöteten verlesen. 6 Schweigeminuten markieren unter anderem die Einschläge der beiden Flugzeuge und den Einsturz der Türme. Zum ersten Mal ist eine 7. Schweigeminute für Menschen vorgesehen, die später an Krankheiten oder Verletzungen infolge der Anschläge starben. Durch den Einsturz der Türme und die Brände entstand im Süden Manhattans ein hochgiftiges Gemisch aus pulverisiertem Beton, Glas, Gipskarton, verbrannten Kunststoffen und weiteren Schadstoffen. Zehntausende Einsatzkräfte, Helfer, Anwohner und Beschäftigte waren dem Staub und Rauch ausgesetzt. Bei den Terroranschlägen vom 11. September starben fast 3000 Menschen.
1: Die Zahl der Firmenpleiten ist im ersten Halbjahr auf den höchsten Stand seit 2013 gestiegen. Wie das Statistische Bundesamt mitteilte, meldeten fast 13.000 Unternehmen bei Amtsgerichten Insolvenz an. Im Vergleich zum gleichen Zeitraum des Vorjahres war das ein Plus von knapp 7%. Betroffen waren vor allem Firmen aus den Bereichen Verkehr, Gastgewerbe und Bau. In Norddeutschland meldeten vor allem in Mecklenburg-Vorpommern deutlich mehr Betriebe Insolvenz an. Im Nordosten stieg die Zahl der Firmenpleiten um knapp 28%. In Hamburg waren es mehr als 17,5%, in Niedersachsen mehr als 10,3% und in Schleswig-Holstein knapp 3,3%. Die Übernahme der Commerzbank durch die italienische UniCredit wird immer wahrscheinlicher. Um deutsche Interessen zu sichern, trifft Bundesfinanzminister Klingbeil am Montag den Chef der UniCredit, Orcel. Das hat eine Sprecherin des Ministeriums dem ARD-Hauptstadtstudio bestätigt. Aus Berlin, Mario Kubina.
4: Nach ihren Worten geht es darum, die Commerzbank als bedeutenden Arbeitgeber zu erhalten. Außerdem spiele die Bank eine wichtige Rolle für die Kreditvergabe an mittelständische Unternehmen. Dies gilt es auch in Zukunft sicherzustellen, so die Ministeriumssprecherin. Eine sogenannte feindliche Übernahme lehnt die Bundesregierung weiter ab. Allerdings laufen inzwischen Gespräche von Commerzbank und UniCredit. Die italienische Bank hält mittlerweile einen Großteil der Aktien an dem Institut mit Hauptsitz in Frankfurt am Main.
1: Im deutschen Amateurfußball gibt es nach wie vor eine hohe Zahl von Gewalt- und Diskriminierungsfällen. Das geht aus dem Lagebild Amateurfußball hervor, das der Deutsche Fußballbund heute vorgestellt hat. Danach sank die Zahl der Vorfälle in der vergangenen Saison zwar leicht gegenüber der vorigen, es habe aber mehr Spielabbrüche gegeben. Insgesamt hätten Schiedsrichter mehr als 5.450 Fälle von Gewalt oder Diskriminierung gemeldet. In 842 davon seien die Spiele abgebrochen worden. DFB-Vizepräsident Zimmermann sagte, alle Beteiligten im Fußball müssten ihre Anstrengungen intensivieren, um einen respektvollen und wertschätzenden Umgang miteinander zu fördern. Das waren die Nachrichten. Das Wetter in Norddeutschland. Einige Schauer, vereinzelt Gewitter, nach Südosten und Osten hin freundlicher, bei Höchstwerten von 18 bis 22 Grad. An der Nordsee teils windig. Morgen heiter bis wolkig und meist trocken, Höchstwerte 19 bis 23 Grad. Am Sonntag viele Wolken und Regen, vereinzelt Gewitter bei 18 bis 21 Grad und am Montag bewölkt mit Aufheiterungen bei 17 bis 21 Grad. Es ist 14.05 Uhr.
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5: Es ist Freitagnachmittag und ich freue mich auf den Besuch von Beate Stender aus unserer Musikredaktion. Zwei neue Klassikalben wird sie dabei haben, die sind heute frisch erschienen und ich könnte mir vorstellen, dass wir da auch über den Begriff des Wunderkindes reden werden und die Frage, wie nachhaltig eigentlich solche Sensationen sein können. In einer Viertelstunde ungefähr gegen 20 nach 2. Herzlich willkommen.

Matthias Monn heißt der Mann, der diese Musik geschrieben hat. Das war das Presto aus einer Sinfonia von ihm in B-Dur. Michi Geig hat das Ensemble L'Arpa Festante aus München geleitet. Hier ist NDR Kultur. Bei uns jetzt ein Hornkonzert und ein toller Solist, Christoph S. Er war eine Weile Professor in Lübeck an der Musikhochschule. Aktuell ist er Solohornist bei den Bamberger Symphonikern. Zusammen mit dem Rundfunkorchester aus München und Reinhard Göbel hat er ein Solo-Dekor Alto für Horn und Orchester aufgenommen. Anton Reicher hat es komponiert. G-Dur!

0: Solo für hohes Horn, Solo de Cor Alto für Horn und Orchester von Anton Reicher. Christoph S. war hier der Solist und Reinhard Göbel hat dazu das Münchner Rundfunkorchester dirigiert. NDR Kultur, der Freitagnachmittag. Und ich habe Sie vorhin schon angekündigt, Beate Stender ist hier aus der NDR Kultur Musikredaktion. Hallo Beate.
1: Hallo.
0: Du hast dich heute Vormittag mal wieder durch etliche Neuerscheinungen durchgehört. Traumjob, würden viele sagen. Und wo hast du dich denn besonders festgehört?
1: Ja, ich habe heute mal zwei Alben dabei. Das erste, das kommt von einem absoluten Newcomer. Justus Eichhorn heißt er. Ein ganz junger Pianist, er ist erst 16 Jahre alt und der veröffentlicht heute sein Debütalbum bei der Deutschen Grammophon, also gleich einem Major-Label. Die Messlatte hängt hoch. Und ich muss gestehen, dass ich im Vorfeld etwas skeptisch war. Also ein neues Wunderkind, das auch selbst komponiert, musikalisch breit aufgestellt ist und auch auf Social Media zündet.
0: Eine ganze Palette,
1: aber beim Hören war ich dann echt baff. Also Justus Eichhorn spielt einfach enorm gut. Also seine Technik, die ist für sein Alter wirklich beeindruckend. Er spielt sehr artikuliert, sehr klar und stilistisch ja wirklich ausgereift, muss man sagen. Das Album The Source, so heißt es, ist pickepacke voll. Also insgesamt 26 Stücke hat er eingespielt. Er zeigt sich wirklich einmal ganz. Und es gibt auch einen roten Faden. Er hat lauter Komponisten ausgesucht, die einen Bezug zu Weimar hatten. Von Bach geht das über Mendelssohn bis zu Liszt. Justus Eichhorn selbst, der kommt auch aus Weimar. Und dann gibt es Stücke, die er selbst bearbeitet hat. Und da hören wir doch gleich mal in das erste Stück rein, mit dem das Album auch losgeht.

0: Also ich weiß, was du meinst, wenn du sagst, er spielt sehr virtuos. Weiß man ja gar nicht, wo man rausblenden soll wieder.
1: Ja, auf jeden Fall. Also diese Virtuosität und die brillante Kraft, mit der er hier spielt, die haben mich auch direkt beeindruckt und in dieses Album reingezogen. Das war ein Stück, das war eine Etüde von Czerny, die, finde ich, Justus Eichhorn klanglich vergrößert hat, vor allen Dingen mit diesen wuchtigen Oktavsprüngen in der linken Hand und diesen brillanten Läufen in der rechten Hand. Ich habe den Eindruck, hier will jemand hoch hinaus und hier kann auch jemand hoch hinaus. Es gibt dann interessanterweise noch eine zweite Fassung von dieser Etüde auf dem Album, wo Justus Eichhorn ins Gegenteil geht, nämlich in die Minimalform des Stückes. Und da hören wir auch mal kurz rein. Mhm.

0: verstanden. Da tönt er das Ganze auch so ein bisschen klanglich ab. Ne?
1: Ja, er tönt das ab. Er spielt auf einem filzgedämpften Upright-Piano. Vikinge Olofsson, der hat das vor ein paar Jahren auch schon mal gemacht. Und ich habe bei diesem abgedunkelten Klang und diesem reduzierten Tempo gedacht, ja interessant, hier lotet ein 16 Jahre alter oder junger, enorm begabter Musiker so seinen ganz eigenen Klangraum und seine Möglichkeiten aus. Es geht also um mehr als nur Atmosphäre und ich finde, er sucht noch etwas, aber dieses Debütalbum, das sollte man sich auf jeden Fall mal anhören.
0: Justus Eichhorn, 16 Jahre jung, heute erscheint sein Debütalbum bei der Deutschen Grammophon. Aber Beate, du hast noch ein zweites Album dabei.
1: Ja, ich habe ein zweites Album, das ist kein Debüt, sondern das, also wenn ich richtig gezählt habe, 16. Album von Vincent Perani, ein französischer Akkordeonist, der kommt eigentlich aus dem Jazz. Und auf diesem neuen Album, da hat er sich Johann Sebastian Bach vorgeknöpft. Und Jazz und Bach, da fällt einem natürlich sofort das Jacques Lussier-Trio ein. Und klanglich, wenn ich ein bisschen spoilern darf, geht es auch in diese Richtung. Aber was ich ja erstmal ganz spannend fand, das war, dass sich Vincent Perani einen klassischen Cellisten dazu geholt hat, nämlich François Salk. Und Akkordeon und Cello, das ist eine ganz besondere Mischung. Und auch da hören wir mal kurz rein.

0: Ja, das swingt auf jeden Fall schon mal ganz schön.
1: Das swingt auf jeden Fall. Wir wippen hier beide auch schon so ein bisschen mit. Leipzig Club, so heißt dieses Stück. Und so heißt übrigens auch das ganze Album. Und die Idee von den beiden ist, dass man hier in diesem imaginären Club auf Bach stoßen kann und so quer durch die Jahrhunderte verschiedene Musiker trifft, die von Bach inspiriert wurden. Und das Stück, das wir gerade gehört haben, das stammt direkt von Vincent Perani. Ansonsten haben sie Stücke neu arrangiert von eben Bach, von Villa-Lobos, Mendelssohn bis zu Brad Mehldau. Und aus Jazz-Sicht sind das jetzt nicht die ganz großen musikalischen Experimente. Sie bleiben ähnlich wie Jacques-Lucie sehr nah bei den Originalnoten. Aber sie bringen diesen Swing und diesen Groove mit rein. Und aus meiner Sicht ist das ein Album, das man auf jeden Fall aus oder mit Klassikohren hören muss. Aber ich habe mich beim Hören so getragen gefühlt. Ich finde diese Kombi Akkordeon und Cello einfach ganz toll. Und ich habe gedacht, davon möchte ich mehr hören.
0: Ja, genau das machen wir jetzt. Wir hören davon noch mehr. Hier ist Bachs Sonate für Viola da Gamba Nummer 3. Und da hören wir den dritten Satz mit Vincent Perani und François Salk. Vielen Dank, Beate Stender.
1: Gerne.

seid heute auf dem Markt, das Album Leipzig Club mit dem Akkordeonisten Vincent Perani und dem Cellisten François Salk. Das waren sie mit Musik von Johann Sebastian Bach mit der Sonate Nummer 3 für Viola da Gamba. NDR Kultur. Was hilft gegen kleinere sentimentale Anwandlungen? Na klar, sentimentale Musik. Ähnliches löst sich in Ähnlichem. So funktioniert es auch in der Chemie. Aber Achtung, die Empfehlung gilt ausdrücklich nicht für Franz Schubert. Dessen Musik ist mitunter so bodenlos traurig. Damit sollten Sie sehr vorsichtig umgehen. Und erst recht mit einem Satz wie dem Finale aus Schuberts wunderbarer später A-Dur-Sonate. Da jubelt er uns als Zuhörern sozusagen unterschwellig eine Melancholie unter, von der es gar nicht klar, woher sie eigentlich kommt. Hier ist ein Meister im Zwischen-den-Zeilen-Formulieren auf dem Klavier, Christian Zimmermann.

0: Der Pianist Christian Zimmermann und das Rondo aus der späten A-Dur-Klaviersonate von Franz Schubert hier auf NDR Kultur. Der Österreicher Otto Mühl, geboren 1925, war ein Maler und Aktionskünstler. 1970 hatte er eine Kommune gegründet, erst in Wien, später dann in einem verfallenen Gutshof, dem Friedrichshof. Was dort passiert ist, dafür ist Otto Mühl später vor Gericht verurteilt worden als Sexualstraftäter. Auch Mitglieder der Kommune haben damals gegen ihn ausgesagt. In der Folge saß Otto Mühl 7 Jahre lang im Gefängnis. Es gilt als erwiesen, dass er Dutzende Kinder schwer sexuell misshandelt, teils vergewaltigt hat. Und trotzdem widmet sich jetzt seit Donnerstag in Wien eine Schau seinen Werken. Und dass seine Straftaten und die Missstände in der Kommune dabei kaum Erwähnung finden, das löst heftige Proteste aus.
1: Das Wiener Aktionismusmuseum WAM liegt an einer unauffälligen Straßenecke. Doch in diesen Tagen zieht es die Aufmerksamkeit der österreichischen Kulturszene auf sich und jede Menge Protest. Am Tag der Pressekonferenz vor der Eröffnung der Otto-Mühl-Ausstellung haben sich Demonstrantinnen vor dem Museum versammelt. Sie fordern auf ihren Plakaten etwa Mühl raus aus dem Kunstmarkt.
2: Es geht darum, dass wir uns gegen die Kommerzialisierung und Profitmache mit Kunst, die im Zusammenhang mit Missbrauch passiert ist, aussprechen.
3: Man kann nicht sagen, ein Mensch ist eine Kinderschänder, ein Mensch ist ein Verbrecher und trotzdem ist sein Kunstgut.
1: Otto Mühl war ein Sexualstraftäter. In seiner sektenartigen Kommune auf dem Friedrichshof im Burgenland wurden mutmaßlich Dutzende minderjährige Mädchen über rund 20 Jahre hinweg vergewaltigt und missbraucht. Verurteilt wurde Mühl in 4 Fällen. Den Kindern auf dem Friedrichshof wurde verschwiegen, wer ihre Väter waren. Vielen wurde körperliche und psychische Gewalt angetan. Aus dem Missbrauch der Kinder resultierten in vielen Fällen die Werke von Otto Mühl. So schildert es Angèle Tremsal, die als Kind auf den Friedrichshof kam.
4: Er hat uns als Modell genutzt, hat uns aber auch als Malhilfen genutzt.
1: Mühl malte nackte junge Mädchen mit Farbe an und zog sie über Leinwände. Werk und Künstler zu trennen, das könne man deshalb nicht, so Angèle Tremsal. Doch genau das ist der Anspruch der Ausstellung im Wiener Aktionismusmuseum WAM. Dessen Geschäftsführer Klaus Albrecht Schröder meint, dass Mühls Werke ohne den Missbrauch keine anderen wären.
5: Für Otto Mühl war Kunst nicht Teil des Missbrauchs. Die Kunst von Otto Mühl wäre nicht größer, nicht bedeutender, nicht überzeugender, wenn er nicht mit Minderjährigen Sex gehabt hätte. Das hätten wir uns alle gewünscht, dass das nicht geschehen wäre, aber die Kunst hätte nicht anders ausgesehen.
1: In der jetzigen Ausstellung in Wien sind keine direkten Abbildungen von Missbrauchsopfern zu sehen. Die Anwältin Maria Windhager, die seit Jahren mit Opfern von Mühl zusammenarbeitet, verweist aber darauf, dass der Missbrauch nicht immer auf der Leinwand sichtbar ist.
6: Und auch wenn er Landschaftsbilder gemalt hat, war das auch in einem missbräuchlichen Kontext. Alleine wie er gearbeitet hat, wer ihm in seinem Atelier zuarbeiten musste.
1: Windhager und andere Kritikerinnen werfen dem WAM vor, mit der Ausstellung die Preise für Mühls Kunst hochhalten zu wollen. Denn das Sammlerkollektiv, das hinter dem Museum steht, hat Teile von Mühls Nachlass aufgekauft und will sie vermarkten. 13.000 Zeichnungen und Bilder stehen zum Verkauf. Angeblich sind darauf keine Missbrauchsdarstellungen oder Opfer zu sehen. Werk für Werk überprüft wurde das laut WAM-Geschäftsführer Klaus Albrecht Schröder allerdings nicht. Die Kritik an seiner Ausstellung prallt an dem früheren Chef der Wiener Albertina ab.
5: Das, was ich zeige, dahinter stehe ich. Dass das sehr bekämpft wird jetzt von einer Gruppe, muss ich zur Kenntnis nehmen.
1: Angèle Tremsal hat ihre traumatischen Erlebnisse in einem Buch verarbeitet. Heute lebt sie als Musikerin in Berlin. Zuvor hat sie in Frankreich gelebt. Die örtliche Distanz zum Friedrichshof habe ihr geholfen, sagt sie. Die Ausstellung in Wien lässt sie dennoch nicht kalt.
4: Also wenn der Museumsdirektor das wirklich mit seinem Gewissen vereinbaren kann, dann denke ich mir, hat er es leichter im Leben, weil er muss sich nicht damit quälen. Aber er sollte mal nachdenken, was es für uns bewirkt und ob er das verantworten kann.
0: Lautstarke Proteste gegen die Ausstellung und Vermarktung von Werken des verurteilten Sexualstraftäters und Aktionskünstlers Otto Mühl. Silke Hane hat aus Wien berichtet für NDR Kultur.

Ein symphonisches Ballett, Caliroe von Cécile Charminat. Das war daraus das Scherzetto, gespielt auf NDR Kultur vom BBC Concert Orchestra unter Leitung von Martin Yates. Die Kunst des Streichquartetts ist die Kunst des Gleichgewichts. Das sagt der erste Geiger des Jerusalem Quartet. Und er meint damit, dass natürlich diese vier Streicher irgendwie ihren Zusammenklang finden müssen. Also so ein Stückchen Individualität einbüßen, um dann wieder gemeinsam sich auch Freiheiten erlauben zu können. Der Komponist Joseph Haydn, der hätte das mit Sicherheit unterschrieben. Er hat ja nicht nur viele, viele Streichquartette komponiert, sondern auch selbst Kammermusik gemacht. Mitten rein hat er sich gesetzt ins Streichquartett und Bratsche gespielt. Hier ist das Jerusalem Quartett mit dem Allegretto aus seinem Streichquartett D-Dur Nummer 79.

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1: Um 15 Uhr mit Benjamin Kirsch. 25 Jahre nach den Anschlägen vom 11. September gedenken die USA heute der Opfer. Im ganzen Land gibt es Gedenkzeremonien. Die zentrale Feier findet zur Stunde in New York statt. Aus der NDR Nachrichtenredaktion Katrin Kalke.
2: In New York begann die Zeremonie mit einer Schweigeminute, die an den Moment erinnerte, als das erste Flugzeug den Nordturm des World Trade Centers traf. Überlebende, Trauernde und Politiker hatten sich versammelt. Die Namen der fast 3000 Menschen werden verlesen, die bei den Anschlägen in Manhattan, im Pentagon und in Shanksville in Pennsylvania getötet wurden. In diesem Jahr gibt es einen weiteren Moment der Stille, um derer zu gedenken, die in den vergangenen 25 Jahren an Krankheiten verstorben sind, verursacht durch den giftigen Staub, den sie in den Tagen und Monaten nach den Anschlägen eingeatmet haben. Die Todesfälle haben die Zahl der fast 3000 Opfer inzwischen übertroffen.
1: Bundesarbeitsministerin Baas hält an der geplanten Rentenreform fest. Im Bundestag stellte sie gleichzeitig Übergangsregeln für Arbeitnehmer mit 45 Beitragsjahren in Aussicht. Aus der NDR-Nachrichtenredaktion Christoph Johansen.
3: Grundsätzlich war Baas dafür, den vorgezogenen Renteneintritt nach 45 Versicherungsjahren abzuschaffen. Alles andere komme den Staat und die Menschen teuer zu stehen, führe zu Rentenkürzungen und zu massiv steigenden Beiträgen. Gleichzeitig versprach die SPD-Politikerin Übergangsregeln für angehende Rentner. Die abschlagsfreie Rente nach 45 Versicherungsjahren werde nicht übermorgen abgeschafft. Es werde einen Vertrauensschutz geben, darauf könnten sich alle verlassen. Die Abschaffung der sogenannten Rente mit 63 war einer von mehr als 30 Vorschlägen der Rentenkommission zu einer umfassenden Reform. Im Sommer hatte es immer wieder Forderungen gegeben, diesen Vorschlag nicht umzusetzen, auch aus den Reihen der Regierungskoalition. Anlass der Äußerungen von Baas war die Haushaltsdebatte im Bundestag. Der Etat für Arbeit und Soziales ist der größte Einzelposten. Für das kommende Jahr sind hier mehr als 201 Milliarden Euro geplant.
1: Die Zahl der Firmenpleiten ist im ersten Halbjahr auf den höchsten Stand seit 2013 gestiegen. Wie das Statistische Bundesamt mitteilte, meldeten fast 13.000 Unternehmen bei Amtsgerichten Insolvenz an. Im Vergleich zum gleichen Zeitraum des Vorjahres war das ein Plus von knapp 7%. Betroffen waren vor allem Firmen aus den Bereichen Verkehr, Gastgewerbe und Bau. In Norddeutschland meldeten vor allem in Mecklenburg-Vorpommern deutlich mehr Betriebe Insolvenz an. Im Nordosten stieg die Zahl der Firmenpleiten um knapp 28%. In Hamburg waren es mehr als 17,5%, in Niedersachsen mehr als 10,3% und in Schleswig-Holstein knapp 3,3%. Die Übernahme der Commerzbank durch die italienische UniCredit wird immer wahrscheinlicher. Um deutsche Interessen zu sichern, trifft Bundesfinanzminister Klingbeil am Montag den Chef der UniCredit, Orcel. Das hat eine Sprecherin des Ministeriums dem ARD-Hauptstadtstudio bestätigt. Aus Berlin Mario Kubina.
4: Nach ihren Worten geht es darum, die Commerzbank als bedeutenden Arbeitgeber zu erhalten. Außerdem spiele die Bank eine wichtige Rolle für die Kreditvergabe an mittelständische Unternehmen. Dies gilt es auch in Zukunft sicherzustellen, so die Ministeriumssprecherin. Eine sogenannte feindliche Übernahme lehnt die Bundesregierung weiter ab. Allerdings laufen inzwischen Gespräche von Commerzbank und UniCredit. Die italienische Bank hält mittlerweile einen Großteil der Aktien an dem Institut mit Hauptsitz in Frankfurt am Main.
1: Im deutschen Amateurfußball gibt es nach wie vor eine hohe Zahl von Gewalt- und Diskriminierungsfällen. Das geht aus dem Lagebild Amateurfußball hervor, das der Deutsche Fußballbund heute vorgestellt hat. Danach sank die Zahl der Vorfälle in der vergangenen Saison zwar leicht gegenüber der vorigen, es habe aber mehr Spielabbrüche gegeben. Insgesamt hätten Schiedsrichter mehr als 5.450 Fälle von Gewalt oder Diskriminierung gemeldet. In 842 davon seien die Spiele abgebrochen worden. DFB-Vizepräsident Zimmermann sagte, alle Beteiligten im Fußball müssten ihre Anstrengungen intensivieren, um einen respektvollen und wertschätzenden Umgang miteinander zu fördern. Das waren die Nachrichten. Das Wetter in Norddeutschland. Einige Schauer, vereinzelt Gewitter, nach Südosten und Osten hin freundlicher, Höchstwerte 18 bis 22 Grad. An der Nordsee teils windig. In der Nacht abklingende Schauer, später gebietsweise Nebel, Tiefstwerte 15 bis 10 Grad. Morgen heiter bis wolkig, meist trocken, Höchstwerte 19 bis 23 Grad. Am Sonntag viele Wolken und Regen, vereinzelt Gewitter, 18 bis 21 Grad. Und am Montag bewölkt mit Aufheiterungen 17 bis 21 Grad. Es ist jetzt 15.05 Uhr.
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5: Heute ist der 11. September und es spricht ja Bände, dass dieses Datum allein ausreicht, um an die Terroranschläge in den USA zu erinnern, heute vor 25 Jahren. 9/11 hat die Welt verändert. Das ist eine Binsenweisheit, aber diese Binsenweisheit lässt sich in vielen konkreten Details fassen, auch was muslimisches Leben hier in Deutschland angeht. Thema unseres Freitagsforums heute. Herzlich willkommen.

auf jeden Fall nicht sauer geworden im Kühlschrank. Diese Aufnahme von 1973 hier auf NDR Kultur. Damals war Moshe Atzmon Chefdirigent beim heutigen NDR Elbphilharmonieorchester und in einer Aufnahmesession Ende Mai hat er unter anderem diesen slawischen Tanz von Antonin Dvorak zusammen mit dem Orchester eingespielt. Bei uns jetzt Musik von Elfrida André, Komponistin aus Schweden und eine wichtige Figur für die schwedische Frauenbewegung. 1841 ist sie geboren, 1929 gestorben. Das Sinfonieorchester Norrköping spielt den ersten Satz aus ihrer Sinfonie Nummer 1. Hermann Bäumer hat die Leitung.

0: Sie hat groß gedacht, die schwedische Komponistin Elfrida André. Das war der erste Satz aus ihrer Sinfonie Nummer 1 in C-Dur mit Hermann Bäumer und dem Sinfonieorchester Norrköping.
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0: Die islamistischen Selbstmordattentate

0: Mordangriffe vom 11. September 2001 gelten als die gewaltsamsten und folgenreichsten Terroranschläge der modernen Geschichte. Die Folgen: der weltweite Kampf der USA gegen den Terror, islamistische Terroranschläge in Europa, die Verschärfung der inneren Sicherheit und ein anderes gesellschaftliches Klima, das besonders Menschen muslimischen Glaubens zu spüren bekamen. Michael Hollenbach hat mit Betroffenen in Niedersachsen gesprochen.
1: Die Folgen des 11. September haben muslimische Menschen hierzulande vor allem in ihrem Alltag zu spüren bekommen. Menschen wie Annette Abdel-Rahman. Sie hatte wenige Wochen nach 9/11 als kopftuchtragende Muslima ein Referendariat begonnen. Im Schulkollegium wurde sie ausgegrenzt.
2: Die haben mich wirklich anderthalb Jahre lang aufs Heftigste gemobbt. Was dann bedeutet hat, dass sie zum Beispiel meinen Unterricht gestört haben, ich heftige Diskussionen in den Lehrerzimmern hatte und es auch eine Unterschriftenaktion gegen mich gab, aber von den Kollegen eigentlich niemand mit mir persönlich gesprochen hat. Es war eine der negativsten Zeiten in meinem beruflichen Leben.
1: Annette Abdel-Rahman hat sich nicht entmutigen lassen. Sie gehörte zu denjenigen, die es schafften, gemeinsam mit der niedersächsischen Landesregierung einen islamischen Religionsunterricht auf den Weg zu bringen.
2: Die Akzeptanz von jungen Muslimen in der Schule, das ist natürlich ein großer Effekt, weil der dazu beiträgt, dass sich Menschen angenommen fühlen und auch gesehen fühlen und auch sich mit den Inhalten ihrer Religion und auch mit dem Missbrauch ihrer Religion auseinandersetzen können.
1: Ein anderer Aspekt der Integration von Menschen muslimischen Glaubens, die Staatsverträge. Ein Abschluss liegt zwar in Niedersachsen noch auf Eis, aber in Hamburg unterzeichneten der Senat und Islamverbände bereits 2012 einen Staatsvertrag, der Rechte, Pflichten und die Kooperation zwischen der Hansestadt und den Verbänden regelt. Auch eine Folge von 9/11, meint Fatih Yildiz, der Vorsitzende der Hamburger Schura, des Rates der muslimischen Gemeinschaften in Hamburg.
3: Deswegen ist ja der Staatsvertrag etwas sehr Wertvolles, weil sehr unterschiedliche muslimische Gemeinschaften zusammengekommen sind und gesagt haben, wir möchten gemeinsam in Deutschland etwas entwickeln und deswegen finden wir zusammen und wollen Partner der Stadt werden. Ich glaube, das war die wichtigste Entwicklung. Auch wenn es immer wieder Rückschläge gibt, ist es alternativlos.
1: Neben den Integrationsbemühungen auf der einen Seite gibt es aber auch ganz andere Folgen des 11. September. Wachsende Ressentiments bis hin zu massivem antimuslimischen Rassismus. Der Rechts- und Islamwissenschaftler Matthias Ruhr ist alarmiert, dass rund die Hälfte der Bevölkerung dem Islam skeptisch gegenübersteht.
4: Wir dürfen nicht vergessen, dass das eben sehr praktische Folgen hat für muslimisches Leben im Alltag, auf dem Arbeitsmarkt, auf dem Wohnungsmarkt, im Gesundheitswesen, in verschiedenen wichtigen sozialen Kontexten erleben muslimische Menschen oder solche, die so gesehen werden, Diskriminierung. Und das wiederum kann ein Trigger sein für weiteren Extremismus.
1: Ein Teufelskreis. Je mehr muslimische Menschen ausgegrenzt werden, desto weniger Chancen auf eine gesellschaftspolitische Beteiligung erhalten sie. Matthias Ruhr kritisiert, dass Bund, Länder und Gemeinden viele Projekte muslimischer Initiativen nicht mehr finanziell fördern.
4: Eins muss man sich klar machen. Die Leute, die wirklich gefährlich werden können, können wir nicht alle erreichen. Am ehesten erreichen solche Leute, diejenigen, die irgendwie noch als einer der unseren wahrgenommen werden, weil sie zum Beispiel eben derselben Religionsgemeinschaft angehören. Und wenn wir die ausbremsen in ihrer Arbeit, dann schaden wir uns allen. Und nicht zuletzt tun wir eben denen Unrecht, die da wirklich sich sehr engagiert eingesetzt haben und die jetzt letztlich da aufs Trockene gesetzt werden.
1: Annette Abdel-Rahman, die in ihrem Referendariat so viel Ausgrenzung erlebt hat, ist heute Professorin für Fachdidaktik des islamischen Religionsunterrichts an der Universität Osnabrück. Sie wünscht sich:
2: Wir brauchen eine Gemeinschaft, die sich auch für das Recht des anderen einsetzt. Also nicht nur Muslime, die für sich sprechen. Wir brauchen auch Muslime, die sich für andere Menschen einsetzen, die marginalisiert sind. Wir brauchen als Gesellschaft einen Blick für den anderen. Und zwar nicht nur als jemand, der religiös oder wie auch immer markiert ist, sondern ich muss als Gesellschaft mehr die Vision leben, dass es mir wichtig ist, wie es meinem Gegenüber geht. Das fehlt.
0: Sagt Annette Abdel-Rahman im Beitrag von Michael Hollenbach. 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

Barockmusik von Johann Valentin Rathgeber, ein Konzerto für Klarinette und Trompete, hier auf alten Instrumenten gespielt vom Ensemble Archimboldo. Klarinette und Trompete, eine aparte Kombination, genauso wie Flöte und Harfe. Da hat Wolfgang Amadeus Mozart damals ein echtes Experiment gewagt. Das war zu seiner Zeit gar nicht unbedingt gängig. Wir hören aus seinem Konzert für Flöte und Harfe das Rondo mit Mara Galassi und Susanne Kaiser, dazu dem Freiburger Barockorchester unter Leitung von Gottfried von der Goltz.

0: Mara Galassi und Susanne Kaiser im Verein mit dem Freiburger Barockorchester und seinem Konzertmeister Gottfried von der Goltz mit dem Rondo aus dem Konzert für Flöte und Harfe von Wolfgang Amadeus Mozart. Sie hören NDR Kultur am Freitagnachmittag. Das Ergebnis der Landtagswahl in Sachsen-Anhalt beschäftigt viele Menschen im Land und darüber hinaus. Wie geht's jetzt weiter und wie werden sich Strukturen ändern, wenn die AfD ihre politischen und gesellschaftlichen Pläne umsetzt? Kann. Die Kirchen machen sich da große Sorgen, wie sie ihre Arbeit weiterführen können. Angesichts der Spaltung der Gesellschaft sei es nötig, Brücken zu bauen, mahnten jetzt führende Kirchenvertreter aus Sachsen-Anhalt. Das sehen sie gefährdet. Uli Wittstock berichtet aus Magdeburg.
1: Einen Wahlsieg der AfD in dieser Höhe hatte der Bischof des Bistums Magdeburg, Gerhard Feige, nicht erwartet. Und auch wenn noch nicht klar ist, wie sich die neue Landesregierung zusammensetzen wird, so ist die Haltung der Kirchen weiterhin eindeutig, erklärt Bischof Feige.
2: Wir Kirchen werden weiterhin das Evangelium verkünden. Und das heißt, wir werden weiterhin für die Menschenwürde eines jeden, nicht nur der Deutschen, für Nächstenliebe und Solidarität eintreten und werden versuchen, Brücken zu bauen, damit diese Gesellschaft nicht völlig auseinanderdriftet. Und wir werden uns für Menschen einsetzen, die laut dem möglichen Regierungsprogramm bedroht sind, und auch für Vereine und Institutionen, die für Demokratie und Freiheit eintreten.
1: Tatsächlich hat ja die AfD angekündigt, Vereinen und Verbänden kein Geld mehr zu zahlen, wenn sie dem politischen Kurs der Partei etwa bei der Flüchtlings- oder Klimapolitik nicht folgen. NGOs, also nichtstaatliche Organisationen, gehören klar zum Feindbild der Partei. Das trifft auch kirchliche Verbände wie die Caritas oder die Diakonie. Christoph Stolle ist Vorsitzender der Diakonie Mitteldeutschland.
3: Zu den NGOs zählen wir uns auch und wir gehen davon aus, dass man versucht, uns durch Finanzen mundtot zu machen. Wir als Diakonie haben da weniger Sorge von. Wir können auch in anderen Situationen weiter agieren. Aber wenn es natürlich rechtswidrig ist, dann werden wir natürlich auch den Rechtsweg suchen und die Landeskirchen werden das auch tun.
1: Denn die AfD hat angekündigt, die staatlichen Leistungen für die großen Kirchen erheblich zu kürzen und an inhaltliche Auflagen zu binden. Die Staatsleistungen machen derzeit etwa ein Viertel der kirchlichen Einnahmen aus. Doch die finanziellen Folgen seien nicht so dramatisch wie mögliche Folgen für das gesellschaftliche Zusammenleben, erklärt Christoph Stolle.
3: Die große Gefahr, dass sowohl die Migrationsdienste und alle Unterstützung für Menschen, die in unser Land gekommen sind, weitgehend eingeschränkt werden, aber auch ein gesellschaftliches Klima entsteht, wo Menschen sich hier nicht mehr heimisch fühlen oder nicht mehr wahrgenommen fühlen. Also bisher auch, dass wir wahrnehmen, dass Menschen, die aus anderen Ländern zu uns gekommen sind und bei uns schon lange arbeiten und gut integriert sind, überlegen, ob sie Sachsen-Anhalt verlassen.
1: Die Auswertung der Wahlen hat gezeigt, dass die Kirchenmitglieder in Sachsen-Anhalt deutlich seltener die AfD wählen als der Durchschnitt der Bevölkerung. Für den Bischof der Evangelischen Kirche in Mitteldeutschland, Friedrich Kramer, ist das ein ermutigendes Ergebnis.
4: Ja, in unseren Gemeinden haben 2/3 nicht AfD gewählt. Das ist eine gute Botschaft. Gleichzeitig merkt man, dass auch unsere Positionierung und auch das Evangelium also ein Stück resilient macht. Weil wenn ich sonntags höre, ich bin fremd gewesen, ihr habt mich aufgenommen, dann ist es nicht so leicht, zu dem Satz zu kommen, alle müssen abgeschoben werden, die fremd sind. Das passt nicht zusammen und das spüren Christen auch.
1: Die Wahl spaltet Familien, Freundeskreise und auch Kirchengemeinden. Vor allem auf dem Land stellt sich nun die Frage nach einem gelingenden Zusammenleben. Der Kirche im Dorf komme jetzt eine besondere Rolle zu, so Bischof Friedrich Kramer.
4: Ein ganz wichtiges Thema ist jetzt die Seelsorge. Leute sind verstört. Was für ein Land lebe ich hier? Und da gibt es sicherlich eine Gruppe, die hat ganz scharf rechtsextreme, rassistische Grundagenda. Aber es gibt auch Menschen, die haben andere Motive, diese Partei zu wählen. Und da wird es eine Differenzierung brauchen und viel Gespräch. Und gleichzeitig merken wir, dass das auf argumentativer Ebene kaum läuft. Sondern was wir können, ist den Zusammenhalt erhalten. Politische Aufgabensituationen müssen politisch bekämpft werden, das ist nicht unsere Aufgabe. Aber dass es menschlich bleibt, dass es friedlich bleibt, da werden wir unsere Stimme erheben.
1: In jedem Fall werden die Kirchengemeinden in den kommenden Monaten vor einigen Herausforderungen stehen, denn auch jeder dritte Christ machte sein Kreuz bei der AfD. Und wohl kaum eine Wahl in Sachsen-Anhalt hatte bislang so direkte Folgen für das persönliche Erleben der Menschen wie die vom vergangenen Sonntag.
0: Uli Wittstock aus Magdeburg für NDR Kultur.

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nicht so schnell und vor allem anmutig. So hat sich der Komponist Josef Suk diesen Satz aus seiner Streicherserenade Es-Dur gewünscht. Haken dran, würde ich sagen. Das war das Symphonieorchester des Bayerischen Rundfunks unter Maris Jansons. In der Kultur hier Musik von Giacomo Puccini mit der Sinfonia of London.

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1: Um 16 Uhr mit Benjamin Kirsch. Die USA erinnern heute an die Opfer der Terroranschläge vom 11. September 2001. US-Präsident Trump nimmt an einer Gedenkzeremonie im Pentagon in Washington teil, während Vizepräsident Vance bei der Gedenkfeier in New York ist. Aus der NDR-Nachrichtenredaktion Katrin Kalke.
2: Am Ground Zero, der Gedenkstätte auf dem Gelände des ehemaligen World Trade Centers in Manhattan, verlesen Angehörige die Namen der Opfer der Terroranschläge. Im Beisein von Vizepräsident Vance, den vier Ex-Präsidenten und Bürgermeister Mamdani hielten einige auch kurze politische Reden. Sie kritisierten mehrere US-Regierungen für ihre weitere Zusammenarbeit mit Saudi-Arabien nach den Anschlägen. Präsident Trump solle Akten freigeben, die Riad belasten könnten. Die meisten Attentäter stammten aus Saudi-Arabien. Die Familien der Opfer versuchen, das Königreich vor einem Bundesgericht zur Verantwortung zu ziehen.
1: Der Bundestag hat seine Haushaltsberatungen beendet. Der Etatentwurf der Regierung für das nächste Jahr wird jetzt im Haushaltsausschuss weiter diskutiert. Im Laufe des parlamentarischen Verfahrens dürften noch mehrere Änderungen vorgenommen werden. Geplant sind Ausgaben in Höhe von 555 Milliarden Euro, eine Steigerung um 6% verglichen mit diesem Jahr. Es sollen 118 Milliarden Euro neue Schulden aufgenommen werden. Rechnet man das Sondervermögen hinzu, wird sich der Bund mit rund 200 Milliarden Euro neu verschulden. Voraussichtlich im November wird sich der Bundestag abschließend mit dem Etat befassen. Die Bundesanwaltschaft hat beim Kammergericht Berlin Anklage erhoben gegen 7 mutmaßliche Mitglieder der palästinensischen Terrororganisation Hamas. Sie sollen einen Anschlag in Deutschland und Österreich vorbereitet haben. Aus Karlsruhe Holger Schmidt.
3: Es ist schon das zweite Mal in den vergangenen 2 Jahren, dass die Bundesanwaltschaft eine Terrorzelle der Hamas anklagt. Und diesmal sind es mit 7 Männern fast doppelt so viele wie im ersten Prozess am Kammergericht, der im März mit Verurteilungen endete. Die Ermittler gehen davon aus, dass die Männer einen Anschlag auf jüdische bzw. israelische Menschen in Deutschland geplant haben und dieser Anschlag im zeitlichen Umfeld des Jahrestages des Überfalls der Hamas auf Israel am 7. Oktober hätte stattfinden sollen. Für einen solchen Anschlag habe es bereits Planungen gegeben. Mehr als ein Dutzend Schusswaffen und 700 Schuss Munition sollen die Männer besorgt haben.
1: Die Bundesregierung hat den Vorstoß der jemenitischen Houthi-Miliz am Roten Meer verurteilt. Ein Sprecher nannte die Meldungen etwa über die Einnahme einer Hafenstadt besorgniserregend. Berlin verurteile, dass die Houthis neben dem Iran seit Wochen versuchten, die internationale Schifffahrt so wörtlich in Geiselhaft zu nehmen. Zudem ziele die Miliz auf Energieanlagen in Saudi-Arabien und nehme nun auch die Regierung des Jemen ins Visier. Auch das kritisiere die Bundesregierung. Der Sprecher ergänzte, bei zunehmender Kontrolle der Houthis über diesen Seeweg am Roten Meer drohten dann natürlich weitere Einschränkungen von Öl- und auch LNG-Lieferungen aus der Region. Er verwies auf die damit verbundenen möglichen negativen Auswirkungen für die Versorgungslage auf dem Weltmarkt. Die Übernahme der Commerzbank durch die italienische UniCredit wird immer wahrscheinlicher. Um deutsche Interessen zu sichern, trifft Bundesfinanzminister Klingbeil am Montag den Chef der UniCredit, Orcel. Das hat eine Sprecherin des Ministeriums dem im ARD-Hauptstadtstudio bestätigt. Aus Berlin Mario Kubina.
4: Nach ihren Worten geht es darum, die Commerzbank als bedeutenden Arbeitgeber zu erhalten. Außerdem spiele die Bank eine wichtige Rolle für die Kreditvergabe an mittelständische Unternehmen. Dies gilt es auch in Zukunft sicherzustellen, so die Ministeriumssprecherin. Eine sogenannte feindliche Übernahme lehnt die Bundesregierung weiter ab. Allerdings laufen inzwischen Gespräche von Commerzbank und UniCredit. Die italienische Bank hält mittlerweile einen Großteil der Aktien an dem Institut mit Hauptsitz in Frankfurt am Main.
1: Im deutschen Amateurfußball gibt es nach wie vor eine hohe Zahl von Gewalt- und Diskriminierungsfällen. Das geht aus dem Lagebild Amateurfußball hervor, das der Deutsche Fußballbund heute vorgestellt hat. Danach sank die Zahl der Vorfälle in der vergangenen Saison zwar leicht gegenüber der vorigen, es habe aber mehr Spielerbrüche gegeben. Das waren die Nachrichten. Das Wetter in Norddeutschland, einige Schauer, vereinzelt Gewitter, nach Südosten und Osten hin freundlicher, Höchstwerte 18 bis 22 Grad, an der Nordsee teils windig. In der Nacht abklingende Schauer, später gebietsweise Nebel, Tiefstwerte 15 bis 10 Grad. Morgen heiter bis wolkig, meist trocken, Höchstwerte 19 bis 23 Grad, am Sonntag viele Wolken und Regen, vereinzelt Gewitter 18 bis 21 Grad und am Montag bewölkt mit Aufheiterungen 17 bis 21 Grad. Es ist jetzt 16:05 Uhr.
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5: Fast jeder, der den 11. September 2001 bewusst miterlebt hat, weiß eine Antwort auf die Frage: Wo warst du damals?
6: Im Büro, und ich bin nach Hause gekommen und unser Sohn, der ging damals noch zur Schule, hatte das gerade an, den Sender, und ich habe die Flugzeuge da reinfliegen sehen und ich habe mir gedacht, das kann alles nicht wahr sein.
7: Ne? Ich habe es ja über das Radio mitbekommen, man brauchte eine Zeit, um das zu realisieren, und eigentlich so richtig kapiert habe ich, als das zweite Flugzeug dann in den Turm reingekracht ist.
8: Ich habe kleine Kinder, also damals waren sie klein und da war ich zu Hause und dann haben wir Fernsehen geguckt und da haben wir es mitbekommen.
5: 25 Jahre 9/11. Wie prägt das Ereignis bis heute unsere Welt? Eins unserer Themen. Herzlich willkommen.

Musik von den Beatles, Eleanor Rigby mit Göran Sölscher an der Gitarre und mit den Göteborger Symphonikern. Die Leitung hatte Mats Rondin. Die Pianistin Juliana Avdieva, die beschäftigt sich auf ihrem aktuellen Album Metanoia mit der Musik des älter gewordenen Franz Liszt. Der hat in relativ vorgerücktem Alter eine Wandlung erfahren, eine Sinneswandlung. Er hat aufgehört, als Solist durch die Gegend zu reisen und sich bewundern zu lassen, sondern er hat sich wirklich zurückgezogen. Er ist Mönch geworden. Er hat sogar die niederen Priesterweihen erlangt. Hier ist ein Werk aus dieser späten Zeit, seine ungarische Rhapsodie Nummer 17.

0: Klavierpianistin Juliana Avdieva und die ungarische Rhapsodie Nummer 17 für Klavier von Franz Liszt. Heute vor 25 Jahren erschütterten die Anschläge auf das World Trade Center die Welt. Hier im NDR Kulturjournal wollen wir aber nicht nur daran erinnern, wir fragen uns auch, wie hat sich 9/11 ausgewirkt? Welche gesellschaftlichen, kulturellen Folgen sind bis heute spürbar? Ich habe vor der Sendung mit der US-amerikanischen Schriftstellerin Nell Sink telefoniert. Sie erzählt in ihrem Roman Das hohe Lied von einer New Yorker Familie vor und nach den Terroranschlägen. In ihrem aktuellen Buch Sister Europe schaut sie auf eine zerrissene Gegenwart. Und ich habe sie zuerst gefragt, Sie leben ja seit dem Jahr 2000 in Deutschland, waren also nicht in den USA am 11. September 2001. Welche Erinnerungen haben Sie an den Tag?
1: Das war für mich auf jeden Fall sehr einprägsam, weil ich war im Gegensatz zu den meisten meiner amerikanischen Freunde, war ich ja zu Hause und hatte Zugang zu einem Fernseher und konnte das live miterleben. Also das wurde mir nicht berichtet, sondern ich kriegte einfach einen Anruf zu Hause in Tübingen von einer Freundin, die im Büro war, die mir sagte, na, schalte CNN ein. Und dann habe ich das Ganze live gesehen und das war natürlich alles vollkommen unvorstellbar, was da abgelaufen ist.
0: Und manche sagen ja heute, wenn sie auf damals schauen, sie wussten sofort, das verändert jetzt unsere Welt. Ging Ihnen das auch sofort so oder was ist Ihnen durch den Kopf gegangen?
1: Ja, natürlich. Also weil der Einschnitt war so dramatisch seit dem Zweiten Weltkrieg. So vom Gefühl her, also natürlich gab es Anschläge im Ausland irgendwo, aber es ist nicht so, dass USA dauernd das Ziel von irgendwelchen Angriffen

0: in den die USA dann eingetreten sind. Wie hat Sie das persönlich auch als Amerikanerin im Ausland beschäftigt, betroffen?
1: Also ich muss zugeben, ich bekam niemals irgendwelche Kritik von Deutschen oder von deutschen Studenten zu hören. Das war ganz anders als in den 80ern, als ich in Deutschland war. Zum ersten Mal, da ist ließ Ronald Reagan die Insel Grenada übernehmen. Und die deutschen Studenten, die waren so kritisch und so links und alle wollten sich mit mir darüber auseinandersetzen. Diesmal wurde mir sehr viel Solidarität zuteil. Und das war auch in den USA so eine Stimmung, dass man sich eher umarmt hätte, als sich zu kritisieren. Es waren ja die Polizei, der Staat, die wurden dann ein bisschen arg, die waren dann nicht mehr so lieb zu uns. Aber die Menschen waren zueinander sehr nett.
0: Sie haben einen Roman geschrieben, eine ganze Ecke später, Das Hohe Lied. Der zeigt eine New Yorker Familie vor und nach 9/11. Der Anschlag fällt da zusammen mit einem persönlichen Verlust einer der Hauptfiguren. Warum wollten Sie die Geschichte über diese Generationen strecken? Warum haben Sie nicht über den Tag selbst geschrieben?
1: Der Tag kommt schon im Roman vor. Also der Tag kommt schon im Roman vor, aber eben als Grenze zwischen Teil 1 und Teil 2 quasi, weil so empfinde ich das auch im Leben vieler Menschen in meiner Generation. Es gab die unschuldige Zeit davor, wo man sich gedacht hat, die Welt wird besser, das, was Francis Fukuyama immer so das Ende der Geschichte nannte. Okay, Kalter Krieg ist vorbei, jetzt können wir alle feiern und müssen nicht mehr so die Hälfte des Staatsbudgets für Verteidigung ausgeben. Und dann kam halt der 11. September und dann war klar, okay, es wird nicht besser, sondern alles wird sehr, sehr viel schlechter, weil es ist nicht einmal ein greifbarer Feind. Es war ein Krieg angeblich gegen den Terror. Also wie soll man den zu fassen bekommen?
0: Heute gelten die USA als eine tief gespaltene Gesellschaft, kulturell, politisch, medial, und viele Entwicklungen hier in Europa weisen in eine ähnliche Richtung. Glauben Sie, das sind Spätfolgen von 9/11 oder wäre das alles sowieso gekommen?
1: Also da gibt es so viele Faktoren, die da mit reingespielt haben in diese Spaltung. Natürlich spielen auch die Medien, nicht mal die neuen, sondern auch einfach Fox News, Kabelfernsehen. So wie hier, sagen wir mal, die Springerpresse, die haben groß angelegte Kampagnen gefahren, um die Politik zu beeinflussen. Und es ist ihnen auch gelungen, weil die Wähler, die sind in den USA gerne älter und sitzen gerne vorm Fernseher und schauen sich ihre Freunde an bei Fox News. Und also Medienwirkungen gibt es.
0: Und welche Rolle spielt so dieses grundsätzliche Gefühl der Bedrohung? Sie sagen ja selbst, sowas hatte man als US-Amerikaner seit dem Zweiten Weltkrieg nicht erlebt oder eigentlich noch nie erlebt. Hat das diese Spaltung auch verstärkt nach dieser ersten großen Welle der gegenseitigen Anteilnahme und der Solidarität in Ihren Augen?
1: Also die Spaltung basiert natürlich auf eine Art Projektion, dass alles bedroht wäre. Aber dass man sich daran gewöhnt hat, immer bedroht zu werden, das fing vielleicht mit dem 11. September an. Und danach kam halt die Finanzkrise und Hurricane Katrina, also davor. Und alles Mögliche ist passiert seitdem, die Pandemie, um dieses Gefühl von Verunsicherung zu steigern. Aber ich würde fast behaupten, dass das Gefühl der Verunsicherung davor nicht so präsent war, absolut nicht. Und natürlich durch Angst kann man eine Gesellschaft spalten. Die Angst ist da ganz, ganz mächtig.
0: Die Schriftstellerin Nell Sink hier bei NDR Kultur im Interview. Ihr Roman Das Hohe Lied ist bei Rowohlt erschienen. Zuletzt hat sie dort das Buch Sister Europe veröffentlicht. Ich danke Ihnen sehr, dass Sie Zeit hatten heute.
1: Ich freue mich auch über den 11. September weniger, aber dass ich bei Ihnen sein durfte.

Franz Brücken hat hier das Chamber Orchestra of Europe dirigiert. Das war der erste Satz aus der Sinfonie Nummer 5 in B-Dur von Franz Schubert. Und hier auf NDR Kultur jetzt ein Stück für 4-mal verteilt auf ein ganzes Kammerorchester, nämlich das Streichquartett Nummer 2 von Alexander Borodin, daraus das Scherzo, spielen jetzt bei uns die Musici de Montréal unter Leitung von Julie Turowski.

0: Das fluffige Scherzo aus dem Streichquartett Nummer 2 von Alexander Borodin. Hier gespielt von den Musici de Montréal unter Leitung von Juli Torowski. Vorhin habe ich hier im NDR Kulturjournal mit der US-amerikanischen Schriftstellerin Nell Sink gesprochen, die seit langem in Deutschland lebt, über die Terroranschläge des 11. September 2001 und welche Folgen dieses gemeinsame Erlebnis auf die US-amerikanische Gesellschaft hatte und auch auf die Gesellschaft hier in Europa. Sie selbst hat über den 11. September geschrieben, wie viele andere auch. Und zum Beispiel in der Popmusik hat sich 9/11 auch niedergeschlagen. Songs sind entstanden, andere stehen seitdem in einem anderen Licht da.
1: Diese Klänge und die Bilder der Katastrophe, für viele gehören sie zusammen. Es ist der Finanzmakler Steve Golding, der die Anschläge hautnah miterlebte, der dieses Lied von Enya, schon lange vorher erschienen, das er einfach gerade zur Hand hatte, über Nacht weltbekannt machte. Er legte es unter eine schnell zusammengeschnittene Filmcollage, die er hochlud. CNN übernahm sie und die Welt sah und hörte zu. Tori Amos war an dem Tag in New York am Flughafen, als die Türme des World Trade Centers zusammenstürzten. I Can't See New York. Der Song auf ihrem folgenden Album schildert genau diese Situation. Den Schock, den Unglauben. Durch die gigantische Staubwolke konnte sie die Stadt nicht richtig sehen. Mine is doing what it knows is right. On flight 93. Melissa Etheridge erzählte in ihrem Song Tuesday Morning vom durch die Passagiere herbeigeführten Absturz des vierten Flugzeuges United Airlines 93 um 10.03 Uhr, um Schlimmeres zu verhindern. Neil Young wählte dies als Thema unter dem Titel Let's Roll, den Aufzeichnungen aus dem Flugzeug nach, das Startzeichen des Widerstandes gegen die Terroristen an Bord. Eine Parole als Lied. Zusammenstehen, aufstehen, nicht aufgeben.
2: This is one of the greatest nights for me. I want to thank you for everything you've done. We love America. We love the freedom it represents.
1: 5 Wochen nach den Anschlägen organisierte Paul McCartney das sogenannte Concert for New York. Ein Benefizkonzert für Verwundete und Hinterbliebene, besonders die Familien der verstorbenen Feuerwehrleute. Sein eigener Vater hatte als Feuerwehrmann im Zweiten Weltkrieg gearbeitet. Destiny's Child, Eric Clapton, Jay-Z, The Who, Billy Joel und viele andere boten eine emotionale Veranstaltung. Ein Höhepunkt schon bei Beginn, David Bowie, der in New York lebte, sang Simon & Garfunkels Lied America. Viele weinten. Für ein Gedenkkonzert zum Jahrestag der Anschläge 2002 schrieb der US-Komponist John Adams ein Oratorium, das mit den New Yorker Philharmonikern aufgeführt wurde. Ganz anders gedachten die Beastie Boys der Opfer und schrieben eine raue Liebeserklärung an ihre Heimatstadt mit An Open Letter to NYC. Bruce Springsteen schließlich veröffentlichte ein ganzes Album, geprägt von den Eindrücken der Katastrophe. Er selbst steckte gerade in einer Sinnkrise und Schaffenspause, bis ihn einige Wochen nach den Anschlägen ein Fremder auf einem Supermarktparkplatz ansprach. Hey Bruce, wir brauchen dich jetzt. Woraufhin Springsteen nicht zum ersten Mal Stimmen und Geschichten seines Landes in Lieder und ein musikalisches Gedächtnis verwandelte. The Rising. Enyas Lied wird heute auch sicher wieder vielfach zu den Bildern erklingen. Die irische Sängerin verzichtete übrigens auf die Tantiemen und spendete sie den Familien der Feuerwehrleute, die am 11. September ums Leben gekommen waren.
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0: Immer wieder haben sie gemeinsame Sache gemacht, Alfred Hitchcock und Komponist Bernard Herrmann. Das war Musik aus dem Soundtrack zu Immer Ärger mit Harry, eingespielt vom Royal Scottish National Orchestra. NDR Kultur, hier das Journal. Das Bucerius Kunstforum in Hamburg, das zeigt ab heute eine besondere Ausstellung von Monet bis Picasso, jüdische Kunstsammler und Kunstsammlerinnen in Deutschland. Das sind fast 100 Meisterwerke, die alle eine besondere Geschichte haben. Peter Helling hat für uns die Nachfahrin eines Sammlers getroffen und vor allem hat er natürlich Eindrücke gesammelt in der Ausstellung selbst.
1: Es sind Meisterwerke, selten gesehen. Ein verwuschelter Mädchenkopf von Van Gogh, ein Frauenporträt von Modersohn Becker, ein abstrakter Kopf von Jawlensky oder ein Harlekin von Picasso. Hier beginnen die Bilder zu sprechen. Denn die Ausstellung ist viel mehr als ein Who is Who der klassischen Moderne. Hier wird die Frage gestellt, wer hat die Kunstwerke gekauft, gesammelt, als erste ausgestellt? In 5 Jahren detektivischer Arbeit wurden 15 ehemalige Sammlungen rekonstruiert, lange vergessen. Die Sammlung Oppenheim, Silberberg, von Mendelssohn etwa. Jüdische Sammler wie Max Emden.
2: Mein Großvater hat hier in Klein-Flottbek, ist aufgewachsen in der Jenischstraße und ist zur Schule gegangen. Es ist hier der Kernpunkt von allem, Hamburg.
1: Seine Urenkelin, die Deutsch-Chilenin Maeva Emden, sieht die Bilder zum ersten Mal wieder vereint. Ihr ist die Rührung anzumerken.
2: Hier zu sein ist eine Würdigung und Ehre an die Familiengeschichte und Lebenswerk meines Urgroßvaters Max Emden. Es ist eine tolle Gelegenheit, dass ein breites Publikum diese Geschichten hört und reintauchen kann und dass diese Biografien, diese jüdischen Biografien nicht vergessen werden.
1: An den Wänden laden Texttafeln und Schwarz-Weiß-Fotografien der früheren Besitzer zum Entdecken ein. Deutsche jüdische Sammlerinnen und Sammler hatten die Kunst bei sich zu Hause hängen. Damals war sie meistens noch unbekannt, war Avantgarde. Im letzten Moment vor den Nazis gerettet oder von den Nazis geraubt. Ihre Eigentümer wurden verfolgt, oft ermordet. Max Emden ist vor den Nazis geflohen, lebte im Tessin und musste die Bilder unter Wert verkaufen. Maeva Emden zeigt auf eine kleine Kreidezeichnung von Manet. Ein Mädchen, das neugierig aus dem Bild zu schauen scheint.
2: Wenn man sieht, das kleine Manet, was wir haben hier, wenn der sprechen könnte, dieses Bild, der war einst von Hamburg nach Brissago, dann ist er nach Chile, ist in Chile aufbewahrt und jetzt wieder heute da. Das ist großartig.
1: Für die Direktorin des Bucerius Kunstforums, Katrin Baumstark, ist die direkte Begegnung mit den Familien, wie mit Maeva Emden, ein Geschenk.
3: Das macht mich natürlich auch total glücklich, dass sie mir so vertraut hat, mir Werke gegeben hat, mir die Geschichten erzählt hat, ihres Urgroßvaters und ja, ich hoffe, dass man auch da ihn spürt ein bisschen hier.
1: Sie und der Journalist Stefan Koldehoff haben die Ausstellung kuratiert, sind auf die Suche gegangen, denn die Sammlungen sind heute weltweit verstreut. Geholfen haben historische Quellen, Zeitschriften von damals. Und Stefan Koldehoff hat viele Familien direkt angeschrieben. Die Überraschung?
4: Wir haben nicht ein einziges Mal Ablehnung erfahren. Wir haben E-Mails bekommen innerhalb der Familien, wo dann drin steht, die wollen tatsächlich an Uroma erinnern. Endlich tut das mal jemand.
1: Einigen Bildern sieht man die Spuren der Flucht an. Sie haben kleine Löcher und Schrammen bis heute. Fast 100 Meisterwerke, die endlich ihre Geschichte preisgeben. Als Bild gewordene Erinnerung.
0: Die neue Ausstellung von Monet bis Picasso, jüdische Kunstsammler und Kunstsammlerinnen in Deutschland im Bucerius Kunstforum in Hamburg, beginnt heute und läuft dann bis Ende März 2027. Und heute beginnt auch das jüdische Neujahrsfest Rosh Hashanah. Das Fest erinnert auch an die Schöpfung der Welt.

Herzzerreißend, die Tränen einer schönen Frau. Les Larmes de Jacqueline von Jacques Offenbach mit der Cellistin Camille Thomas und dem Orchestre National de Lille unter Leitung von Alexandre Bloch.

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1: Um 17 Uhr mit Benjamin Kirsch. In den USA laufen die Gedenkfeiern zu den Anschlägen vom 11. September 2001. Al-Qaida-Terroristen hatten damals Passagierflugzeuge entführt und in das New Yorker World Trade Center sowie ins Pentagon gesteuert. Etwa 3000 Menschen kamen ums Leben. Aus New York, Marion Schmickler.
2: Das Besondere in diesem Jahr ist, dass derer gedacht wird, die an den Spätfolgen des 11. September gestorben sind. Und das sind tatsächlich viel mehr Menschen als die, die damals hier ums Leben gekommen sind bei den Anschlägen. 9.400 Menschen, das sind Feuerwehrleute, es sind Polizisten, die damals ihr Leben aufs Spiel gesetzt haben, um hier Menschen zu retten. Es sind sehr viele Menschen an Krebs erkrankt, viele sind daran gestorben. Auch der Kameramann, der damals hier für die ARD gedreht hat, ist an den Folgen gestorben. Und Bürgermeister Mamdani hat bekannt gegeben, dass offenbar damals Zahlen vertuscht worden sind. Die Luftqualität war damals offenbar viel schlechter und die Luft viel belasteter mit Giftstoffen und Asbest, als das bekannt gegeben wurde. Und tausende Menschen sind schon wieder zur Arbeit gegangen hier, als die Luft noch viel zu belastet war.
1: Der Bundestag hat seine Haushaltsberatungen beendet. Der Etatentwurf der Regierung für das nächste Jahr wird jetzt im Haushaltsausschuss weiter diskutiert. Im Laufe des parlamentarischen Verfahrens dürften noch mehrere Änderungen vorgenommen werden. Geplant sind Ausgaben in Höhe von 555 Milliarden Euro, eine Steigerung um 6% verglichen mit diesem Jahr. Die Bundesanwaltschaft hat beim Kammergericht Berlin Anklage erhoben gegen 7 mutmaßliche Mitglieder der palästinensischen Terrororganisation Hamas. Sie sollen einen Anschlag in Deutschland und Österreich vorbereitet haben. Aus Karlsruhe, Holger Schmidt.
3: Es ist schon das zweite Mal in den vergangenen 2 Jahren, dass die Bundesanwaltschaft eine Terrorzelle der Hamas anklagt. Und diesmal sind es mit 7 Männern fast doppelt so viele wie im ersten Prozess am Kammergericht, der im März mit Verurteilungen endete. Die Ermittler gehen davon aus, dass die Männer einen Anschlag auf jüdische bzw. israelische Menschen in Deutschland geplant haben und dieser Anschlag im zeitlichen Umfeld des Jahrestages des Überfalls der Hamas auf Israel am 7. Oktober hätte stattfinden sollen. Für einen solchen Anschlag habe es bereits Planungen gegeben. Mehr als ein Dutzend Schusswaffen und 700 Schuss Munition sollen die Männer besorgt haben.
1: Nach einer Reihe von KI-Hacking-Vorfällen hat die EU die verantwortlichen Technologieunternehmen angemahnt, ihre Modelle unter Kontrolle zu bekommen. Ein Sprecher der EU-Kommission erklärte wörtlich, es sei höchste Zeit, dass diese Anbieter ihren Laden in Ordnung bringen. Die Behörde habe bereits Informationen von mehreren Unternehmen angefordert, fügte er hinzu, ohne Namen zu nennen. Die Sorgen vor außer Kontrolle geratener KI waren in den vergangenen Wochen gewachsen. Zuvor war Technologie des Anbieters OpenAI außerhalb menschlicher Aufsicht in die Programmierplattform Hugging Face eingedrungen. Bei einem anderen Vorfall widersetzten sich Tausende von autonomen KI-Agenten von OpenAI ihren Anweisungen und übernahmen eine deutschsprachige Programmierwebsite. Der Verband Deutscher Reeder, VDR, hat mit Blick auf die Lage im Nahen Osten vor einer zunehmenden Gefahr für Handelsschiffe gewarnt. Der in Hamburg ansässige Verein erklärte, für die Schifffahrt im Roten Meer verschärfe sich die Sicherheitslage erneut. Mit der Einnahme einer strategisch wichtigen Insel in der Meerenge Bab al-Mandab durch die mit dem Iran verbündete Houthi-Miliz verändere sich die Lage erheblich. Der DFB hat heute das aktuelle Lagebild Amateurfußball präsentiert. In der Saison 2024/25 hat es weniger Fälle von Gewalt oder Diskriminierung gegeben. Es wurden aber etwas mehr Spiele abgebrochen. Aus der NDR-Nachrichtenredaktion Hauke Schelling.
4: 842 Spiele mussten in der Saison 2024/25 zum Beispiel wegen Bedrohungen oder körperlichen Übergriffen abgebrochen werden. Das sind zwar nur 0,07% aller Spiele gewesen, aber jeder Abbruch ist ein gravierendes Ereignis, heißt es vom DFB. Jeder Fall präge die Betroffenen und hat Einfluss darauf, wie Fußball wahrgenommen wird. Um die Sicherheit von Schiedsrichterinnen und Schiedsrichtern zu erhöhen, hat der DFB jetzt auch ein Pilotprojekt gestartet, bei dem sollen Schiris in einer Kreisliga in NRW mit Bodycam ausgestattet und regelmäßig befragt werden. Die Ergebnisse sollen dann von Wissenschaftlerinnen und Wissenschaftlern ausgewertet werden.
1: Das waren die Nachrichten. Das Wetter in Norddeutschland, einige Schauer, vereinzelt Gewitter, nach Südosten und Osten hin freundlicher, Höchstwerte 17 bis 20 Grad. In der Nacht abklingende Schauer, später mit Nebel möglich, Tiefstwerte 15 bis 10 Grad. Morgen dann heiter bis wolkig, aber oft trocken, ab dem späten Nachmittag von Nordwesten her Regen, Höchstwerte 19 bis 23 Grad. Am Sonntag viele Wolken und Regen, vereinzelt Gewitter 17 bis 20 Grad und am Montag bewölkt mit Aufheiterungen, meist trocken 17 bis 20 Grad. bis 21 Grad. Es ist jetzt 17.05 Uhr.
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5: Was es so zu gucken gibt an Videos im Netz, das ist schon seit einer Weile mit Vorsicht zu genießen. Ist das jetzt echt oder ist das KI? Jugendliche von heute zum Beispiel sind längst gewohnt, das immer gleich zu hinterfragen. Aber was passiert mit Kino, Fernsehen etc., wenn immer mehr Inhalte nicht menschengemacht, sondern KI generiert sind? Wo kommen wir dahin? Mal ganz platt gefragt. Die Antworten sind nicht ganz so einfach. Ein paar Prognosen gibt's bei uns. Willkommen zum Journal.

Chili Gonzalez, The Tourist. Und als Tourist begegnet uns jetzt auch der britische Komponist Arthur Sullivan als Tourist in Irland. Seine irische Sinfonie, die sollte sowas wie ein Pendant werden zur schottischen Sinfonie von Felix Mendelssohn Bartholdy. Aus der irischen Sinfonie von Arthur Sullivan jetzt der dritte Satz. Allegretto, Richard Hickox und das BBC Philharmonic Orchestra.

Allegretto aus der irischen Sinfonie von Arthur Sullivan. Richard Hickox hat das BBC Philharmonic Orchestra dirigiert. Sie hören NDR Kultur, das Journal am Freitagnachmittag. Die künstliche Intelligenz, die KI, die beantwortet nicht nur unsere Suchanfragen im Internet, sie hilft uns, unsere Texte in eine andere Sprache zu übersetzen und unsere E-Mails nach Schreibfehlern zu durchforsten, sondern sie schleicht sich auch immer mehr in unsere Sehgewohnheiten ein. Viele Online-Videos sind heute schon mit KI generiert. Gleiches gilt für Werbefotografien oder Symbolbilder. Der Fernsehsender RTL strahlt diese Woche aber zum ersten Mal ganze Fernsehfolgen aus, die vorher durch den KI-Wolf gejagt worden sind. Die

0: der jüngsten Schwester der geschädigten Silvia Geller auf deren Grundstück Buchhausener Straße 12 in Kerpen. Dort beabsichtigte die Angeklagte einen der Garage abgestellten und im Eigentum der Geschädigten stehenden Käfer, Baujahr 1977, zu entwenden.
1: Die Angeklagte Isabel Ott schlug am 20. Juni 2023 gegen 12 Uhr in ihrem Haus in der Bauer-Klaus-Straße 10 in Bergisch Gladbach ihrer Putzhilfe Eva Kessler von hinten mit einer gusseisernen Bratpfanne auf die rechte Schulter.
2: So, aua. Und jetzt die Quizfrage, Franziska. Hörst du hier echte Stimmen oder ist da womöglich KI im Spiel?
3: Ja, ich würde sagen, es klingt wie sowas klingt. Ne? Ja. Also schon realistisch.
2: Mhm. Ja, die Ausschnitte sind aber tatsächlich von Folgen, die mit künstlicher Intelligenz neu bearbeitet wurden. RTL hat das in einer Pressemitteilung auch angekündigt. Da wurden jetzt 5 alte Folgen von diesem Strafgericht genommen und teilweise wirklich drastisch verändert. Also es wurden Charaktere beispielsweise ersetzt. Aus einer Mutter-Sohn-Beziehung wurde eine Geschwister-Beziehung gemacht. Bei einer Person wurde sogar das Geschlecht geändert. Dann wurde die Handlung verändert. Es gab neue Urteile. Beispielsweise wurde eine Freigesprochene dann plötzlich verurteilt, also zur Täterin sozusagen. Da sind wirklich völlig neue Geschichten entstanden und das kennen wir so jetzt aus dem Fernsehen bisher nicht. Klar, da kommt auch KI zum Einsatz, aber dann zum Beispiel in der Postproduktion, wenn noch Hintergründe irgendwie aufgehübscht werden oder sowas. Und man kann sagen, immerhin wurde die Überarbeitung der Folgen durch die KI wohl mit allen Beteiligten, die da vor der Kamera aktiv sind, abgesprochen. Und vielleicht auch noch eine wichtige Ergänzung. Alle Folgen, so schreibt es RTL, werden nach wie vor von Menschen redaktionell verantwortet und juristisch auch geprüft.
3: Immerhin, also dass nicht plötzlich eine Verurteilte freigesprochen wird und das würde juristisch gar keinen Sinn machen. Aber was heißt das genau? Hat jetzt die KI sich diese ganzen Veränderungen ausgedacht oder haben das immerhin die Redakteure noch selbst gemacht?
2: Ja, das ist leider gar nicht so klar. Also in der Fernsehausstrahlung wird wohl auch gar nicht darauf hingewiesen, dass KI die Folgen komplett umgebaut hat. Das konnte ich jetzt selbst nicht überprüfen, aber der Medienjournalist Timo Niemeyer schreibt das beim Branchenportal DWDL und spricht mit Blick auf diese neuen Folgen auch von einem Paradigmenwechsel. In der Online-Version bei RTL Plus steht im Abspann immerhin der Hinweis, Teile der Inhalte wurden unter Einsatz von künstlicher Intelligenz erstellt. Aber das ist alles so schwammig und das wird von mehreren Autorinnen und Autoren, die zum Thema geschrieben haben, auch kritisiert. Denn laut einer neuen EU-Verordnung müssten KI-generierte Inhalte zwingend gekennzeichnet werden.
3: Also das zumindest geht schon mal nicht. Mhm. Was war denn dein Eindruck von diesen KI-überarbeiteten Folgen? Wie gut sind die denn gemacht?
2: Ja, also ganz ehrlich, ich habe ja die Sendung geguckt und wusste, dass die von der KI bearbeitet wurden. Und dann, okay, sieht man das auch. Da sitzt dann zum Beispiel im Hintergrund des Angeklagten jemand im Zuschauerraum, der guckt ein bisschen betröppelt rum und plötzlich friert sein Gesicht ein, während der Angeklagte vorne noch so munter weiter plaudert. Oder die Lippenbewegungen, die passen nicht ganz genau auf das, was gesagt wird. Trotzdem ist das erstaunlich gut gemacht für so ein erstes Experiment und mir wäre das auch wahrscheinlich gar nicht aufgefallen, dass da die Folgen komplett neu gemacht wurden, dass da auch neue Leute irgendwie auftauchen. Muss ich vielleicht aber auch gestehen, weil ich die Sendung schon im Grundsatz ziemlich gestelzt und unnatürlich finde.
3: Ja, auch ein Punkt.
2: Ja, aber natürlich ist es interessant, weil dieses Experiment mit dem Strafgericht, also diese Pilot- und Lernphase, wie RTL es nennt, die wirft natürlich schon Fragen auf, die uns in Zukunft beschäftigen und jetzt ja scheinbar schon beschäftigen. Was bedeutet das für zukünftige Fernsehproduktion? Wie geht man mit der Kennzeichnung von KI-generierten Inhalten um? Welche Gelder werden zum Beispiel mit so einer KI womöglich eingespart und auch auf wessen Kosten? Also wenn Schauspielerinnen beispielsweise, Produktionsfirmen und Redakteure dann eben nicht mehr so dringend gebraucht werden.
3: Andrea Schwietzer über die aktuellen Folgen von Ulrich Wetzel, das Strafgericht bei RTL und online auf RTL Plus. Die KI hat aus 5 alten Folgen 5 neue gemacht. Andrea, vielen Dank, dass du uns das erklärt hast.
2: Ja, sehr gern.

0: Flöte und Harfe und diesmal nicht Wolfgang Amadeus Mozart. Nuance von Marc Bertomieu, gespielt von Michael und Regine Kofler. Er Flöte, sie Harfe. 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Sie haben es gehört im Gespräch mit Andrea Schwietzer bei den KI-generierten Fernsehfolgen. Da war zwischendurch schon noch mal so ein Gesicht eingefroren. Aber es ist ja nur eine Frage der Zeit, bis sowas auch überzeugender funktioniert. Wie verändern Streaming, der Einsatz von künstlicher Intelligenz und der internationale Wettstreit um Produktionen die Branche in Hollywood? Jobverluste sind schon seit Jahren spürbar, besonders im Filmmecker Hollywood selbst. Dort sind zehntausende Jobs verschwunden. Antje Sieb berichtet.
1: This is Hollywood, California. We have to stay competitive, to stay alive. Get this done. Make Hollywood Hollywood again.
2: Hollywood muss wieder konkurrenzfähig werden, sagt die Filmbranche hier. Denn viele Produktionen sind abgewandert, weil Filmen in der Stadt enorm teuer wurde und andere Länder oder Bundesstaaten attraktive Steuererleichterungen anbieten. Kalifornien hat nachgebessert und Präsident Donald Trump hat sich ebenfalls für US-weite Steuervorteile ausgesprochen, um Filmproduktionen zum Beispiel aus Europa abzuwerben. Produzentin Caroline Gropper freut sich auf Instagram über den neuesten Gesetzesvorschlag.
3: It's the first real federal incentive and it'll make us competitive with the UK, Canada and Australia, places that have been taking production away from the US for years.
2: Statt fürs Kino wird seit Jahren auch immer mehr für Streaming produziert. Das sei ein wichtiger Grund für die größten Jobverluste, erklärt Miranda Banks, Filmwissenschaftlerin von der Loyola Marymount University in Los Angeles. Das alte Businessmodell, Kino und Kabelfernsehen, brachte immer weniger ein. Ein Streaming-Service nach dem anderen ging an den Start und warf im Kampf um Abonnenten immer mehr Produktionen auf den Markt.
4: The impact of what we're seeing right now in Hollywood.
5: Was wir jetzt in Hollywood sehen, hat sehr viel mit dem Streaming zu tun. Diese Masse an Fernsehproduktionen hat uns in eine Überproduktion gesteuert. Weil die Überproduktion zurückgeht, entsteht jetzt dieser Einbruch.
4: And that overproduction is what is now causing that slump or has caused that slump.
2: Anfangs verdiente niemand Geld mit dem Streaming. Mittlerweile schreiben einige Dienste positive Zahlen. Aber insgesamt wird weniger produziert, weil die Verluste auf die Dauer nicht nachhaltig waren. Und Kunden überlegen auch genau, welche Abos sie sich noch leisten, sagt Kate Fortmiller, die an der Filmhochschule der Universität Georgia forscht und lehrt.
4: We're putting out stuff constantly to attract subscribers.
5: Du machst ständig was Neues, um Abonnenten anzuziehen und zu halten. Aber die haben irgendwann auch gemerkt, wie viel Geld sie für all diese Abos ausgeben und haben angefangen, gezielt auszuwählen.
4: Between all of these different subscriptions and they started making choices. Cutting back.
2: Mit monatelangen Streiks hatten Schauspieler und Drehbuchautoren in Hollywood vor 3 Jahren erfolgreich auch um Schutz vor künstlicher Intelligenz gekämpft. Die langfristigen Auswirkungen des Arbeitskampfs seien schwer zu beurteilen, weil so viele andere Faktoren auch eine Rolle spielten, sagt Patrick Adler, der mitverantwortlich ist für den jährlichen Otis Report zur Kreativindustrie Kaliforniens.
6: It can be a bit of a judgment call to say, you know, this is the strike per se, as in versus other things happening in the industry.
2: Wie viele Jobs der Einsatz von künstlicher Intelligenz heute schon kostet oder künftig kosten wird, darüber sind die Meinungen geteilt. Der Otis Report sieht bisher noch wenig Einfluss von KI auf Jobverluste, sagte Adler. So hätte es bei den potenziell am meisten gefährdeten Berufen eher Wachstum gegeben.
6: The jobs most exposed to the artificial intelligence technologies have actually grown the most across the creative economy.
2: Gewerkschaften befürchten, dass vor allem Einsteigerjobs wegfallen könnten.
0: Wie geht es weiter mit der Filmindustrie in Hollywood? Antje Sieb hat berichtet für NDR Kultur.

0: Filmmusik von Gabriel Jarret aus dem Soundtrack zu Amelia. Die Vorbereitungen zu unseren NDR Kultur Pop-Up-Konzerten nehmen langsam so richtig Fahrt auf. Das erste Konzert mit der Sängerin Annette Louisanne steigt am 24. September. Und ab kommendem Montag haben Sie die Chance abzustimmen, wo es denn nun stattfinden soll. Aus den vielen Ideen, die uns von unseren Hörerinnen und Hörern erreicht haben, sind drei in der Vorauswahl gelandet. Welche das sind, erzählt Annette Louisanne gleich mal selbst.
1: In einem Freibad in Niedersachsen könnte ich spielen. Das finde ich eine sehr schöne Idee. Der Swimmingpool an sich ist ja das perfekte Sehnsuchtssymbol für mich.
0: Das Freibad in Niedersachsen, das ist das Freibad Großenförde. Ab Montag also mit im Rennen. Der zweite mögliche Ort bietet dann eine komplett andere Umgebung.
1: In einem Hörsaal im Physikinstitut in der Uni Rostock. Auch eine schöne Idee. Ich wollte immer noch mal studieren.
0: Zweiter Bildungsweg für Annette Louisanne, auch eine Möglichkeit. Und die dritte, die ist sogar richtig ein bisschen poetisch.
1: In einem traditionellen Blumenladen irgendwo im Norden. Ich liebe Blumen und das könnte bestimmt richtig kuschelig werden.
0: Die kuschelige Gärtnerei in Dinklage im Oldenburger Land für diesen Vorschlag. Höre ich auch viel Sympathie bei Annette Louisanne. Ab Montag können Sie abstimmen, wo die Musikerin auftreten soll. Und Sie dürfen uns natürlich auch weiter Konzertorte vorschlagen. Etwa für das Vision String Quartett, für Oma Sosa und die NDR Big Band oder für den Liedermacher Gisbert zu Kniepausen. Alles in den nächsten Wochen. Alle Daten, Infos und so weiter finden Sie unter ndr.de/pop-up. Und Gisbert zu Kniepausen hören wir jetzt schon mal.

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0: Michel Portal war hier der Solist im Menuett aus dem Klarinettenkonzert Nummer 4 von Johann Stamitz. Mit dabei das Kammerorchester der Wallonie, dirigiert von Paul Meyer. Die PISA-Studie diese Woche hat gezeigt, lesen zu können ist für viele Kinder heute nicht selbstverständlich. Die tun sich schwer mit Buchstaben, mit Büchern, selbst in höheren Schulklassen. Das Kieler Tierheim Uhlenkrog hat da ein genauso herzerwärmendes wie sinnvolles Projekt ins Leben gerufen. Kinder lesen Katzen vor. Ganz ungestört, ganz vertrauensvoll können die Kinder hier das Lesen üben. Und die Tiere haben für eine halbe Stunde Gesellschaft.
1: Katarasmus freut sich, wenn Yolanda ihn besucht. Die 12-Jährige begrüßt ihren kleinen Zuhörer, wie sich das bei Katzen gehört. Schnuppern lassen, Köpfchen kraulen.
2: Ist auch schön, gestreichelt zu werden, ne?
1: Kommt ganz drauf an. Yolanda hat schon verschiedenen Katzen vorgelesen.
2: Ruhige Katzen, die wollen ja nicht gestreichelt, wenn sie sind ja zurückhaltend, verstecken sich. Es gibt Katzen, die liegen einfach rum und hören zu.
1: Wenn die Kinder lesen, und darum geht es. Zwischen Kratzbäumen, Kuschelhöhlen und Katzenspielzeug setzt sie sich auf den Boden und schlägt ihr Buch auf.
2: Komm, Ida, rief Rabat, komm schnell. Hey, warte, rief Ida. Rabat bremste von Automaten mit den Schokoriegeln. Die Spur ist frisch und riecht so schokoladig lecker.
1: Zum Üben ist das perfekt, findet Yolanda. Niemand unterbricht sie, korrigiert oder kritisiert.
2: Das ist ein Fehler, ihr seht es von vorne, hat sie einfach nur zu und wer kann nicht rum, wenn man was falsch macht. Also machen nichts und sind still.
1: Bis auf ein leises Miau oder zufriedenes Schnurren. Yolanda konzentriert sich ganz aufs Lesen. Dem kleinen schwarzen Kater mit der weißen Schnute und den weißen Pfoten scheint es zu gefallen.
2: Er macht sich sauber und schließt die Augen. Also ich würde sagen, er entspannt.
1: Genau wie die Kinder, die hier ganz ohne Stress und Leistungsdruck schmökern dürfen oder das überhaupt erst lernen. Rasmus zwinkert.
2: Das ist ein Zeichen, ich vertraue dir. Ich fühle mich sicher bei euch.
1: Es ist für beide Seiten ein Gewinn, für Kinder und Katzen.
2: Das ist schön, weil sie dann Aufmerksamkeit bekommen und nicht immer in ihrem Käfig hier alleine rumsitzen. Das ist auch ein schönes Gefühl, dann denkt man, jetzt hat der Katze was Gutes getan.
1: Projektleiterin Dagmar Joppich war von der Idee vor 6 Jahren sofort begeistert.
3: Weil es bringt halt scheue Katzen und leseschwache Kinder zusammen. Die Kinder werden selbstsicherer, die können tatsächlich hinterher auch besser lesen. Aber was so schön ist, dass sie auf Augenhöhe mit den Tieren sind.
1: Sie erzählt von einer schottischen Faltohrkatze, einem Tier mit gesundheitlichen Problemen durch Qualzucht, das sich vor jedem versteckt hat, bis ein Junge ihm genau richtig begegnet ist.
3: Der kleine Kater ist ganz ruhig geworden. Der hat sich in seine Hoodie-Kapuze gesetzt und hat geschlafen eine halbe Stunde. Und ich stand davor und hätte also wirklich heulen können, weil es einfach so, so schön war.
1: Mathilda liest heute bei einer braun getigerten Katze. Cosima liegt schläfrig hoch oben auf einem Brett und blinzelt.
4: Aus dem Ranzen kommen viele, viele Bonbons. Bunte Bonbons.
1: Die 8-Jährige ist heute zum 3. Mal dabei. Auf die Frage, ob sie die Idee anfangs gleich toll fand, lächelt das Mädchen.
4: Naja, nee, wirklich nicht. Also ich habe gesagt, okay, können wir machen.
1: Mit unterschlagenen Beinen sitzt sie im vergitterten Außenbereich des Katzenzimmers, Buch auf den Knien und bereut es nicht.
4: Ich mache sehr gerne. Das macht einfach Spaß und dann hat man ja auch noch die Katzen um sich. Dann ist man irgendwie so verbündet.
1: Verbündet hier drin im geschützten Raum, so ist es gedacht. Eltern und Tierpflegerinnen sehen nicht zu. Katze Cosima spitzt die Ohren.
4: Also ich sehe sie, aber sie kommt nicht zu mir. Und eine hatte ich, die ist richtig zu mir gekommen, dann habe ich sie kurz gestreichelt. Aber ich lese meistens und ich gucke ja nicht die ganze Zeit zu denen. Und das ist ja dann auch noch gut, weil ich bin ja nicht so gut in Deutsch.
1: Doch, Mathilda hat das Gefühl, die ungestörten Lesestunden im Tierheim helfen ihr.
4: Ja, schon ein bisschen. Früher konnte ich gar nicht gut lesen. Und dann wurde ich immer besser.
1: Cosima rollt sich zusammen und maunzt leise. Katze und Kind fühlen sich wohl.
0: Ja, hörbar. Vielleicht kennen Sie auch das eine oder andere Kind, das gerne Katzen mag und von dem Projekt profitieren könnte. Alle Informationen dazu finden Sie auf der Webseite des Tierheims Uhlenkrog in Kiel. Und mit diesem wohligen Katzenschnurren entlasse ich Sie jetzt sehr gern in ein hoffentlich entspanntes und heiteres Wochenende. Das war das NDR Kulturjournal am Freitag. Mein Name ist Franziska von Busse. Tschüss und danke für heute.

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1: Um 18 Uhr mit Katja Kindermann. In den USA laufen die Gedenkfeiern zu den Anschlägen vom 11. September 2001. Al-Qaida-Terroristen hatten damals Passagierflugzeuge entführt und in das New Yorker World Trade Center sowie ins Pentagon gesteuert. Aus New York Marion Schmickler.
2: Das Besondere in diesem Jahr ist, dass derer gedacht wird, die an den Spätfolgen des 11. September gestorben sind. Und das sind tatsächlich viel mehr Menschen als die, die damals hier ums Leben gekommen sind bei den Anschlägen. 9.400 Menschen, das sind Feuerwehrleute, es sind Polizisten, die damals ihr Leben aufs Spiel gesetzt haben, um hier Menschen zu retten. Es sind sehr viele Menschen an Krebs erkrankt, viele sind daran gestorben. Auch der Kameramann, der damals hier für die ARD gedreht hat, ist an den Folgen gestorben. Und Bürgermeister Mamdani hat bekannt gegeben, dass offenbar damals Zahlen vertuscht worden sind. Die Luftqualität war damals offenbar viel schlechter und die Luft viel belasteter mit Giftstoffen und Asbest, als das bekannt gegeben wurde. Und tausende Menschen sind schon wieder zur Arbeit gegangen hier, als die Luft noch viel zu belastet war.
1: Der Bundestag hat seine Haushaltsberatungen beendet. Der Etatentwurf der Regierung für das nächste Jahr wird jetzt im Haushaltsausschuss weiter diskutiert. Im Laufe des parlamentarischen Verfahrens dürften noch mehrere Änderungen vorgenommen werden. Geplant sind Ausgaben in Höhe von 555 Milliarden Euro, eine Steigerung um 6% verglichen mit diesem Jahr. Die Bundesanwaltschaft hat beim Kammergericht Berlin Anklage erhoben gegen 7 mutmaßliche Mitglieder der palästinensischen Terrororganisation Hamas. Sie sollen einen Anschlag in Deutschland und Österreich vorbereitet haben. Aus Karlsruhe, Holger Schmidt.
3: Es ist schon das zweite Mal in den vergangenen 2 Jahren, dass die Bundesanwaltschaft eine Terrorzelle der Hamas anklagt. Und diesmal sind es mit 7 Männern fast doppelt so viele wie im ersten Prozess am Kammergericht, der im März mit Verurteilungen endete. Die Ermittler gehen davon aus, dass die Männer einen Anschlag auf jüdische bzw. israelische Menschen in Deutschland geplant haben und dieser Anschlag im zeitlichen Umfeld des Jahrestages des Überfalls der Hamas auf Israel am 7. Oktober hätte stattfinden sollen. Für einen solchen Anschlag habe es bereits Planungen gegeben. Mehr als ein Dutzend Schusswaffen und 700 Schuss Munition sollen die Männer besorgt haben.
1: Nach einer Reihe von KI-Hacking-Vorfällen hat die EU die verantwortliche Technologieunternehmen angemahnt, ihre Modelle unter Kontrolle zu bekommen. Ein Sprecher der EU-Kommission erklärte wörtlich, es sei höchste Zeit, dass diese Anbieter ihren Laden in Ordnung bringen. Die Behörde habe bereits Informationen von mehreren Unternehmen angefordert, fügte er hinzu, ohne Namen zu nennen. Die Sorgen vor außer Kontrolle geratener KI waren in den vergangenen Wochen gewachsen. Zuvor war Technologie des Anbieters OpenAI außerhalb menschlicher Aufsicht in die Programmierplattform Hugging Face eingedrungen. Bei einem anderen Vorfall widersetzten sich Tausende von autonomen KI-Agenten von OpenAI ihren Anweisungen und übernahmen eine deutschsprachige Programmierwebsite. Der Verband Deutscher Reeder VDR hat mit Blick auf die Lage im Nahen Osten vor einer zunehmenden Gefahr für Handelsschiffe gewarnt. Der in Hamburg ansässige Verein erklärte, für die Schifffahrt im Roten Meer verschärfe sich die Sicherheitslage erneut. Mit der Einnahme einer strategisch wichtigen Insel in der Meerenge Bab al-Mandab durch die mit dem Iran verbündete Houthi-Miliz verändere sich die Lage erheblich. Der DFB hat heute das aktuelle Lagebild Amateurfußball präsentiert. In der Saison 2024-25 hat es weniger Fälle von Gewalt oder Diskriminierung gegeben. Es wurden aber etwas mehr Spiele abgebrochen. Aus der NDR Nachrichtenredaktion Hauke Schelling.
4: 842 Spiele mussten in der Saison 2024-25 zum Beispiel wegen Bedrohungen oder körperlichen Übergriffen abgebrochen werden. Das sind zwar nur 0,07% aller Spiele gewesen, aber jeder Abbruch ist ein gravierendes Ereignis, heißt es vom DFB. Jeder Fall präge die Betroffenen und hat Einfluss darauf, wie Fußball wahrgenommen wird. Um die Sicherheit von Schiedsrichterinnen und Schiedsrichtern zu erhöhen, hat der DFB jetzt auch ein Pilotprojekt gestartet, bei dem sollen Schiris in einer Kreisliga in NRW mit Bodycam ausgestattet und regelmäßig befragt werden. Die Ergebnisse sollen dann von Wissenschaftlerinnen und Wissenschaftlern ausgewertet werden.
1: Das waren die Nachrichten. Das Wetter in Norddeutschland. Einige Schauer, vereinzelt Gewitter, nach Südosten und Osten hin freundlicher. Höchstwerte 17 bis 20 Grad. In der Nacht abklingender Schauer, später Nebel möglich, Tiefstwerte 15 bis 10 Grad. Morgen heiter bis wolkig, aber oft trocken. Ab dem späten Nachmittag von Nordwesten her Regen. Höchstwerte 19 bis 23 Grad. Am Sonntag viele Wolken und Regen, vereinzelt Gewitter bei 17 bis 20 Grad. Und am Montag bewölkt mit Aufheiterungen, meist trocken, bei 17 bis 21 Grad. Die Zeit, es ist jetzt 18.05 Uhr.
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1: Mit Katja Weise und Edgar Selge. Gefeierter Schauspieler und Autor. Als vor 5 Jahren sein erstes Buch erschien, ein recht spätes literarisches Debüt, war er 73 und wurde auch dafür von Kritik und Publikum gefeiert, Hast du uns endlich gefunden, erklomm im Nu die Bestsellerlisten. Jetzt ist sein zweites Buch erschienen, Juras letzter Winter. Ein auf den ersten Blick ganz anderer Stoff als die aus der Perspektive eines 12-jährigen Kindes erzählte Geschichte einer bildungsbürgerlichen Familie im Westfälischen um 1960. Aber ich freue mich, dass wir darüber sprechen können, Edgar Selge. Hallo nach München.
5: Hallo Frau Weise, ich freue mich, dass wir miteinander reden können.
1: Das Schreiben ist wie eine Droge, haben Sie gesagt, als wir uns vor ziemlich genau 5 Jahren über Hast du uns endlich gefunden unterhalten haben. Und ich möchte da bald wieder hin zurück. Wir sehen es, Sie sind zurückgekehrt. Es klang damals so, als hätten Sie mehrere Stoffe zur Auswahl. War es dann schwer für Sie, sich zu entscheiden?
5: Nein, ich kann mich nicht daran erinnern, dass ich mehrere Stoffe zur Auswahl hatte. Eigentlich hat sich am Tag der Abgabe am Tag der Abgabe des ersten Manuskripts der Stoff für das zweite Buch aufgetan.
1: Quasi nachdem Sie das Buch abgegeben haben und noch voller Abschiedsschmerz, so schildern Sie das jedenfalls jetzt in diesem Roman, hatten Sie einen Anruf. Sie wurden gebeten, eine Lesung zu machen, und zwar basierend auf einer Rede, die der russische Schriftsteller Daniel Granin im Bundestag gehalten hat, 2014 zum 70. Jahrestag der Beendigung der Blockade von Leningrad. Das haben Sie damals nicht im Fernsehen verfolgt, sondern Sie haben den Text dann zufällig in der Zeitung gelesen?
5: Genau. Ich habe 2014 diesen Text gelesen. Er hat mich ungeheuer beeindruckt, und als ich 2021 mit dem anderen Buch fertig war, ist praktisch von einer anderen Stelle her die Frage nach diesem Text an mich wieder herangetreten.
1: Und Sie haben nicht lange überlegt?
5: Nein, ich habe nicht lange überlegt, weil das ein sehr beeindruckender Moment für mich war, als ich diese Rede gelesen habe, als ich das Bild von Granin, der 95 war und stehend hinter dem Rednerpult, nur auf seinen Stock gestützt, als ich dieses sein Foto gesehen habe und dann anfing zu lesen, habe ich zum ersten Mal etwas empfunden, was ich lange wusste, aber wo die Emotionen nie da waren, und die waren in diesem Moment da, weil Granin berichtet von der Verteidigung Leningrads gegen die Deutschen, die die Stadt 872 Tage belagert haben, um sie auszuhungern, also um die 3 Millionen Menschen dort durch ihre Belagerung umzubringen.
1: Und er erwähnt in dieser Rede auch ein Tagebuch, das für Sie sehr wichtig wird. Darüber sprechen wir auf jeden Fall gleich. Erstmal ein erster Musikwunsch. Wir hören den zweiten Satz aus dem Streichquartett F-Dur, Opus 135 von Beethoven mit dem Emerson String Quartet. Was verbinden Sie mit dem Streichquartett, Herr Selge?
5: Also mit dem späten Beethoven-Streichquartetten verbinde ich die Zeitlosigkeit von Beethovens Musik. Es ist eine Melodik und Harmonik und eine Struktur, die bereits an Schnittke oder an Messiaen erinnert. Und es ist eine rein geistige Musik, denn Beethoven hat zu dieser Zeit nichts mehr gehört, war bedroht von den Geräuschen in seinem Kopf, und es muss eine unglaubliche Anstrengung gewesen sein, diese letzten Werke zu konstruieren, zu komponieren.

0: 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Sie haben gerade schon gesagt, Herr Selge, Basis oder Ausgangspunkt für Ihren neuen Roman Juras letzter Winter war eine Rede, die der 95-jährige russische Schriftsteller Daniel Granin im Bundestag gehalten hat, anlässlich des 70. Jahrestages der Beendigung der Blockade von Leningrad. Die Deutschen haben die Stadt belagert von September 41 bis Januar 44 und Granin schildert da sehr, sehr eindrücklich das Grauen und auch den Hunger in der eingeschlossenen Stadt. Und Sie haben gerade gesagt, Sie sind, als Sie das verfolgt haben, an ein Gefühl herangekommen, das Sie schon lange gesucht haben oder vermisst haben. Was genau meinen Sie damit?
1: Damit meine ich, dass wir natürlich über den Zweiten Weltkrieg alle sehr, sehr viel gehört haben und sehr viel wissen, auch wissen eigentlich, welche Gefühle wir dabei entwickeln sollen. Aber das ist ja nicht garantiert, dass die Empfindungen selber dann wirklich da sind. Und mir ist, und das ist interessant, eigentlich wirklich in der letzten Lebenshälfte beim Lesen dieser Rede von Granin und auch angesichts seines Fotos klar geworden, und zwar emotional klar geworden, wie furchtbar die Deutschen damals das russische Volk denunziert hat in ein Untermenschentum oder eben als Politkommissare, die ohnehin beim ersten Anblick erschossen werden müssen. Und durch Granin entsteht eine Menschlichkeit und eine Intellektualität dieses Volkes und eine Leidensfähigkeit. Das habe ich alles gewusst, aber ich habe sie zum ersten Mal empfunden.
0: Er erwähnt auch das Tagebuch eines 15-, 16-jährigen Jungen, Jura Ryabinkin. Das hat Sie besonders aufhorchen lassen. Sie sind an den Text dann gelangt. Warum hat Sie das sofort, ich sage es jetzt mal neudeutsch, getriggert?
1: Das beschreibe ich in dem Buch, weil dieses Buch die Geschichte der Entstehung des Buches ist. Das ist ein Buch über ein Leseabenteuer. Es ist meine Auseinandersetzung mit dem Tagebuch, die sich dann irgendwann ins Übernatürliche hin entwickelt, weil ich anfange, mit dem Tagebuchautor zu sprechen. Oder er mit mir, wie man immer will. Was mich getriggert hat, ist eine einzige Geste. Der Granin erzählt in dieser Rede, dass der Junge vor Hunger in der kleinen Küche, in der er mit seiner Mutter und seiner Schwester lebt, da müssen sie jemand anders unterbringen, der ausgebombt ist, und er fasst vor Hunger in einen Topf mit kochendem heißen Brei, um ihn abzulecken, und geht dann in sein Zimmer und beschreibt seine Gewissensqualen, dass er das gemacht hat. Diese Geste, dieser Moment hat auch wahrscheinlich eine ganze Jugendzeit oder sehr viel meiner eigenen Erlebnisse getriggert. Jedenfalls habe ich an diesem Moment angesetzt, die Geschichte mit Jura aufzuhängen.
0: War Ihnen von Anfang an klar, dass es letztendlich ein Gespräch werden soll,
1: überhaupt
0: dieser Roman?
1: Überhaupt nicht. Ich habe ganz normal angefangen, das Tagebuch zu beschreiben, aber auch in der Er-Form erzählt. Auch der Erzähler war am Anfang nicht in der ersten Person Singular. Und irgendwann wurde mir das zu brav oder zu mittelbar. Das hat mir Direktheit gefehlt, und dann so nach 2 Jahren ungefähr habe ich das umgedreht, zu dieser Form gefunden. Es kam noch zwischendurch, und das gehört unbedingt zu dem ganzen Buch dazu, der Einmarsch der russischen Truppen in der Ukraine, erstmal die Besetzung der Krim, 6 Wochen nach der Rede von Granin. Das bedeutet, 6 Wochen später hätte man Granin als offiziellen russischen Schriftsteller gar nicht mehr einladen können, weil er als Mahner für den Frieden und für Versöhnung einfach durch die konkrete russische Situation, aggressive Situation, nicht mehr glaubwürdig gewesen wäre. Und dann, als die russischen Panzer über die Grenze der Ukraine gefahren

0: dahin zu schicken. Und dieser Brief wurde äußerst heftig kritisiert. Auch das hat mich noch mehr zunächst abgeschreckt, bis ich dann einen Brief bekommen habe von einer Studentin, die mir vorgeworfen hat oder mich gefragt hat, sagen Sie mir bitte, warum Sie diesen Brief unterschrieben haben. Die war in der Ukraine gewesen, die kannte die Situation gut, die hat mit Kindern dort gearbeitet. Und in dem Augenblick habe ich gemerkt, dass ich mich mit diesem Brief auseinandersetzen möchte, eigentlich auch in dem Buch, und dass Jura möglicherweise, wenn ich mit ihm reden könnte, dieselbe Position übernehmen würde wie diese Kunststudentin. Dann habe ich wieder angefangen.
1: Das heißt, die Kritik an Ihrer Haltung war letztendlich das Tor, doch weiterzumachen?
0: Ja, genau so ist es. Weil das Buch, der Erzähler tut etwas sehr Fragwürdiges. Er lässt seinen Assoziationen freien Raum, während er das Tagebuch liest. Und da kommen völlig unangemessene Situationen auch seiner Kindheit hoch, die er praktisch mit dem Lesen oder im Gespräch mit dem Jura einbringt. Und das ist eigentlich eine unmögliche und unpassende und auch politisch überhaupt nicht korrekte Verfahrensweise. Und trotzdem finden diese Assoziationen statt. Und diese, wie soll ich sagen, bodenlose Situation eines Gespräches, das eigentlich so gar nicht stattfinden darf, wollte ich niederschreiben, weil nur die Literatur es ermöglicht, auch mit diesen Anstößigkeiten umzugehen, solange ein Bewusstsein dafür da ist, was man da tut.
1: Mehr darüber nach einer weiteren Musik. Wir hören Wladimir Horowitz aus den Walz-Oublier von Liszt, die Nummer 1, Fis Dur. Es war ein legendäres Konzert in Berlin am 18. Mai 1986. Sie waren nicht zufällig da?
0: Nein, ich war nicht da. Es gibt mehrere Aufnahmen auch vom Walz-Oublier. Es ist ein Stück, das Horowitz sehr, sehr oft gespielt hat. Und es ist auch von Liszt ein besonderes Stück, weil diese Walzerform wie nur zitiert ist und weil es wie eine Erinnerung an etwas ist, was mal gewesen ist.

0: 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Juras letzter Winter heißt der neue Roman von Edgar Selge. Er erzählt einmal von Jura, der in den ersten Tagen des Jahr 1942 irgendwann in Leningrad verhungert und geht aber trotzdem in ein Gespräch mit dem Erzähler dieses Romans, das ist der alte Edgar Selge, sind also zwei Personen, die sich nie getroffen haben können. Und Sie sagten es ja eben selber schon, Herr Selge, es kommt zu teilweise vollkommen abstrusen Gesprächen. Wir haben diesen Jungen, der verhungert, diesen Jugendlichen, und auf der anderen Seite Edgar Selge, der sich mit der Frage nach Intervallfasten beschäftigt und sich an Geschichten in seiner Jugend erinnert. Eine, wie er bei der Verlobungsfeier seines Bruders von den, ich glaube, insgesamt 16 Zitronencremeschälchen mit der Zunge die oberste Schicht runtergeleckt hat. Eigentlich geht das gar nicht, oder?
1: Genau. Diese Assoziation war einfach da. Und ja, es geht darum, dass der Erzähler diese Assoziation erzählt, weil sie da ist, weil Assoziationen eben unwillkürlich sind und weil wir sie meistens bewerten und den Kontext hin, in dem sie erwähnt werden, ob das auch korrekt ist. Und in diesem Gespräch mit Jura, in all diesen Gesprächen mit Jura, geht es natürlich um Nähe und um auch um Wahrheit und um sich öffnen.
0: Sind es letztendlich erweiterte Selbstgespräche, Herr Selge?
1: Klar. Fiktion ist Selbstgespräch. Es ist auch, ich weiß nicht, nehmen Sie irgendeinen Roman, weiß ich was, Thomas Mann in Zauberberg oder die Gespräche zwischen Castorf und Settembrini oder Herrn Naphta sind auch erweiterte Selbstgespräche von Herrn Thomas Mann. Sie sind nur anders verkleidet und begrenzt in ihre Figuren. Während ich hier versuche, einen Schritt zurückzugehen und zu zeigen, wie Fiktion eigentlich entsteht. Ihre Frage nach dem Selbstgespräch kann ich da nur mit Ja beantworten, wobei ich sagen würde, das ist kein bequemes Selbstgespräch, sondern es ist die Entwicklung der absoluten Gegenstimme. Nicht? Der Erzähler hinterfragt sich nicht nur, sondern bringt sich in den Brennpunkt der Kritik.
0: Es gibt eigentlich nichts, was Sie nicht hinterfragen im Laufe des Romans.
1: Ja. Und das ist auch notwendig, weil dieses Gespräch irgendwie bodenlos ist. Vielleicht ist das Ganze auch, ich sag jetzt mal, ein romantisches Muster, ein Stück, einen unwirklichen Kontext zu nehmen, nämlich das Gespräch mit einem Toten und dann in dieses Gespräch so viel Wirklichkeit hineinzupacken wie irgend möglich. Gleichzeitig aber gibt es noch einen anderen Grund, sich mit den Toten zu befassen, anlässlich dieses Themas, weil es die hoffnungslose Situation, in der möglicherweise auch wir uns im Augenblick angesichts drohender Kriege, Klimakatastrophe und so weiter befinden, da ist es sehr wichtig, den Kontakt zu halten, nicht nur zu den Generationen, die kommen, sondern auch zu denen, die gewesen sind. Und ich glaube, dass in diesem Kontakt der Boden für eine Hoffnung ist.
0: Das heißt, Sie machen sich auch Sorgen, dass wir den Kontakt zur Vergangenheit oder zu bestimmten Ereignissen in der Geschichte, also wie beispielsweise jetzt auch dem Zweiten Weltkrieg, verlieren?
1: Ja, wir haben bestimmte Formeln, nicht, wie wir das behandeln, aber die Emotionalität geht verloren mit jedem, der diese Zeit miterlebt hat und stirbt. Also Granin ist tot natürlich, Frau Friedländer ist auch tot. Es gibt ja eine Geschichte über einen jüdischen Lehrer meines Vaters, die ich am Schluss auch noch erzähle, die ich dem Jura erzähle, die der Erzähler dem Jura erzählt. Entschuldigung, ich muss das schon auseinanderhalten. Die Frage ist eben deshalb gerade, wie man emotional mit der Vergangenheit umgeht, wo die Menschen, die da gelebt haben, gar nicht mehr da sind.
0: Das heißt, Jura war für Sie im Prinzip auch ein Bote aus einer anderen Zeit oder eine große Hilfe, überhaupt da auch selber andocken zu können?
1: Ja, das ist schon richtig. Und trotzdem ist er eben keine Handpuppe für eigene fertige Antworten, sondern er bleibt der Fremde.
0: Sie haben gerade schon selber gesagt, Sie müssen aufpassen, von wem Sie eigentlich sprechen, wenn wir von dem Erzähler sprechen.
1: Ja, das ist halt, aber das ist jetzt eine rein, das ist halt sprachlich immer so. Wenn man einen Ich-Erzähler hat, hat man einen Ich-Erzähler. Natürlich ist das eine Figur, weil dieser Ich-Erzähler auch extreme Begrenzungen hat. Allein die Konkretheit, wie er diese Stimme hört, macht ihn zu einem für normale Menschen möglicherweise Wahnsinnigen. Er hat auch sonst, wie soll ich sagen, beschreibt seine eigene Intelligenz. Vor allem beschreibt er seine Gefühlskälte. Und wie weit ich die mit ihm teile, das möchte ich nicht ausbreiten. Nur deshalb verläuft eine Grenze zwischen mir, der hier mit Ihnen spricht, dem Autor, und diesem Ich-Erzähler.
0: Sie haben damals bei Hast du uns endlich wieder gefunden, die Lösung gefunden, dass Sie gesagt haben, der Erzähler ist ein Kind, das mehr mit dem Kind Edgar Selge gemein hat als alle anderen Kinder in der Literatur.
1: Ja,
0: das wäre vermutlich auch eine Formel, auf die wir uns hier für den Erzähler einigen könnten.
1: Ja, absolut. Nur ist es eben bei dem Kind, das Kind hat einen kindlichen Tonfall. Hier ist das sehr viel schwieriger, weil es ist nicht ein Tonfall, ein bestimmter Tonfall, sondern ich konfrontiere mich schon selber damit, wie ich überhaupt als Ich-Erzähler erzählen würde. Und insofern ist es mein erstes Buch.
0: Felix Mendelssohn-Bartholdy, Herr Selge, den dritten Satz aus der Cellosonate Nummer 2, D-Dur. Wo bringt Sie das hin?
1: Ja, ich habe neulich, das ist gar nicht lange her, in Berlin, dieses Stück zum ersten Mal gehört. Und Mendelssohn, obwohl ich einen Bruder habe, der Cellist ist und spielte Mendelssohn in einem noch sehr antisemitisch geprägten musikalischen Haushalt eine große Rolle, weil er natürlich irgendwie gewürdigt wurde. Aber er kriegte immer irgendwelche Bewertungen, die ins Süßliche oder ins Konfekthafte oder einfach zu schön. Mendelssohn ist einfach zu schön, sagte mein Vater. Und dann hat mein Bruder irgendwann gesagt, ihr habt gar keine Ahnung, wenn man den im richtigen Tempo spielt, dann spürt man die Gehetztheit dieses Volkes durch die Jahrhunderte. Das ist jetzt etwas, das man in diesem dritten Satz vielleicht nicht spürt. Das ist zunächst mal ein wunderbarer Choral. Dann allerdings im Cello ein Klagelied, das auch durchaus aus der jüdischen Religion kommen könnte.

0: NR-Kultur à la carte. Ich möchte sagen, zum Weinen schön. Dieser dritte Satz aus der Cellosonate von Felix Mendelssohn Bartholdy. Edgar Selge, ich habe es ja ganz am Anfang von unserem Gespräch schon gesagt. Ich finde, es gibt zwischen beiden Büchern, die Sie jetzt veröffentlicht haben, schon eine Brücke. Und das sind die Erinnerungen an Ihre eigene Kindheit und Jugend. Davon erfahren wir ja viel in Hast du uns endlich gefunden? Aber wir gehen eben auch in eine andere Zeit Ihres Lebens ja immer wieder zurück. Jetzt in Juras letzter Winter, da vor allen Dingen in Ihre Jugendzeit, also die Zeit, in der Sie ähnlich alt sind wie Jura, mit dem Sie darüber dann auch viele Gespräche führen. Der Stimmbruch wird da auch wieder erwähnt. Der spielt auch schon im ersten Buch eine große Rolle. Das ist ja, so wie Sie es beschreiben, eine ganz scharfe Trennlinie auch zwischen Kind und Jugendlichen. War das für Sie schlimm?
1: Sie meinen jetzt für mich persönlich?
0: Ja.
1: Ja. Ich würde sagen, ich habe das jedenfalls sehr genau erlebt. Und ich kann nicht sagen, wie lange, ob es Tage oder Wochen waren, schwerst damit gehadert, meine Stimme zu verlieren. Meine helle Sopranstimme, die schneidend war, nicht für jeden angenehm, aber die praktisch meine Identität war. Und gleichzeitig hat sie mir auch die Grenzen gezeigt, die mich oder das, was mich von den anderen um mich herum, ich bin ja mit älteren Brüdern und einem sehr emotionalen Vater, der auch seine Emotionen sehr in den Mittelpunkt der Familie gestellt hat, aufgewachsen. Und plötzlich habe ich in demselben Keller mich befunden, stimmlich. Und die Abgrenzung wurde unglaublich viel schwieriger und eigentlich zu einem lebenslangen Problem.
0: War es deswegen für Sie auch gut, mit einem anderen, ich sag's jetzt mal, Jugendlichen wie Jura ins Gespräch zu gehen, um in diese Zeit Ihres eigenen Lebens auch wieder zurückgehen zu können?
1: Ja, das ist schon richtig. Das Buch ist eine Suche nach Nähe. Es gibt von Martin Walser den Satz, wir greifen nach einem Buch, weil uns etwas fehlt. Und es gibt von Michel Houellebecq am Anfang von Unterwerfung eine lange Beschreibung, dass es kein Verhältnis gibt, das so intim ist, wie das zwischen Leser und Autor oder Leserin und Autorin oder auch über Kreuz. Und das ist, glaube ich, richtig, dass nach der Beschreibung der Kindheit der Erzähler oder auch ich auf das Chaos meiner Erinnerungen aus meiner Jugendzeit schaue und deshalb sehr viele Assoziationen aus meiner Jugend in die Gespräche mit Jura, der 16 ist, einfließen und der ein ungeheuer attraktiver Geist ist, der wahnsinnig belesen ist, ein Schnellleser ist, ein toller Schachspieler, hochinteressiert an Geografie, er malt und zeichnet toll. Er ist ein kleines Genie für Geschichte. Es gab einen berühmten Historiker, Tarle, der seiner Mutter gesagt hat, auf den Jungen müssen Sie aufpassen, der kann ganz toll historische Zusammenhänge begreifen. Und darüber hinaus ist er aber von einer Normalität und von einer Offenheit und einer Ehrlichkeit sich selbst gegenüber, dass er wirklich, ich kann das nicht anders sagen, er ist ein attraktiver Freund. Ja? So jemanden wünscht man sich als Freund. Und
0: Entschuldigung, ja. ich finde es interessant, was Sie machen in dem Buch, dass Sie den Erzähler immer zurücksetzen vor diesem Jura. Also der kommt eigentlich immer schlechter dabei weg,
1: ja,
0: als Jura selbst.
1: Das wirft der Jura mir auch vor.
0: Ja, das wird auch thematisiert, ja. Also wie ja auch alles sofort wieder hinterfragt wird, sodass man sich schon fragt, die Jugend, ist das für Sie auch ein besonders schwieriger Altersabschnitt?
1: Ja, ist ein schwieriger Altersabschnitt. Das Selbstbewusstsein oder Nicht-Selbstbewusstsein, das ich in der Zeit entwickelt habe, ist etwas, an das ich mich offensichtlich sehr ungern erinnere. Und deshalb gibt es ein paar sehr unangenehme Erinnerungen an die Gespräche mit der Mutter zum Beispiel.
0: Das heißt, auch da werden eben Vergleiche gezogen zwischen dem Umgang zwischen Jura und seiner Mutter und eben ihrem Verhältnis zu
1: Jura. Ja, weil die Mutter spielt für Jura eine große Rolle, nicht? Sie bricht im Grunde genommen unter dem Hunger und der Dystrophie noch eher zusammen und sie schlägt ihn. Und der Jura hat eine sehr reife, noble Art, darüber zu erzählen, aber man spürt, dass das eigentlich die Tragödie seines Lebensendes ist nicht, dass er stirbt, sondern dass die Familie so auseinanderfällt.
0: Sie schreiben ja sehr offen auch schon in Hast du uns endlich gefunden darüber, dass Ihr Vater Sie regelmäßig geschlagen hat. Das kommt jetzt auch in diesem Buch wieder vor. Aber ich hatte schon den Eindruck, auf einer bisschen anderen Ebene
1: ja,
0: in
1: ja,
0: Hast
1: ja,
0: du uns endlich
1: ja,
0: gefunden,
1: ja.
0: ist die Frage, ich möchte nicht jemanden lieben, der mich schlägt. Und hier ist die Frage, warum tust du dir das an den Vater eigentlich?
1: Ja, hier ist es eine Frage nach der Gewalt, die weitergegeben wird, nicht? Das ganze Buch ist ja eigentlich eine Hinterfragung der Gewalt. Natürlich steht im Zentrum die Gewalt, die den Leningradern und dem ganzen russischen Volk zugefügt wird. Aber diese Gewalttätigkeit bleibt ja in den Menschen, die sie ausüben. Denn sie haben sie auch gegen sich selbst ausgeübt und tragen sie weiter in die nächste Generation. Das gibt der Erzähler sehr offen zu, auch als sein Problem. Sie haben vollkommen recht. Ich nehme eine Szene, die im ersten Buch vorkommt, wie der Junge über der Bettkante liegt und vom Vater verprügelt wird und sich entschließt, während er verprügelt wird, einmal das Gesicht des Schlagenden zu sehen. Und er dreht sich um, während er geschlagen wird und sieht diese Fratze mit dem in die Breite gezogenen Mund und denkt in dem Augenblick, mein Gesicht, das von Schmerz geprägt ist, sieht dem Gesicht des Schlagenden sicher sehr ähnlich. Aber mein Gesicht wird den Schlagenden nicht dazu verführen, zu schlagen, aufzuhören, weil die Entscheidung zur Gewalt bereits vorher getroffen ist. Und er zitiert dann einen Befehl von General von Schenkendorf an die deutschen Soldaten in Russland, jede Form von Mitleid zu unterdrücken, wenn sie dem Feind begegnen. Nur wer seine Gefühle, seine Mitleidsgefühle total unterdrückt, handelt für das deutsche Volk richtig. Und diese damals ganz selbstverständliche, aber für uns unerhört klingende Anweisung ist natürlich auch eine Form von Gewalt, die weitergegeben worden ist.
0: Das Streichquartett Nummer 8 von Schostakowitsch ist in Leningrad uraufgeführt worden. Allerdings 1960 erst. Sie haben sich den zweiten Satz gewünscht.
1: Ich habe das zum ersten Mal gehört, als ich mir das Video angeschaut habe von der Rede von Granin im Bundestag 2014 am 27. Januar. Da spielt dieses Stück das Mekore-Quartett im Bundestag. Und bei diesem zweiten Satz sind dann die Abgeordneten wirklich aufgewacht, kurz vor der Rede von Granin, denn es beschreibt den Einbruch des Krieges in Leningrad. Dazu sagen muss man, dass Schostakowitsch dieses Stück ganz bewusst in Dresden komponiert hat, um die Opfer von Dresden mit in dieses Geschehen hineinzunehmen. Das ist eine unglaublich großherzige Geste.

0: Du kannst dich zurückhalten von den Leiden der Welt, das ist dir freigestellt und entspricht deiner Natur. Aber vielleicht ist gerade dieses Zurückhalten das einzige Leid, das du vermeiden könntest. Diesen Aphorismus von Franz Kafka haben sie ihrem Roman vorangestellt. Edgar Selge, warum?
1: Ja, das liegt auf der Hand. Also die Frage ist, ob man sich mit so einem Tagebuch befassen soll, ob man sich überhaupt mal so weit in die Vergangenheit hinein soll, um einen Berührungspunkt eines Leidens zu suchen, für das man eigentlich eine ganz starke Antenne haben müsste oder immer gehabt haben müsste, aber irgendwie noch nicht gefunden hat. Man kann das auch lassen, denn in diesem Fall war es so, dass die Frage, wie ist das überhaupt erlaubt, ist das überhaupt korrekt, ja, sehr stark im Raum stand. Aber ich habe dann mich für dieses Projekt entschieden und auch für diese Überschrift, diesen Leitgedanken, diesen Leitfaden von Kafka.
0: Weil Sie schon auch tief davon überzeugt sind, würde ich jetzt mal unterstellen, dass man sich diesem Leid auch immer wieder aussetzen muss, um daran zu wachsen?
1: Ja, natürlich. Das ist, wir haben ja zwei Situationen erlebt, die wir sehr stark aufgenommen haben in unserem öffentlichen Diskurs. Das ist zunächst der Krieg in der Ukraine und der findet immer noch statt, der ist da. Dann ist der 7. Oktober passiert und es hat uns geradezu gelähmt. Wir haben uns fast zu wenig oder viel zu wenig mit dem Leid befasst, das dem jüdischen Volk da widerfahren ist. Und wir haben jetzt eine ganz andere Situation mit den Palästinensern und eine furchtbaren Mordaufruf von Ben Gvir gegen die Palästinenser. Also wir sind mit Leid umstellt, aber wir sind noch nicht persönlich damit betroffen. Das muss man schon auseinanderhalten.
0: Sie schreiben viel auch über die Kraft der Literatur. Kann die einen vor so etwas schützen? Es klingt manchmal fast so, wenn man
1: ja,
0: ihm folgt.
1: Ja, also das nehme ich auch von Jura Rybinkin. Die Literatur ist für Jura unglaublich wichtig. Und es gibt ein Beispiel, das Buch, das er als letztes liest, weil es so viel mit seiner eigenen Situation zu tun hat, ist Jack Londons Love of Life. Das ist die Geschichte über einen verhungernden Goldgräber am Polarkreis. Und dieses Buch beschreibt er und sagt doch selbst, das passt einfach sehr gut zu meiner Situation und es ist das beste Buch, das ich im Augenblick lesen kann. Und der Erzähler stößt auf diese Bemerkung und denkt, das Buch habe ich doch hier irgendwo, das habe ich doch in meinem Leben mal gehabt. Mensch, wenn das noch da wäre, das habe ich gekauft, da war ich, weiß ich was, 12 oder 16 oder 13, es ging um Englischunterricht. Ich habe mir dieses Buch besorgt, weil ich besser Englisch lernen wollte und weil es da eine zweisprachige Ausgabe gab und weil das leichtes und spannendes Englisch ist. Und dann wühlt er wie ein Jäger in seinen alten verstaubten Büchern und zieht dieses Buch raus und liest darin und stellt sich vor, wie Jura das liest. Und da treffen sich die beiden dann auf einer ganz anderen Ebene in der Literatur. Möglicherweise haben sie so etwas gemeint.
0: Sie haben das Tagebuch auch neu übersetzen lassen.
1: Das Tagebuch ist neu übersetzt worden, ja.
0: Ist es greifbar? Kann man das lesen?
1: Man kann es in Russisch lesen, nicht? Sie können ins Internet gehen und können sich das da runterladen.
0: Aber Sie haben es auf Deutsch.
1: Ich habe es auf Deutsch, aber das ist, sind fleckige zusammen von Strichen kaum leserliche DIN A4 Blätter.
0: Und wo bewahren Sie das auf? Nicht unter dem Flügel Ihres Vaters?
1: Doch, unter dem Flügel, doch, natürlich, da, wo alles hinkommt.
0: Warum ist das so?
1: Naja, irgendwann geht das Leben weiter und tue mich schwer damit, das alles wegzuschmeißen. Also tue ich es in Kartons und im Keller werden die schimmelig und dann kommen sie halt unter den Flügel meines Vaters.
0: Mozart, Edgar Selge. Ich glaube, das ist ein ganz wichtiges Klavierkonzert für Sie. A-Dur, Köchelverzeichnis 488 und auch der zweite Satz.
1: Ja, es ist ein Stück, mit dem ich aufgewachsen bin. Mein Vater hat das sehr lange geübt, viel gespielt. Und diese Interpretation des alten Horowitz mit Giulini, es ist unglaublich, mit welcher Einfachheit und Schlichtheit der Horowitz das spielt. Total präsent in seinem zauberhaften Anschlag.

0: 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Wladimir Horowitz und das Orchester der Scala unter Carlo Maria Giulini mit dem zweiten Satz aus dem Klavierkonzert A-Dur, Köchelverzeichnis 488 von Mozart. Auch das ein Wunsch von Edgar Selge. Gerade ist das zweite Buch, der erste Roman erschienen, Juras letzter Winter. Herr Selge, der Abschied von Buch 1 ist Ihnen sehr schwer gefallen, von dem Erzählerkind. Und auch jetzt, das thematisieren Sie auch in diesem Roman, was mache ich bloß, wenn du morgen weg bist? Was mache ich ohne deine Stimme? Mhm. Was machen Sie? Wie geht's Ihnen?
1: Wollen Sie da auf eine ehrliche Antwort? Das kann ich mir nicht vorstellen. Das ist, man lebt auf verschiedenen Ebenen, nicht? Das weiß ich nicht, ob es jedem so geht. Also ich lebe jedenfalls auf verschiedenen Ebenen. Und die Ebene der Arbeit, die Ebene des Schreibens, da ist die Beendigung dieses Buches schon schmerzhaft, oder aber absolut notwendig. Ich musste irgendwann wirklich aufhören, auch weil es jetzt erscheinen sollte. Und das ist so, dass dieses Buch, das ist kein konzeptuelles Werk, sondern das ist an einem ganz bestimmten emotionalen Punkt entstanden und hat sich entwickelt. Und der Assoziationsraum ist wirklich der unwillkürliche, der da hineingekommen ist. Das heißt, ich habe noch gar nicht so viel Abstand. Es fällt mir noch gar nicht so leicht, über das Buch zu reden. Ich bin noch gar nicht auf der Ebene der Beschreibungsbegriffe für das Buch angelangt.
0: Sie gehen ja auch auf Lesereise damit. Buchpremiere ist Mitte September in Berlin und dann am 2. Oktober sind Sie in Göttingen beim Literaturherbst. Freuen Sie sich auf die Begegnung dann auch mit Leserinnen und Lesern, auf Gespräche, auf die Reaktion?
1: Ja, natürlich. Natürlich bin ich darauf neugierig und gespannt, sagen wir mal so. Und freue mich natürlich das auch darauf, weil ich dann auch vorlesen werde. Und das ist dann immer noch mal was anderes, weil man vielleicht dann auch begreift, denn ich werde sicher auch aus den Gesprächen mit Jura lesen, dass es mir darum ging, eben nicht den Jura in einer, wie soll ich sagen, mitleidsvollen Opferhaltung zu belassen, sondern es ist ein ungeheuer vitaler und widerstandsfähiger Junge.
0: Wie viel Raum ist in Ihrem vielschichtigen Leben denn jetzt noch für das Spiel? Also Sie drehen ja immer noch ab und zu Theater, glaube ich, machen Sie seit dem ja wirklich fulminanten Solo-Unterwerfung nach dem Roman von Michel Houellebecq kaum noch, oder?
1: Doch, ich habe ein amerikanisches Boulevardstück in Berlin gemacht. Das haben wir jetzt ausgesucht, ein feministisches Stück über ein altes Ehepaar. Das habe ich mit Franziska Walser, mit meiner Lebenspartnerin, zusammen gespielt. Das ist eine Frau, die sich über 80 von ihrem Mann scheiden lässt oder scheiden lassen will und die Kinder kommen dazu und wollen das verhindern, schaffen das aber nicht. Ich kann mir schon denken, dass ich auch wieder Theater spiele, so ist das nicht. Aber natürlich hat das Schreiben im Augenblick, das Weiterführen auch der eigenen Stimme, Vorrang.
0: Juras letzter Winter von Edgar Selge, erschienen im Rowohlt Verlag und gibt es auch ein Hörbuch dazu, natürlich gelesen von Edgar Selge selbst im Argon Verlag erschienen. Ich wünsche Ihnen alles Gute, Edgar Selge, und viele fruchtbare Gespräche. Dankeschön.
1: Ja, ich danke Ihnen, Frau Weise.
0: Das war NDR Kultur à la carte mit Edgar Selge. Mein Name ist Katja Weise und Sie finden diese Sendung natürlich wie immer auch in ARD Sounds.

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1: Um 19 Uhr mit Katja Kindermann. Die USA haben der fast 3000 Opfer der Terroranschläge vom 11. September 2001 gedacht. Präsident Trump nahm an einer Gedenkzeremonie am Pentagon teil. In New York gab es eine Schweigeminute. Aus Washington Samuel Jakisch.
2: 2983 Namen werden an diesem Freitag am 9/11 Memorial Plaza in New York City verlesen. Erstmals gibt es in New York auch eine eigene Schweigeminute für tausende Feuerwehrleute, Einsatzkräfte, Helfer und Bauarbeiter, die nach ihrer Arbeit in den Trümmern von 9/11 erkrankt und gestorben sind. Zahlreiche Fälle von Krebs- und Atemwegserkrankungen sind auf ihren Einsatz am schadstoffbelasteten Ground Zero zurückzuführen. Erst Anfang dieser Woche veröffentlichte die Stadt New York neue Unterlagen zur verheerenden Luftqualität damals direkt nach den Anschlägen.
1: Bundesfamilienministerin Prien hat erklärt, wie der Umgang von Kindern und Jugendlichen mit Social Media in Zukunft aussehen soll. Eckpunkte für ein Gesetz soll es Mitte Oktober geben. Aus der NDR-Nachrichtenredaktion Christoph Tietz.
3: Ziemlich sicher wird eine Altersgrenze kommen für Instagram, TikTok und Co. Experten der Bundesregierung haben zum Mindestalter von 13 Jahren geraten und dann zu abgestuften Rechten bis zum 18. Lebensjahr oder eine vom jeweiligen Risiko abhängige Altersbeschränkung einzelner Dienste oder Funktionen. Genauso wichtig, sagt Prien, Plattformen müssten gezwungen werden, ihre Produkte so zu bauen, dass sie von Anfang an für Kinder und Jugendliche geeignet sind. Dafür liege der Schlüssel aber in Brüssel bei der EU. Ein Vorschlag der Social-Media-Kommission, eingebaute Zeitgrenzen und Nachtbeschränkungen.
1: 7 mutmaßliche Mitglieder der Terrororganisation Hamas müssen sich in Kürze vor Gericht verantworten. Die Bundesanwaltschaft hat sie wegen der Vorbereitung eines Anschlags angeklagt. Sie wirft den Männern vor, Waffen für einen Angriff auf israelische oder jüdische Ziele in Deutschland oder Österreich beschafft zu haben. Laut den Ermittlern gab es dafür bereits konkrete Anschlagspläne. Die Verdächtigen waren bereits in den vergangenen Monaten festgenommen worden, einige von ihnen in Deutschland. Im deutschen Amateurfußball gibt es nach wie vor eine hohe Zahl von Gewalt- und Diskriminierungsfällen. Das geht aus dem neuen Lagebild Amateurfußball hervor, den der DFB vorgestellt hat. Danach sank die Zahl der Vorfälle in der vergangenen Saison zwar leicht gegenüber der vorigen, es gab aber mehr Spielabbrüche, und zwar 842. Insgesamt hätten Schiedsrichter mehr als 5450 Fälle von Gewalt oder Diskriminierung gemeldet. Das waren die Nachrichten. Das Wetter in Norddeutschland. Einige Schauer, vereinzelt Gewitter nach Südosten und Osten hin freundlicher. Höchstwerte 17 bis 20 Grad. In der Nacht abklingende Schauer, später Nebel möglich. Tiefstwerte 15 bis 10 Grad. Morgen heiter bis wolkig, aber oft trocken. Ab dem späten Nachmittag von Nordwesten her Regen. Höchstwerte 19 bis 23 Grad. Und am Sonntag viele Wolken und Regen, vereinzelt Gewitter bei 17 bis 20 Grad. Die Zeit. Es ist jetzt 19.03 Uhr.
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4: Jeder Tag ist anders, sagt der kubanische Pianist Omar Sosa. Wir wissen nie genau, was passieren wird, wenn wir spielen. So erleben wir erstaunliche und aufregende Momente. Und um diese neuen Momente geht es auch im Leben. Wir wollen uns doch nicht wiederholen. Soweit Omar Sosa. Das Gesagte gilt ohne Frage für seine kleineren Besetzungen, aber auch für seine Begegnung mit der NDR Big Band. 2 Alben hat er bereits mit unserem Jazzorchester aufgenommen. Ceremony erschien 2010 und wurde mit einem Echo Jazz prämiert. 2016 folgte dann Essential. Die beiden Programme wurden international gespielt, aber auch auf vielen Festivals hier im Norden, wie Ape Jazz, Hamburg Jazz Open oder Jazz Baltica. Nun steht ein drittes Projekt an. Die Premiere ist am 27. September im NDR-Konzerthaus in Hannover und 2 Tage später, am 29. September, geht es dann in die Hamburger Elbphilharmonie. Es gibt frische Musik von und mit Omar Sosa und der NDR Big Band. Besonderer Gast wird der senegalesische Kora-Spieler und Sänger Sekou Keita sein. Das neue Programm trägt den Titel Raíces Unidas, also verbundene oder vereinte Wurzeln. Ein schönes Bild, denn viel zu oft wird nur an der Oberfläche darauf geschaut, was die Menschen trennt, und dabei vollkommen übersehen, was sie darunter alles verbindet. Raíces Unidas passt im Grunde auf alle Projekte von Omar Sosa. Wir hören heute jenes Konzert, mit dem alles begann und das bereits die wichtigsten Zutaten enthielt. Im Mai 2006 besuchte der Pianist zum ersten Mal den NDR. Die folgende Nacht wurde lang und in ihr entstand die Idee für das erste Treffen mit der NDR Big Band. Mit dabei waren 2006 im Rolf-Liebermann-Studio der kubanische Schlagzeuger Julio Barreto, der Bassist Childo Tomas aus Mosambik, der italienische Trompeter Paolo Fresu und Molla Silla, ein Griot, ein Sänger und Geschichtenerzähler aus dem Senegal. In diesem Projekt ging es um die Raíces, die Wurzeln von Oma Sosas Vorfahren in Westafrika. Und in diese außergewöhnliche Verbindung von Jazz und afro-kubanischer Musik hören wir jetzt hinein.

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0: Danke schön.
1: Das war ein erster Ausschnitt von und mit dem kubanischen Pianisten Omar Sosa im Rolf-Liebermann-Studio in Hamburg. An seiner Seite waren damals im Mai 2006 der Trompeter Paulo Freixo, der Sänger Mola Silla, der Bassist Chilo Tomás und der Schlagzeuger Julio Barreto. Omar Sosa wurde 1965 auf Kuba geboren. Er studierte in Havanna Marimba und Vibraphon und wechselte später zum Klavier. Mitte der 90er lebte er einige Zeit in Ecuador, ging dann nach San Francisco, um schließlich in Europa zu landen. Von Spanien und Italien aus steuert er heute weltweit seine zahlreichen unterschiedlichen Projekte. Der Pianist Thelonious Monk ist einer seiner Helden. Sein Sohn trägt den Namen Lonius. Monk hat den Raum geliebt, sagt Omar Sosa. Er hat die Pausen inszeniert, um sich dann wieder völlig überraschend auf neue Klänge zu stürzen. So lässt sich auch Sosas eigener Kosmos umschreiben, der ebenfalls von improvisierten Wechselbädern lebt. Zarte, fast hingehauchte Balladen treffen auf ein überbordendes musikalisches Geflecht und ein zeitgemäßes globales Stimmengewirr. Die Basis unserer Musik sind die afrikanischen Instrumente, sagt Omar Sosa. Sie werden im Konzert vom Computer als Loop per Knopfdruck zugespielt. Wir haben einen Loop aus dem Senegal, einen anderen aus der afrokubanischen Tradition. Das Ziel ist es, dabei etwas Friedliches entstehen zu lassen. Wenn die Leute über Afrika oder Kuba reden, dann muss es immer feurig zugehen. Ich frage mich, warum? Es gibt dort auch Vogelstimmen am Morgen oder Schmetterlinge. Soweit Omar Sosa. Und wir hören weiter hinein in sein Konzert im Rolf-Liebermann-Studio aus dem Mai 2006.

0: Καλώς ήλα. Βουλιώνε το. Καλό φρέσο. Σύμβο το μας. Wow. We want to play one more time.
1: Omar Sosa.
0: Actually, thank you so much. Actually, danke schön.
2: Der kubanische Pianist Omar Sosa, live im NDR im Mai 2006. Dieses Konzert ist übrigens ein Jahr danach auf CD erschienen bei Skip Records und im Titel Promise, auf Deutsch das Versprechen. Und ein echtes Versprechen ist auch das neue Programm von Omar Sosa mit der NDR Big Band und dem Chora-Virtuosen und Sänger Sekou Keita. Am 27. September ist es im NDR Konzerthaus in Hannover zu erleben und am 29. dann in der Hamburger Elbphilharmonie. Wir haben noch Zeit für ein weiteres Stück. In dem hören wir neben Omar Sosa erneut den Bassisten Childo Tomás aus Mosambik, den Trompeter Paulo Freso aus Italien und den Schlagzeuger Julio Barreto aus Kuba. Eine wahrhaft internationale Band, zu der sich jetzt noch ein weiterer Gast gesellt, der kubanische Saxophonist und Flötist Leandro Santhil, der schon lange in Hamburg lebt und dort die Szene bereichert. Im Mai 2006 traf er sich mit Omar Sosa kurz vor dem Konzert. Sie gingen die Noten durch und entschieden sich für die Flöte als zusätzliche Klangfarbe für das Stück Weekend Soft. Ich verabschiede mich vorher. Tschüss, bis bald, sagt Stefan Gerdes.

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1: Um 20 Uhr mit Rio Takeda. Der Thüringer Ministerpräsident Mario Vogt hat trotz der schwierigen Mehrheitsverhältnisse im Landtag einen Rücktritt ausgeschlossen. Der CDU-Politiker sagte den Funke-Medien, er laufe nicht vor Problemen weg, sondern löse sie. Über die Arbeit seiner Regierung werde bei der nächsten Landtagswahl entschieden. Vogt steht massiv unter Druck, weil die bisherige Koalitionsfraktion BSW sich nach zahlreichen Parteiaustritten aufgelöst hat. Die AfD hat deshalb die Auflösung des Landtags beantragt. Abgestimmt wird am 7. Oktober. In Sachsen-Anhalt haben die Landräte Forderungen an die künftige Landesregierung formuliert. Die Geschäftsführerin des Landkreistages, Ariane Berger, sagte dem MDR, statt kleinteiliger Förderprogramme solle das Land den Kreisen das Geld direkt geben. Vor Ort wisse man am besten, wo investiert werden müsse. Der Landrat des Burgenlandkreises, Götz Ulrich, sagte, Verwaltungsdienstleistungen müssten digitalisiert werden. Das sei günstiger und bürgerfreundlicher. Die evangelische Kirche in Sachsen-Anhalt hat angesichts der Landtagswahl zu Verständigung aufgerufen. Der Präsident der evangelischen Landeskirche Anhalts, Carsten Wolkenhauer, und der mitteldeutsche Landesbischof Friedrich Kramer erklärten, notwendig seien offene Gespräche mit Respekt. Spannungen müssten offen angesprochen und nach Wegen der Verständigung gesucht werden. Die evangelische Kirche lehnt das Programm der AfD ab. Die Houthi-Miliz hat die gesamte Küste des Jemen im Roten Meer unter ihre Kontrolle gebracht. Wie ein jemenitischer Regierungsbeamter mitteilte, eroberte die pro-iranische Miliz auch die letzten Inseln in der Meerenge Bab al-Mandab. Sie zählt zu den wichtigsten Schifffahrtsstraßen der Welt und verbindet das Rote Meer mit dem Indischen Ozean. Der Verband deutscher Reeder zeigte sich besorgt, demnach werden über die Route nicht nur Öl, sondern auch Elektronik, Lebensmittel und Medikamente transportiert. Der internationale Flughafen von Nashville im US-Bundesstaat Tennessee wird nach der verstorbenen Country-Ikone Dolly Parton benannt. Wie die Flughafenbehörde mitteilte, soll die Umbenennung das Andenken an die Musikerin würdigen. Der genaue Name steht noch nicht endgültig fest. Parton war vor gut 2 Wochen im Alter von 80 Jahren gestorben. Sie gilt als eine der erfolgreichsten Musikerinnen der Geschichte. Das waren die Nachrichten. Das Wetter. In der Nacht im Norden wolkig, nachlassende Schauer, im Süden teils klar, örtlich Nebel, Tiefstwerte 15 bis 4 Grad. Morgen in Baden-Württemberg und Bayern viel Sonne und trocken, sonst wolkiger, nach Nordwesten hin auch trüb. Im Verlauf Auflockerungen, später Richtung Nordsee etwas Regen, Höchstwerte je nach Sonne 20 bis 25 an Mittel- und Oberrhein bis 27 Grad. Sonntag gebietsweise Regen, später nachlassend, südlich der Donau locker bewölkt und trocken, kaum Temperaturänderung. Die Zeit, es ist 20.03 Uhr.
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2: Zehn Jahre Durststrecke ohne richtiges Konzerthaus liegen hinter dem Beethoven-Fest Bonn. 10 Jahre ohne wirkliches Zuhause. Doch Ende letzten Jahres ist die Restaurierung der historischen Beethoven-Halle aus den 50er Jahren abgeschlossen worden. Und so konnte das Beethoven-Fest Bonn endlich wieder dort eröffnet werden. Mit dem London Symphony Orchestra unter der Überschrift »Kommt alle nach Hause«. WDR3 hat das feierliche Eröffnungskonzert für das ARD-Radio-Festival aufgezeichnet und dazu begrüße ich Sie ganz herzlich. Mein Name ist Claudia Behlemann. Angesichts der sanierten Beethoven-Halle ist das Konzert gestartet mit der Ouvertüre zu dem Festspiel »Die Weihe des Hauses« von Ludwig van Beethoven. Ein Werk, das Beethoven 1822 zur Wiedereröffnung des Josefstädter Theaters in Wien komponiert hat. Für Dirigent Antonio Papano passt der Anfang dieser Ouvertüre kongenial zum Festivalmotto.
3: Es ist ein Call to Attention. Plum, plum, plum, plum, komm, Leute. Und dann kommt eine Marsch. Man hört militärische Bänder von weit weg und die kommen näher und näher und näher. Der Effekt ist wunderbar. Aber damit kommt ein Moment von ein Rokoko. Die Und dann kommt die Fanfare und diese unglaublichen zwei Fagotten. Die Leute, die eilen, ihre Plätze zu nehmen. Und dann kommt eine Fuge.
2: Eine Perle, die nur selten im Konzert zu erleben ist. Die Ouvertüre zu dem Festspiel Die Weihe des Hauses von Ludwig van Beethoven. Antonio Pappano dirigiert das London Symphony Orchestra.

Ein festlicher Einstieg in eine strahlende Festivalsaison 2026 beim Beethovenfest Bonn. Das war die Ouvertüre zu dem Festspiel Die Weihe des Hauses von Ludwig van Beethoven. Gespielt von dem London Symphony Orchestra unter der Leitung von Antonio Papano. Lange ist in Bonn gerungen worden. Baut man die Beethovenhalle neu oder restauriert man das Gebäude, das 1959 fertiggestellt worden ist? Als Bonn Hauptstadt der aufstrebenden Bundesrepublik Deutschland war, als die kleine, durchaus beschauliche Stadt Schauplatz der Weltpolitik war. 230 Millionen hat die Restaurierung schlussendlich gekostet, fast viermal so viel wie anfangs gedacht. Und nun kann man dem Atem der vergangenen Epoche in dieser restaurierten Halle nachspüren, dem Glanz der Bonner Republik. Aus Freude darüber, dass das Beethovenfest nun endlich wieder in der Beethovenhalle stattfinden kann, hat das Beethovenfest eine Auftragskomposition vergeben. Stefan Behrisch hat eine Raumkomposition geschaffen, explizit für diesen Ort.

0: die sich erstmal auch verschlimmern, würde ich sagen, dann aber nach und nach auflösen zu einem fanfarenhaften Jubilieren, am Schluss dann in eine Erlösung münden.
1: Haben Sie damit die Diskussionen und das ganze Drama um die Renovierung der Beethovenhalle skizziert?
0: Gute Frage. Ich habe das mitbekommen, obwohl ich in Berlin wohne. Nee, so ist es nicht. Es ist aber durchaus tagesaktuell gemeint, irgendwie in unserer konfliktreichen Zeit. Irgendwie große Sorgen, Nöte, große Energie, die man aufwenden muss, um sie zu lösen und sie dann aber lösen kann. Das ist die Idee. Ich möchte bewegende Musik schaffen, Musik, bei der man etwas fühlt. Das möchte ich gern selber hören und ich hoffe, dass es gelungen ist, das mit diesem Werk auch zu schaffen.
2: A Call to the Heavens, ein Ruf an die Himmel. So hat Stefan Behrisch sein Werk genannt. Beim Eröffnungskonzert des Beethovenfestes Bonn am 4. September ist das Auftragswerk uraufgeführt worden. An der Orgel George Fletcher Warren.

0: Erhebend endet diese Auftragskomposition, die Stefan Behrisch für die Eröffnung des Beethovenfestes Bonn und für die frisch sanierte Beethovenhalle geschrieben hat. Mit Begeisterung ist die Raumkomposition in Bonn aufgenommen worden. A Call to the Heavens, ein Ruf an die Himmel, so hat Stefan Behrisch sein Werk genannt. Aber er betont:
1: Das ist nicht religiös gemeint. Ich möchte spielen mit dieser Assoziation. Es geht schon darum, einen Ruf an eine überirdische, riesengroße Kraft. Es geht darum, Erlösung zu finden. Und dafür brauchen wir eine gewaltige Kraft. Die soll dieses Werk ausstrahlen und die soll es ausstrahlen mit den stärksten Instrumenten, Trompeten und Orgel.
0: Professor Andy Haderer von der Musikhochschule Köln hat mit seinen Studierenden die 14 Trompeten gestellt. An der Orgel George Fletcher Warren. Einen Ruf an die Himmel haben Sie soeben gehört hier im ARD-Radio-Festival, das heute von WDR 3 präsentiert wird. Und jetzt folgt eine Sinfonie, die dem lieben Gott gewidmet ist. Anton Bruckners unvollendete 9. Sinfonie. Die spirituelle Dimension der Bruckner'schen Musik ist für Antonio Pappano zentral. Die 9. Sinfonie beschreibt für den Dirigenten Bruckners Ringen mit Glaubensfragen und harmonischen Fragestellungen.
2: Wo kann ich gehen? Ich muss irgendwie die Welt sehen, aber durch die Tonalitäten, die verschiedenen Richtungen, die verschiedenen harmonischen Territorien. Und manchmal, er geht verloren, er geht in die falsche Richtung. Aber das ist faszinierend. Wie kommt er zurück? Und da ist die Spannung. Wenn ein falscher Weg nimmt, harmonisch, er will immer heimkommen, ne? Diese erste Tonalität wiederzufinden. Aber diese, ich nehme das Winterreise, ist sehr interessant, weil die Schwierigkeiten, dass er tut auf seine Schultern, selbst gemacht, ne? Aber endlich findet er die richtige Weg, heimzukommen.
0: Die existenzielle Wucht fasziniert Antonio Pappano an Bruckners 9. zutiefst. Eine Sinfonie als musikalisches Bekenntnis, in dem alles gebündelt scheint, was den Menschen und Komponisten Bruckner geformt hat. Abschied vom Leben, so hat Bruckner selbst den Trauerchoral im 3. Satz genannt, der von Wagner-Tuben intoniert wird.
2: Er war am Ende seines Lebens, weil das ist unvollendet, die Sinfonie sozusagen. Das ist wirklich eine Reise in die Hoffnung, Gott zu erreichen. Und diese Melodie, diese traurige Lebewohl mit der Wagner-Tuben und der Hörner, das ist so was von menschlich.
0: Mit ganz leisen Streichertremoli hebt Bruckners 9. jetzt an. Diese Streichertremoli findet man überall in Bruckners Werk. Für Pappano symbolisieren sie Feuer, die Flamme des Heiligen Geistes, das Leben. Hier ist unsere Aufnahme aus der Beethovenhalle Bonn mit dem London Symphony Orchestra.

Ein Bad in Klang, Melodiebögen und Spannungswellen. Eine Sinfonie über Licht und Dunkel, über Bedrohung und Erlösung. Das war die letzte, die unvollendete 9. Sinfonie von Anton Bruckner.

0: Standing Ovations für das London Symphony Orchestra unter der Leitung von Antonio Pappano beim Beethovenfest Bonn. In der frisch restaurierten Beethovenhalle direkt am Ufer des Rheins. Im ARD-Radio-Festival, heute präsentiert von WDR 3, hörten Sie das Eröffnungskonzert des Beethovenfestes Bonn vom 4. September. Rund 90 Kilometer rheinabwärts in der Düsseldorfer Tonhalle hat 2 Monate vorher im Juni ein anderes interessantes Konzert beim Klavierfestival Ruhr stattgefunden, das Sie jetzt ebenfalls nacherleben können. Igor Levit hat mit dem Pianisten Markus Becker die Goldberg-Variationen von Johann Sebastian Bach in einer Fassung für 2 Klaviere gespielt. Der Komponist Josef Gabriel Rheinberger hat sie erstellt und Max Reger hat dessen Fassung nochmals überarbeitet. Die Goldberg-Variationen für 2 Klaviere. Warum das im 19. Jahrhundert ein Thema war, erklärt Markus Becker.
1: Man hat lange Zeit ja gedacht, das geht gar nicht auf dem Klavier, weil man ja am Cembalo 2 Manuale hat, die Bach auch sichtbar sich wünscht für die Ausführung. Ne, wenn die Hände überkreuzt werden. Und so ist es noch gar nicht so unendlich lange her, dass dieses Stück dann auf dem Klavier überhaupt erstmalig realisiert wurde. Und dafür ist diese Fassung ja auch gedacht, dass man sozusagen das Unmögliche dann wenigstens auf 2 Klavieren darstellen kann.
0: Aus der Meditation für Klavier solo, wie sie durch Glenn Gould im 20. Jahrhundert berühmt geworden ist, wird in der Fassung, die wir jetzt hören, ein Dialog. Ein Gespräch zwischen 2 Pianisten, beziehungsweise in diesem Fall zwischen 2 Freunden. Igor Levit.
2: Wir kennen uns im Grunde genommen, seit ich, glaube ich, 9 Jahre alt war, aus Hannover. Ich bin im Grunde in Anwesenheit und unter den Augen der Familie Becker in Hannover aufgewachsen und irgendwann führte das eine zum anderen und es wurde von Bekanntschaft zum musikalischen Austausch, vom musikalischen Austausch zur Freundschaft, von Freundschaft zum Kollegentum und dann auch noch doppelt zum Kollegentum, weil seit 2019 habe ich auch eine Professur in Hannover, sind wir auch auf der Ebene Kollegen. Also das ist eine sehr, sehr, über sehr viele Jahre angewachsene Beziehung.
0: Was das gemeinsame Spiel natürlich ungemein beflügelt. Beide kennen die Goldberg-Variationen in der Solo-Fassung. Was war wichtig für das gemeinsame Spiel und wie sind sie vorgegangen?
2: Ich glaube, ich kann für wahrscheinlich alle Pianisten sprechen auf dieser Welt, wenn ich sage, jeder von uns hat irgendwo eine Panikvariation oder 2. Und die schaut man sich dann mal besonders an, auch in dieser Fassung für 2 Klaviere. Grundsätzlich, das ist auch so toll bei diesem Stück oder bei Bach sehr häufig, wenn man mal so einen Swing gefunden hat, dann läuft das. Und dann läuft auch sehr, sehr vieles von alleine. Mir hat mal ein Jazzpianist gesagt, weniges swingt so sehr wie ein Bachscher 6/8-Takt. Da ist was dran.
0: Und Markus Becker ergänzt?
1: Ich glaube, wir haben eine ziemliche Schnittmenge, was unsere Idealvorstellung einmal von Klavierklang betrifft. Das heißt, es gab ja viele Jahrzehnte, in denen Bach also ein bisschen auf diese motorische Schiene reduziert wurde und dass in diesem Stück wahnsinnig viel gesungen wird, gerade in den Kanons zum Beispiel. Und das, wenn man singt oder innerlich singt, man anders Klavier spielt, als wenn man innerlich versucht, ein Cembalo nachzumachen zum Beispiel. Und das sind Dinge, wo wir uns automatisch einfach sehr einig sind. Das ist so eine Frage, in welcher musikalischen Kultur man so groß geworden ist, egal in welcher Generation. Was ich immer interessant finde, ist der Übergang von einer Variation zur anderen. Das ist alleine genauso spannend wie zu zweit. Zu zweit vielleicht noch ein bisschen spannender, weil wenn man alleine ist, ist man meistens zusammen.
0: Markus Becker ist eine Generation älter als Igor Levit. Er könnte der Vater sein. Und so überlässt jetzt der Jüngere auch dem Älteren die Führung. Markus Becker beginnt, Igor Levit folgt bzw. antwortet. Die beiden haben diese Fassung für 2 Klaviere der Goldberg-Variation in Düsseldorf zum ersten Mal aufgeführt. Eine Hommage an Johann Sebastian Bach durch die romantische Brille von Josef Gabriel Rheinberger und Max Reger. Und zugleich die Feier einer lang gewachsenen Freundschaft.

Markus Becker und Igor Levit haben Sie hier gehört mit den Goldberg-Variationen von Johann Sebastian Bach in einer Fassung für zwei Klaviere. Johann Gabriel Rheinberger hat sie erstellt und später ist sie von Max Reger nochmals überarbeitet worden. Das Konzert hat im Juni im Rahmen des Klavierfestivals Ruhr in der Düsseldorfer Tonhalle stattgefunden. Düsseldorf und Bonn waren heute die Schauplätze im ARD-Radio-Festival. Denn das wurde Ihnen von WDR3 präsentiert. Redaktion Michael Breugst, ich bin Claudia Behlemann und verabschiede mich mit der Zugabe von Igor Levit und Markus Becker. Da haben die beiden augenzwinkernd zwei Stücke aus den Goldberg-Variationen gleichzeitig gespielt, die Nummer 1 und die Nummer 19.

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1: Um 23 Uhr mit Katja Kindermann. In den USA ist an die Opfer der Terroranschläge vom 11. September erinnert worden. Vor 25 Jahren hatten islamistische Terroristen Passagierflugzeuge entführt und in das World Trade Center in New York und in das Pentagon in Washington gesteuert. Fast 3000 Menschen starben. Aus der Nachrichtenredaktion Jan Busche.
2: Am Ground Zero in New York haben Angehörige die Namen der dort Getöteten verlesen. An der Gedenkfeier nahmen die vier noch lebenden Ex-US-Präsidenten Clinton, Bush, Obama und Biden teil. Der amtierende Präsident Trump blieb New York fern und hielt eine Rede bei der Gedenkfeier am Verteidigungsministerium in Washington. Dort bezeichnete er den Krieg im Iran als alternativlos. Der 11. September werde niemals vergessen und deshalb kämpften US-Soldaten heute, sagte Trump. Es gebe keine Wahl und könne nur den Sieg geben.
1: Die mit dem Iran verbündeten jemenitischen Houthi-Rebellen sind nach einer einwöchigen Offensive weiter vorgerückt. Nach Angaben der jemenitischen Regierung haben sie inzwischen alle Inseln in der Meerenge Bab al-Mandab erobert und die strategisch wichtige Wasserstraße unter ihre Kontrolle gebracht. Außerdem kontrolliere sie nun die gesamte jemenitische Küste am Roten Meer. Die Meerenge Bab al-Mandab verbindet das Rote Meer mit dem Indischen Ozean. Sie ist für die Schifffahrt eine wichtige Alternative zur durch den Irankrieg weitgehend blockierten Straße von Hormus. In Nordfrankreich ist ein Regionalzug entgleist. Laut Verkehrsministerium wurden 20 Menschen verletzt. In dem Zug saßen etwa 180 Passagiere. Er war auf dem Weg in der Normandie zwischen den Städten Rouen und Caen. Die Rettungskräfte sind mit einem Großaufgebot vor Ort. Warum der Zug entgleist ist, ist unklar. In der Fußball-Bundesliga hat Aufsteiger Schalke den ersten Saisonsieg gefeiert. Die Schalker gewannen bei Union Berlin mit 3:1. Aus der Sportredaktion Marcel Stober.
3: In der ersten Halbzeit war Schalke klar besser, in der zweiten Hälfte dann rettete man den Sieg über die Zeit. Kurz nach Wiederanpfiff lagen die Schalker mit 2:0 in Führung, Unions Anschlusstreffer fiel erst in der Nachspielzeit. Doch als es nochmal spannend wurde, konterte Schalkes Wöber zum 3:1 Endstand. In der zweiten Liga ist Nürnberg erst einmal an die Tabellenspitze gesprungen. Gegen Hannover gewannen die Franken mit 2:1 und sind nun saisonübergreifend 10 Ligaspiele ungeschlagen. Darmstadt 98 hingegen durchbrach eine richtige Negativserie und holte beim umjubelten 2:1 gegen Bielefeld den ersten Sieg seit einem halben Jahr.
1: Das waren die Nachrichten. Das Wetter in Deutschland. In der Nacht nach letzten Schauern zeitweise bewölkt und örtlich Nebel. Tiefstwerte 15 bis 4 Grad. Morgen Wechsel von Sonne und Wolken und vereinzelt Schauer. Später im Nordwesten etwas Regen. Höchstwerte 18 Grad im Erzgebirge bis 28 Grad in der Oberpfalz. Am Sonntag ganz im Süden länger freundlich, sonst regnerisch. Die Temperaturen liegen dann bei 16 bis 26 Grad. Es ist jetzt 23.03 Uhr.
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4: Ein Ort, ohne den die Geschichte des Jazz in Deutschland anders verlaufen wäre. So hoch kann man zu Recht greifen, wenn man über das Loft in Köln spricht. Eine in vieler Hinsicht einzigartige Spielstätte. Wenn man es besucht, dann muss man auch schon hoch steigen. Es liegt in der oberen Etage eines früheren Fabrikgebäudes.
5: Ich wollte den Jazz aus dem Keller holen. Also man verbindet mit Jazz immer Keller. Und ich wollte nach oben. Ich habe gesagt, diese Musik muss ans Licht. Wir sind im dritten Stock und ich glaube, es ist vielleicht einer der hellsten Spielorte, die man für den Jazz finden kann.
4: Hans-Martin Müller, er hat das Loft gegründet und jahrzehntelang selbst betrieben. Heute leitet es sein Sohn Urs Benedikt Müller. 2026 ist das Loft 40 Jahre alt geworden. Dazu gratulieren wir hier im ARD Radio Festival. Das Herz der Szene, eine Sendung zum 40. Geburtstag des Loft in Köln. Ich bin Odilo Klausnitzer. Herzlich willkommen.

0: Musik von Posaunistin Shannon Barnett und ihrem Quartett. Stefan Karl Schmidt ist der Saxophonist, Stefan Schönig spielt Bass, Fabian Arendt Schlagzeug. Das Stück Ornette Coleman's When Will the Blues Leave. Das Album ist eins von vielen im zeitgenössischen Jazz, die im Loft in Köln aufgenommen wurden, in diesem Fall live vor Publikum. Und es ist eins von mehreren, die das auch stolz im Titel tragen. Alive at the Loft heißt dieses hier. Das Loft im Titel eines Albums erlaubt in der Regel schon eine ganz grobe stilistische Zuordnung. Der Loftgründer Hans-Martin Müller beschreibt es so.
1: Das, was es als Musikort charakterisiert, ist eben beyond Mainstream. Wobei Mainstream stattfindet, aber es ist irgendwie eine Experimentierbühne, was natürlich auch dazu führt, dass dann Publikum schwer zu generieren ist, weil wir von vornherein sagen, wird schwierig. wird schwierig. ja? Und dann sage ich, um Gottes Willen, da gehe ich nicht hin. Aber das hat auch keinen Zweck, den Leuten irgendwie was in die Tasche zu lügen. Hier findet also sozusagen ganz viel statt, was sozusagen entwickelt wird. Da geht auch viel schief. Ja? Bleibt auch nicht übrig. es wird mal gemacht. Und wenn ich alte Programme durchblätter, lache ich mich manchmal kaputt, was da so alles passiert ist. Aber es ist einfach ein Freiraum.
0: Gründer Hans-Martin Müller über die Ausrichtung des Loft. Das Interview haben wir schon vor 12 Jahren gemacht. Seit 2017 ist Hans-Martin Müllers Sohn Urs Benedikt Leiter des Loft, aber der inhaltliche Fokus hat sich nicht wesentlich verändert.
2: Wenn man dieses Archiv sich anguckt, kann man meine musikalische Sozialisierung nicht bestreiten. Also ich bin hier in dem Laden groß geworden und ich weiß, welche Musik mich interessiert, das weiß ich sowieso. Ich weiß aber auch, welche Musik unser Publikum interessiert und welche Musik hier auch funktioniert und welche Musik andere Spielorte hat. Alles Kommerzielle, hier findet keine kommerzielle Musik statt. Oder wenn, dann ganz selten nur.
0: Und gerade damit ist das Loft ein ganz entscheidender Faktor für die Weiterentwicklung der aktuellen improvisierten Musik geworden.

0: Man merkt es diesen lyrischen, stimmungsvollen Klängen kaum an, was für eine komplizierte Rhythmik sich darin verbirgt. Musik auf der Höhe der Zeit, was das angeht. Sie kommt vom Felix Hauptmann Trio und stammt vom aktuellen Album Percussion 3. Wie die Liner Notes informieren, aufgenommen im November 2024 in unserem zweiten Zuhause Loft Köln. Zweites Zuhause, das ist gar nicht übertrieben, denn das Loft bietet mit seinen oft um die 200 Veranstaltungen im Jahr vielen Bands, insbesondere der Kölner Szene, eine Möglichkeit, kontinuierlich an ihrer Musik zu arbeiten.
1: Im eigenen Programm ist natürlich, wenn man schon keine Mittel hat, um die Bands ordentlich zu bezahlen und auch sehr beschränkte Mittel, um Bands allein die Reisekosten zu bezahlen, ist der Fokus natürlich die Kölner Szene. Das Loft ist ein Infrastrukturort. Wir versuchen, Sachen möglich zu machen hier für die Kölner Szene. Und da fängt es dann wirklich an mit den Studierenden von der Hochschule, die ersten Gehversuche vor Publikum, nicht nur im Loft, das machen sie natürlich nicht nur im Loft, aber eben auch mal und dann hoffentlich unter möglichst professionellen Bedingungen das machen können.
0: Was dazu führt, dass das Loft ganz nah dran ist am Puls der jungen Szene. Dafür steht auch das Junge Loft, so heißt ein Helferteam aus aktuellen oder ehemaligen Musikhochschulstudenten, die im Loft ehrenamtlich den Konzertbetrieb unterstützen. Es ist nicht ungewöhnlich, wenn man dort sein Getränk an der Theke von einem Musiker oder einer Musikerin serviert bekommt. Zeitweise hat dieses Junge Loft-Team sogar Konzerte kuratiert. Einer der jungen Lofthelfer ist zum Beispiel der Trompeter und Bandleader Pascal Klever, ein extrem umtriebiger Musiker und Komponist. Unter anderem hat er einige Jahre lang eine eigene Big Band geleitet. Auch die hat live im Loft ein Album aufgenommen. Hier ist ein Ausschnitt daraus, Durch und Durch.

Die Pascal Clever Big Band, ein Sammelbecken der damals noch ganz jungen Szene Kölns, aufgenommen 2021 live im Loft. Die Jazzjugend kommt ins Loft, um aktuelle Musik zu hören, um aufzutreten. Viele Musikhochschulabsolventen spielen zum Beispiel hier ihre Abschlusskonzerte. Und sie kommt, um aufzunehmen. Das Loft ist nicht nur Veranstaltungsort, sondern auch ein Tonstudio mit exzellenter Ausstattung. Hunderte Alben sind im Loft entstanden. Auf der Website sind sie alle aufgelistet. Seit 2019 vergibt das Loft auch einen Preis an junge Musikerinnen und Musiker in Form einer Studioaufnahme und eines Live-Konzerts. Das Loft Recording Project nennt sich dieses Stipendium. 2023 war eine der Preisträgerinnen die Saxophonistin und Komponistin Sophia Will mit ihrem Large Ensemble. Aus

Sophia Will und ihr Ensemble Volo mit Musik aus ihrem Album Moguntia. Hier ist Jazz im ARD Radio Festival, heute mit einer Sendung vom WDR zum 40-jährigen Jubiläum des Loft in Köln. Was dieses Jubiläum angeht, da kann es etwas Verwirrung geben. Vor 12 Jahren hat eine große Geburtstagsfeier zum 25-jährigen Bestehen stattgefunden. Und jetzt, 12 Jahre später, ist schon der 40. Geburtstag. Wie kann das sein? Die Erklärung dafür ist, das Loft befand sich nicht

0: nicht immer am selben Ort. Zum ersten Mal geöffnet hat es tatsächlich vor 40 Jahren, aber in einer ehemaligen Werkstatt in der Nähe der Musikhochschule. Der Maler Sigmar Polke hatte sein Atelier darüber, aber er hat sich gestört gefühlt durch die Musik. Er hat eine Abfindungssumme geboten und Hans-Martin Müller hat sich ein neues Domizil gesucht. Das liegt jetzt seit rund 37 Jahren im früheren Arbeiter- und Industrieviertel Köln-Ehrenfeld im Gebäude einer ehemaligen Parfümfabrik. Wie wichtig das Loft für die Szene ist, dafür sind die besten Kronzeugen die Musiker selber. Zum letzten Jubiläum habe ich einige von Ihnen gefragt, was das Loft für Sie bedeutet. Hier die Antworten von, in dieser Reihenfolge, Robert Landwehrmann, Pablo Held, Nils Klein, Frank Gradkowski und Dieter Manderscheid.
1: Für mich ist das Loft eigentlich die interessanteste Spielstätte in Deutschland. Also wenn ich mir das Programm angucke, würde ich, glaube ich, in keinen Club so oft gehen wollen wie hierhin.
2: Es ist einfach ein Ort, der nicht nur für die Kölner Jazz-Szene ungemein wichtig ist, sondern eigentlich für die gesamte deutsche Jazz-Szene. Und es ist eigentlich nicht mehr wegzudenken.
3: Das Loft hat sich auch wahnsinnig geöffnet für alle möglichen anderen Stilrichtungen des Jazz, aber auch sonst. Und dadurch treffen sich hier im Loft eigentlich alle Kölner Musiker und nicht nur so eine bestimmte Szene. Ne? Und trotzdem hat es irgendwie ja auch den Underground-Spirit, den eine Jazz-Szene auch irgendwie braucht. Ne? Hier findet halt einfach auch das statt, was nicht in anderen Läden unbedingt stattfinden kann. Wir probieren die Leute Sachen aus und es findet einfach statt. So.
4: Also ich denke, das ist einer der wichtigsten Orte in Deutschland ist auch. Also wenn nicht sogar europaweit ein ganz, ganz wichtiger Ort.
5: Kurz gesagt, ein Glücksfall.

0: Musik von Nils Wohlgrams Route 70, eine der prägenden Bands des deutschen Jazz, auch wenn derzeit keins der Bandmitglieder in Deutschland lebt. Route 70 sind Jochen Rückert Schlagzeug, Matt Penman Bass, Hayden Chisholm als Saxophon und Nils Wohlgram Posaune. Ihre ersten Gigs hatte die Band im Loft, hier ist sie unzählige Male aufgetreten, hier hat sie auch ihr 25-jähriges Jubiläum gefeiert. Und auf dem kleinen und nur sporadisch aktiven Loft-eigenen Label Second Floor, das gibt's auch, auf diesem Label ist einst das Debüt erschienen. Von dem kam dieses Stück hier, Edith. Route 70-Saxophonist Hayden Chisholm ist einer der Musiker, die besonders eng mit dem Loft assoziiert sind. Er hat hier unter anderem viele Jahre lang ein feines, genreübergreifendes Festival veranstaltet, Plush Music. Womöglich noch enger mit dem Loft verbunden ist ein ehemaliger Lehrer von Hayden Chisholm an der Kölner Musikhochschule, Frank Gradkowski. Saxophonist, Klarinettist, Flötist, Komponist, ein unermüdlicher Sucher nach neuen Sounds, scheuklappenfrei unterwegs zwischen neuer Musik, freier Improvisation, Jazz und Rock. Für Hans-Martin Müller ist Frank Gradkowski sowas wie die Verkörperung des Loft-Ideals.
1: Ich habe nie Programm gemacht, aber den Frank habe ich mir ausgesucht. Den habe ich mir vor 25 Jahren ausgesucht und habe gesagt, du bist der Musiker, genau die Richtung soll das sein. Er war damals noch Student und wir haben seine erste CD zusammen produziert in unserem hauseigenen kleinen Label. Und der war über 25 Jahre, war der einfach hier sozusagen die Konstante.

Frank Gratkowski mit einem Ausschnitt aus seinem Solo-Saxophon-Album Artikulationen. Wie der Name sagt, eine Erforschung unterschiedlichster Sounds und Spieltechniken auf dem Saxophon. Hier eben waren zum Beispiel mehr Klänge zu hören, die durch spezielle Anblastechniken oder auch durchs Hineinsingen ins Saxophon möglich werden. Frank Gratkowski war und ist nicht nur eine Art Säulenheiliger des Loft, er hatte auch die musikalische Leitung inne, als das Loft mal prominent ins Exil gegangen ist. Nicht anstelle seines Betriebs in Köln, der ist immer weitergelaufen, aber zusätzlich hatte das Loft von 1995 bis 1999 eine jährliche Gastdependance auf dem Moers-Festival. Da gab es dann jeden Morgen frei improvisierte Sessions mit vor allem Kölner Musikerinnen und Musikern. Projektname Loft Exil. Die Verbindung von Loft und Moers-Festival lag natürlich inhaltlich nahe, aber es gab dafür auch persönliche Gründe. Hans-Martin Müller kommt vom Niederrhein und er ist in Moers zur Schule gegangen. Der Moers-Festival-Gründer Burkhard Hennen ist ein Jugendfreund und die beiden haben sogar als Teenager gemeinsam in einer Band gespielt. Familiär war der Weg zur Musik für Hans-Martin Müller allerdings nicht vorgezeichnet. Er kommt aus einer Bergmannsdynastie und hat tatsächlich mal ein Bergbaustudium begonnen. Aber daneben hat er immer schon Flöte gespielt. Zuerst Jazzrock. Und nicht von ungefähr hieß seine erste Band Schacht 4. Mit der ist Hans-Martin Müller sogar mal im ARD-Talentschuppen aufgetreten. Ein herrliches Video davon gibt's auf YouTube. Das klang damals so.

Der 18-jährige Hans-Martin Müller flöhte 1971 als Jazz-Rock-Musiker mit seiner Band Schacht 4. Ein Schätzchen, das im Internet zu finden ist. Später hat Hans-Martin Müller dann aber eine ganz andere Musik gemacht. Er ist ins klassische Fach gewechselt und er wurde stellvertretender Soloflötist des WDR-Rundfunkorchesters. 40 Jahre lang hat er diese Position inne gehabt. Viele Jahre lang war er auch Soloflötist bei den Bayreuther Festspielen. Daneben Hochschullehrer, Mitglied von Orchestervorstand und WDR-Personalrat. Eigentlich mehr als genug. Das Loft hat er dann in seiner Freizeit aufgezogen. Dafür hat er dieses Jahr den Ehrenpreis des Kölner Kulturrats erhalten. Und schon 2015 gab es dafür das Bundesverdienstkreuz am Bande.

0: Musik von Pianist Simon Nabatov, live aufgenommen im Loft Köln. Das Loft ist seine liebste Spielstätte, sagt er. Und umgekehrt ist Simon Nabatov eine der großen Konstanten im Loft-Programm. Was in dem Fall nicht daran liegt, dass er zufällig ganz in der Nähe des Loft wohnt, sondern daran, dass er ein Pianist von Weltrang ist. Für Pianisten ist das Loft ohnehin ein Traum, denn als einer der ganz wenigen Jazzclubs weltweit verfügt es über einen Steinway D-Flügel und dazu noch einen zweiten Yamaha-Flügel. Außerdem ein Vintage-Schlagzeug, einen exzellenten Kontrabass, Edellautsprecher und hochwertige Aufnahmetechnik. Rein äußerlich springt die High-End-Ausstattung des Loft nicht gleich ins Auge. Es ist ein bisschen wie ein Turbomotor in einem gebrauchten VW Golf. Oder, wie mal jemand geschrieben hat, das Loft versprüht den herben Charme eines evangelischen Jugendheims. Aber dieses Jugendheim hat's in sich. Natürlich kostet so eine Ausstattung viel Geld, zu schweigen von den ständigen Betriebskosten einer Spielstätte. Das Startkapital hat Hans-Martin Müller selber investiert, die Anschaffungen gehen auf seine Kappe. Aber halten konnte das Loft sich nur, weil es keine Festgagen zahlt. Von der Stadt erhält es einen Betriebskostenzuschuss, aber keine Programmmittel, über die man Gagen oder auch Reisekosten, das heißt eine aktive Programmpolitik, finanzieren könnte. Benny Müller erklärt, wie es im Loft funktioniert.
1: Die auftretenden MusikerInnen sind über einen Vertrag, den wir mit denen machen, selber Veranstalter ihrer eigenen Konzerte, sind dadurch auch selber etwas in der Verantwortung für ihr eigenes Konzert, haben aber sonst keine weiteren Verpflichtungen. Wir kümmern uns, auch das ist vertraglich festgehalten, wir kümmern uns wirklich sonst um alles. Es fängt bei der Veranstalterversicherung, die wir haben, an, und das geht über die Übernahme der GEMA-Kosten. Auf die Höhe der Eintrittseinnahmen an der Abendkasse zahlen wir Künstlersozialkasse. Also alles, was im Prinzip an Kosten noch dranhängt, das übernehmen wir.
0: Und die Musiker bekommen die Einnahmen der verkauften Tickets zu 100%. Das Loft verdient daran also nichts. Wie die Finanzen des Loft aussehen, das kann übrigens jeder nachlesen. Sie stehen komplett aufgelistet online. Organisiert ist das Loft über einen Trägerverein, Second Floor e.V. Der Vorstand ist höchst prominent besetzt. Der besteht aus den drei Musikern Sebastian Sternahl, Shannon Barnett und Felix Hauptmann. Im Wesentlichen aber ist das Loft ein Ein-Mann-Betrieb. Die entscheidende Arbeit liegt beim Leiter des künstlerischen Betriebsbüros, und das ist seit 2019 in Vollzeit Benny Müller, der Sohn von Hans-Martin Müller. Wie sein Vater ist auch er ursprünglich von ganz woanders zur Musik gekommen. Er ist Doktor der Biologie. Auf der Loft-Seite kann man eine Liste seiner Fachpublikationen einsehen, zu Themen wie den molekularen Mechanismen von Toxoplasmose bei Wildtieren. Da wäre eine beachtliche Karriere in der Wissenschaft drin gewesen. Benny Müller hat sie für die improvisierte Musik an den Nagel gehängt.

Musik aus dem Doppelalbum von Pablo Held, Meet Me at the Loft. Pablo Held muss keinem Jazzfan in Deutschland mehr vorgestellt werden. Sein bekanntes Trio hatte seinen ersten Auftritt im Loft Köln. Im Dezember dieses Jahres wird das Trio im Loft sein 20-jähriges Bestehen mit einer großen Live-CD-Aufnahme feiern. Viele Jahre lang hat Pablo Held im Loft auch eine Reihe namens Pablo Held Meets geleitet, bei der er mit immer wechselnden Musikerinnen und Musikern jeweils neue Programme aufgeführt hat. Ausgewählte Aufnahmen daraus hat er auf dem Doppelalbum Meet Me at the Loft versammelt. Hier waren dabei Christian Ramond Bass und Dre Palmaerts Schlagzeug. Dieses Jahr pausiert Pablo Helds Reihe, aber nächstes Jahr soll sie weitergehen. Die Konzerte, die im Loft stattfinden, sind so zahlreich und so hochkarätig, dass es die reine Willkür wäre, hier jetzt auf einzelne hinzuweisen, aber stattdessen ein Hinweis auf eine Fotoausstellung. Bis Ende September sind nämlich im Loft Bilder des Fotografen Jo Fields zu sehen, ausgewählte Musikerfotos aus den Jahren 1980 bis 2019.

0: Musik eines Ensembles, das über viele Jahre regelmäßig im Loft zu Gast war, das Alexander von Schlippenbach Trio mit Evan Parker Saxophon und Paul Lovenz Schlagzeug. In dieser Form besteht das Trio nicht mehr, aber lange war das Loft fester Anlaufpunkt in seiner jährlichen Winterreise durch Deutschland. So wie Alexander von Schlippenbach hat die ganze alte Garde der improvisierten Musik in Deutschland und Europa schon im Loft gespielt. Peter Brötzmann, Gunter Hampel, Irene Schweizer, Bar Phillips, Barry Guy, Mischa Mengelberg, alle waren sie hier. Manche haben im Loft nicht nur gespielt, sondern auch da übernachtet, denn es gibt für alle Fälle eine Schlafgelegenheit und Dusche.
1: Ich meine, wenn ich überlege, hier hat Dave Douglas übernachtet, hier hat Tim Byrne übernachtet, hier hat Jim Black übernachtet. Hier, ich finde es ja auch immer komisch, wenn ich also mehr für Hotels ausgeben muss als Gagen, zum Beispiel wenn Messen sind oder sowas, dann übernachten eben auch mal vier Leute hier. Ich habe ja hier ein Badezimmer und dann legen die sich hier hin und ja, ein kleiner Hotelbetrieb muss auch sein.
0: Aber natürlich nur als Notlösung und ohne Zusatzkosten. Das Loft ist eh ein nicht profitorientierter Ort, der aus Begeisterung für die Musik betrieben wird. Einer der Gründe dafür, warum hier auch international renommierte Musiker auf Eintritt spielen und das gerne und immer wieder. Wie beliebt das Loft in der Szene ist, das zeigt die Tatsache, dass es zweimal den Deutschen Jazzpreis als Spielstätte des Jahres erhalten hat. Eine Kategorie, die es nur kurz gab und inzwischen nicht mehr gibt, aber sie war die einzige des Jazzpreises, die nicht kuratiert war. Das heißt, wer den Preis bekam, das haben nicht Fachgremien bestimmt, sondern jeder konnte mitentscheiden. Und da hat das Loft gleich zweimal die meisten Stimmen bekommen.

Dass das Loft sich gehalten hat, das ist keine Selbstverständlichkeit. Vorübergehend hat es auch mal so ausgesehen, als müsste es schließen, als die Stadt Köln nämlich den nachträglichen Einbau umfangreicher Feuerschutzmaßnahmen gefordert hat. Eine Solidaritätsaktion von Musikerinnen und Musikern hat das Geld dafür aufgebracht. Jetzt ist das Loft 40 geworden und noch immer ganz nah dran an den aktuellen Entwicklungen im Jazz. Zum Beispiel Musik wie dieser hier von Saxophonist Victor Fox, 26 Jahre alt und einer der Hoffnungsträger des Jazz in Deutschland. Dies hier ist ein Ausschnitt aus seinem Album Python. Soweit eine Sendung zu 40 Jahren Loft. Diese Ausgabe von Jazz im ARD Radio Festival kam vom WDR. Sie steht online in der App ARD Sounds. Ich bin Odilo Klausnitzer. Danke fürs Zuhören.

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1: Um 24 Uhr mit Silke von Walkow. In den USA ist der Opfer des Terroranschlags vom 11. September gedacht worden. In New York versammelten sich vier ehemalige Präsidenten und Vizepräsident Vance. Dort waren Attentäter 2001 mit entführten Passagiermaschinen in die Türme des World Trade Center geflogen. US-Präsident Trump blieb in Washington und nahm an einer Gedenkfeier am Pentagon teil. Der Anschlag habe Amerika stärker gemacht, sagte er in seiner Rede.
2: Der 11. September erinnert uns an die furchtbare Macht des Hasses. Vor 25 Jahren haben wir das gesehen, dass aber der amerikanische Spirit darüber noch triumphieren kann. Und heute ist unser Land stärker denn je. Es war noch nie so stark unser Land wie heute.
1: Nach der Rücktrittsforderung aus der CDU gegen Bundesarbeitsministerin Baas haben mehrere SPD-Politiker ihre Parteichefin verteidigt. Die stellvertretende Fraktionsvorsitzende Schmidt etwa sagte der Nachrichtenagentur AFP, statt nach außen auszuteilen, sollte sich die Union lieber auf die Gemeinsamkeiten in der Koalition konzentrieren. Zuvor hatte der Vorsitzende des Parlamentskreises Mittelstand in der Unionsfraktion von Stetten Arbeitsministerin Baas heftig kritisiert und gesagt, sie sei, Zitat, nicht mehr tragbar. Konkret warf ihr von Stetten vor, die Bürgergeldreform zu verschleppen. Die deutschen Reeder schätzen die Lage in der Meerenge Bab al-Mandab als bedrohlich ein. Der Grund, die Houthi-Miliz kontrolliert inzwischen Jemens gesamte Küste am Roten Meer und verbietet saudischen Schiffen die Durchfahrt. Der übrige Schiffsverkehr sei nicht beeinträchtigt, hieß es von der pro-iranischen Miliz. Das Auswärtige Amt in Berlin sprach dennoch von einer besorgniserregenden Lage. Bei einem Zugunglück im Norden Frankreichs sind am Abend mindestens 44 Menschen verletzt worden. Eine Frau habe schwere Verletzungen erlitten, so der zuständige Staatsanwalt. Verkehrsminister Tabarot zufolge war im Departement Seine-Maritime eine Regionalbahn entgleist. Der Zug hatte demnach 180 Passagiere an Bord. Die Unfallursache ist noch unklar. Zur Fußball-Bundesliga. Aufsteiger Schalke hat seinen ersten Sieg der neuen Saison eingefahren. Die Gelsenkirchner gewannen bei Union Berlin mit 3:1. Die Ergebnisse der zweiten Liga. Nürnberg-Hannover 2:1 und Darmstadt-Bielefeld ebenfalls 2:1. Das Wetter in Deutschland. In der Nacht von Norden bis in die Mitte vereinzelt nass. Tiefstwerte 15 bis 3 Grad. Am Tag im Süden oft sonnig. Es ist 0 Uhr und 3 Minuten.
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4: Dazu begrüßt Sie sehr herzlich Benjamin Day. Heute von 0 bis 2 Uhr mit Musik aus den Schallarchiven des Südwestrundfunks. Das Radiosinfonieorchester Stuttgart des SWR unter Roger Norrington darf den Anfang machen mit Wolfgang Amadeus Mozarts Sinfonie in C-Dur, Köchelverzeichnis 551, der berühmten Jupiter-Sinfonie.

Das Radiosinfonieorchester Stuttgart des SWR unter Roger Norrington mit Mozarts Jupiter-Sinfonie, eine Aufnahme vom Juni 2006 im Hegelsaal der Stuttgarter Liederhalle. Von Mozarts sinfonischem Vermächtnis springen wir jetzt ins 19. Jahrhundert, in dem statt neuer Sinfonien die Oper zum neuen Grundstoff für Konzertstücke wurde. Franz Liszt löste die Melodien aus diesen Opern und baute daraus seine Reminiscence de Norma für Klavier zu vier Händen. Für sie das Klavierduo Aglika Genova und Lioben Dimitrov.

Das Klavierduo Genova und Dimitrov mit Franz Liszt Reminiscence de Norma, Sol 655. Während Franz Liszt als einer der ersten Popstars verstanden werden konnte und diese Rolle auch ausgiebig genoss, war unser nächster Komponist fast das komplette Gegenteil. Peter Tschaikowski war eher unsicher, empfindlich, haderte viel mit sich und mit dem Urteil der anderen. Dabei zeugt sein Werk zweifellos von seinem Können. In seiner Suite Nummer 1 in D-Moll beweist er einen geschickten Umgang mit historischen Formen wie der Fuge, dem Divertimento, der Marsch oder der Gavotte. Neville Mariner am Pult des Radiosinfonieorchesters Stuttgart.

Das Radiosinfonieorchester Stuttgart unter Neville Mariner mit Peter Tschaikowskis Suite Nummer 1 in D-Moll, Opus 43. Gleich ist es 13:30. 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Jetzt mit Maurice Ravels Valse Noble Sentimental am Flügel Florian Uhlich.

Der Pianist Florian Uhlig war das mit Maurice Ravels Valse Noble Sentimental. Von Ravels feingesponnenen Walzerwelten kommen wir zu Hector Berlioz' dramatischer Programmmusik. Seine Ouvertüre Rob Roy ist besonders spannend, weil man merkt, Berlioz probiert Material aus, das er später in Harold dans Italie wiederverwendet. Er wirft sich also mit voller Energie auf einen schottischen Helden. Und wenn das Werk dann nicht ganz trägt, nimmt er die besten Ideen mit ins nächste Stück. Das SWR-Sinfonieorchester Baden-Baden und Freiburg unter Sylvain Cambrelin mit Rob Roy.

Das SWR-Sinfonieorchester Baden-Baden und Freiburg unter Sylvain Cambrelin mit Hector Berlioz. Ouvertüre Rob Roy. Gleich ist es 2 Uhr, bis dahin noch das Ensemble Esperanza mit Victor Herberts Air de Ballet hier im ARD-Nachtkonzert.

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1: Um 2 Uhr mit Juliette Groß. In den USA ist an die Terroranschläge vom 11. September 2001 erinnert worden. Die zentrale Gedenkfeier fand am Ground Zero in New York statt. Die USA-Korrespondentin der ARD, Marion Schmickler, fasst das Erinnern an die tausenden Toten zusammen.
2: In den 4 Stunden Zeremonie sind 3000 Namen vorgelesen worden. Und die Vorlesenden waren alle Angehörige. Viele waren die Enkelkinder oder die Kinder von Opfern. Viele haben ihre Großeltern nie kennengelernt. Politische Reden sind hier nicht gewünscht, sondern man will sich auf die Opfer konzentrieren. Und ich habe sehr viele Menschen hier getroffen, die mit Bildern gekommen sind von ihren Angehörigen. Ein Feuerwehrmann hat mir gesagt, sich zu erinnern ist extrem schmerzhaft, aber wir dürfen niemals vergessen.
1: In Frankreich ist am Abend ein Teil eines Regionalzugs entgleist. Der Zug mit rund 1180 Menschen an Bord war zwischen Rouen und Caen im Nordwesten des Landes unterwegs. Laut Medienberichten kollidierte er mit einem bislang unbekannten Gegenstand. Ein Waggon kippte um, 4 weitere Wagen sprangen aus den Schienen. Laut den Behörden wurden dabei mindestens 44 Menschen verletzt. Eine Frau ist in kritischem Zustand. Nach einer Reihe von KI-Hacking-Vorfällen hat die EU die verantwortlichen Technologieunternehmen angemahnt, ihre Modelle unter Kontrolle zu bekommen. Ein Sprecher der EU-Kommission erklärte wörtlich, es sei höchste Zeit,